0: starten und die Schulpflicht in Sachsen-Anhalt abschaffen.
1: Auch in Sachsen sind jetzt Sprengvorrichtungen entdeckt worden, mit denen die Stromversorgung angegriffen werden sollte. Betroffen sind zwei Umspannwerke in der Nähe von Bautzen. Philipp Rösler berichtet.
2: Die Vorrichtungen wurden rechtzeitig entdeckt. Schaden ist offenbar keiner entstanden. Seit Anfang der Woche gibt es ja immer wieder Alarm wegen mutmaßlicher Sabotageversuche an der Stromversorgung, etwa in NRW und Brandenburg. In dem Zusammenhang fahndet die Polizei weiter nach einem Verdächtigen aus Gevelsberg. In seiner Wohnung wurde Sprengstoff gefunden und er soll in einem Bekennerschreiben zumindest einen Teil der Taten zugegeben haben.
1: Das Bundesamt für Sicherheit in der Informationstechnik warnt vor einer Zunahme bei Cyberkriminalität. Das sei nicht nur ein Risiko für die Betroffenen, sondern für die ganze Gesellschaft. Der Hintergrund: Hacker haben die beim Angriff auf die Berliner Verwaltung abgefischten Daten jetzt ins Netz gestellt. Im Ukraine-Krieg gibt es einen neuen Versuch für ein Kriegsende. Die beiden US-Ermittler Kushner und Witkow haben in Moskau mit Russlands Machthaber Putin über einen Plan für einen Waffenstillstand gesprochen. Heute werden sie in der ukrainischen Hauptstadt Kiew erwartet. In der Fußball-Bundesliga hat Schalke überraschend einen Punkt gegen die Bayern geholt. Der entstand 0:0. Außerdem spielten Hoffenheim Dortmund 2:3, Leverkusen Union Berlin 4:0, Gladbach Elversberg 3:4, Bremen Leipzig 3:1 und Paderborn Freiburg 0:1.

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1: Im Studio Tom Husse. Wohl kaum eine Landtagswahl ist in Deutschland mit so viel Spannung erwartet worden. In Sachsen-Anhalt geht es heute um die Frage, ob die AfD die absolute Mehrheit bekommt. Anne Brauer.
2: Ja, und damit geht es eben auch um die Frage, ob die erste rechtsextreme Landesregierung in der Geschichte der Bundesrepublik kommt. Denn egal, wo man sich als Wähler der AfD einordnet, von ziemlich konservativ bis rechts außen oder einfach als Protestwähler, dass die AfD in Sachsen-Anhalt rechtsextremistisch ist, daran lassen die Behörden keinen Zweifel. Folgerichtig, dass die AfD, wenn sie an die Regierung kommt, den Verfassungsschutz im Land umbauen will. Ansonsten will sie unter anderem eine Abschiebeoffensive starten und die Schulpflicht in Sachsen-Anhalt abschaffen.
1: Auch in Sachsen sind jetzt Sprengvorrichtungen entdeckt worden, mit denen die Stromversorgung angegriffen werden sollte. Betroffen sind zwei Umspannwerke in der Nähe von Bautzen. Philipp Rösler berichtet.
3: Die Vorrichtungen wurden rechtzeitig entdeckt. Schaden ist offenbar keiner entstanden. Seit Anfang der Woche gibt es ja immer wieder Alarm wegen mutmaßlicher Sabotageversuche an der Stromversorgung, etwa in NRW und Brandenburg. In dem Zusammenhang fahndet die Polizei weiter nach einem Verdächtigen aus Gevelsberg. In seiner Wohnung wurde Sprengstoff gefunden und er soll in einem Bekennerschreiben zumindest einen Teil der Taten zugegeben haben.
1: Das Bundesamt für Sicherheit in der Informationstechnik warnt vor einer Zunahme bei Cyberkriminalität. Das sei nicht nur ein Risiko für die Betroffenen, sondern für die ganze Gesellschaft. Der Hintergrund: Hacker haben die beim Angriff auf die Berliner Verwaltung abgefischten Daten jetzt ins Netz gestellt. Im Ukraine-Krieg gibt es einen neuen Versuch für ein Kriegsende. Die beiden US-Ermittler Kushner und Witkow haben in Moskau mit Russlands Machthaber Putin über einen Plan für einen Waffenstillstand gesprochen. Heute werden sie in der ukrainischen Hauptstadt Kiew erwartet. In der Fußball-Bundesliga hat Schalke überraschend einen Punkt gegen die Bayern geholt. Der entstand 0:0. Außerdem spielten Hoffenheim Dortmund 2:3, Leverkusen Union Berlin 4:0, Gladbach Elversberg 3:4, Bremen Leipzig 3:1 und Paderborn Freiburg 0:1.
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3: Im Studio Tom Husse. Sachsen-Anhalt wählt heute einen neuen Landtag. Die AfD mit Spitzenkandidat Ulrich Siegmund liegt in den Umfragen quasi unerholbar vorn und kämpft sogar um die absolute Mehrheit. Für die anderen Parteien steht eine Menge auf dem Spiel, Anne Brauer.
4: Ja, ich würde sagen, vor allem für die CDU könnte es richtig kompliziert und eine echte Zerreißprobe werden. Verpasst die AfD die absolute Mehrheit, liegt aber trotzdem weit vorn, will dann eine abgeschlagene CDU mit Ministerpräsident Schulze trotzdem die Regierungsverantwortung für sich beanspruchen und dann mit der Linken zusammenarbeiten oder doch der AfD den Vortritt lassen und ihr dann Steine in den Weg legen oder doch in Sachfragen zusammenarbeiten, damit das Land nicht völlig blockiert wird? Nur wenn die AfD allein regieren kann, dann stellt sich die Frage nach dem Wer mit wem nicht.
3: Im Ukraine-Krieg gibt es einen neuen Versuch, den Krieg zu beenden. Die beiden US-Vermittler Kushner und Witkow sind nach Moskau gereist, um über neue Friedenspläne zu sprechen. Heute stehen dann Gespräche in der Ukraine an. Dazu sagte uns Deutschlands Außenminister Johann Wadephul.
5: Wir haben eine klare Position an der Seite der Ukraine, aber wir haben immer gesagt, wir wollen auch reden. Und auch diese Botschaft haben wir ausgesandt als Europäer. An diesen Gesprächen werden jetzt Deutschland, Frankreich und Großbritannien auch teilnehmen in Kiew. Das ist gut und das ist notwendig. Und Sie können ganz sicher sein, jede Chance, auch diesen Krieg zu einem verantwortbaren Ende zu bringen, werden wir ergreifen.
3: Auch in Sachsen sollte es wohl einen Anschlag auf die Stromversorgung geben. In der Nähe von Bautzen wurden an Umspannwerken Sprengvorrichtungen gefunden. Unterdessen wird nach den Sabotagen in Brandenburg und NRW weiter nach einem 48-Jährigen gefahndet. In seiner Wohnung wurde Sprengstoff gefunden. Die E-Auto-Förderung kommt langsam in Fahrt. Das zuständige Bundesamt hat bis Anfang September über 52.000 Anträge bewilligt. Das entspricht 230 Millionen Euro an Fördergeldern. Von der Prämie sollen vor allem kleine und mittlere Einkommen profitieren. Bis zu 6.000 Euro Zuschuss sind möglich. In der Fußball-Bundesliga hat Schalke überraschend einen Punkt gegen die Bayern geholt. Der entstand 0:0. Außerdem spielten Hoffenheim Dortmund 2:3, Leverkusen Union Berlin 4:0, Gladbach Elversberg 3:4, Bremen Leipzig 3:1 und Paderborn Freiburg 0:1.
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6: Mit KI-Support. Wolkig ist es in der Nacht und trocken bleibt's meistens. Nur im Nordwesten kann es ab und zu mal einen Schauer geben. Tagsüber wird's dann oft freundlich, später kommt auch mal die Sonne raus. Die Höchstwerte liegen zwischen 19 und 29 Grad. Morgen gibt's Sonne und Wolken und vereinzelt kurze Schauer. Am Oberrhein sind bis zu 33 Grad drin.

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1: Im Studio Tom Husse. Sachsen-Anhalt wählt heute einen neuen Landtag. Die AfD mit Spitzenkandidat Ulrich Siegmund liegt in den Umfragen quasi unerholbar vorn und kämpft sogar um die absolute Mehrheit. Für die anderen Parteien steht eine Menge auf dem Spiel. Anne Brauer.
2: Ja, ich würde sagen, vor allem für die CDU könnte es richtig kompliziert und eine echte Zerreißprobe werden. Verpasst die AfD die absolute Mehrheit, liegt aber trotzdem weit vorn, will dann eine abgeschlagene CDU mit Ministerpräsident Schulze trotzdem die Regierungsverantwortung für sich beanspruchen und dann mit der Linken zusammenarbeiten oder doch der AfD den Vortritt lassen und ihr dann Steine in den Weg legen oder doch in Sachfragen zusammenarbeiten, damit das Land nicht völlig blockiert wird? Nur wenn die AfD allein regieren kann, dann stellt sich die Frage nach dem Wer mit wem nicht.
1: Im Ukraine-Krieg gibt es einen neuen Versuch, den Krieg zu beenden. Die beiden US-Vermittler Kushner und Witkow sind nach Moskau gereist, um über neue Friedenspläne zu sprechen. Heute stehen dann Gespräche in der Ukraine an. Dazu sagte uns Deutschlands Außenminister Johann Wadephul.
3: Wir haben eine klare Position an der Seite der Ukraine, aber wir haben immer gesagt, wir wollen auch reden. Und auch diese Botschaft haben wir ausgesandt als Europäer. An diesen Gesprächen werden jetzt Deutschland, Frankreich und Großbritannien auch teilnehmen in Kiew. Das ist gut und das ist notwendig. Und Sie können ganz sicher sein, jede Chance, auch diesen Krieg zu einem verantwortbaren Ende zu bringen, werden wir ergreifen.
1: Auch in Sachsen sollte es wohl einen Anschlag auf die Stromversorgung geben. In der Nähe von Bautzen wurden an Umspannwerken Sprengvorrichtungen gefunden. Unterdessen wird nach den Sabotagen in Brandenburg und NRW weiter nach einem 48-Jährigen gefahndet. In seiner Wohnung wurde Sprengstoff gefunden. Die E-Auto-Förderung kommt langsam in Fahrt. Das zuständige Bundesamt hat bis Anfang September über 52.000 Anträge bewilligt. Das entspricht 230 Millionen Euro an Fördergeldern. Von der Prämie sollen vor allem kleine und mittlere Einkommen profitieren. Bis zu 6.000 Euro Zuschuss sind möglich. In der Fußball-Bundesliga hat Schalke überraschend einen Punkt gegen die Bayern geholt. Der entstand 0:0. Außerdem spielten Hoffenheim Dortmund 2:3, Leverkusen Union Berlin 4:0, Gladbach Elversberg 3:4, Bremen Leipzig 3:1 und Paderborn Freiburg 0:1.

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1: Im Studio Tom Husse. Sachsen-Anhalt wählt heute einen neuen Landtag. Die AfD mit Spitzenkandidat Ulrich Siegmund liegt in den Umfragen quasi uneinholbar vorn und kämpft sogar um die absolute Mehrheit. Für die anderen Parteien steht eine Menge auf dem Spiel. Anna Brauer.
2: Ja, ich würde sagen, vor allem für die CDU könnte es richtig kompliziert und eine echte Zerreißprobe werden. Verpasst die AfD die absolute Mehrheit, liegt aber trotzdem weit vorn, will dann eine abgeschlagene CDU mit Ministerpräsident Schulze trotzdem die Regierungsverantwortung für sich beanspruchen und dann mit der Linken zusammenarbeiten oder doch der AfD den Vortritt lassen und ihr dann Steine in den Weg legen oder doch in Sachfragen zusammenarbeiten, damit das Land nicht völlig blockiert wird? Nur wenn die AfD allein regieren kann, dann stellt sich die Frage nach dem Wer mit wem nicht.
1: Im Ukraine-Krieg gibt es einen neuen Versuch, den Krieg zu beenden. Die beiden US-Vermittler Kushner und Witkow sind nach Moskau gereist, um über neue Friedenspläne zu sprechen. Heute stehen dann Gespräche in der Ukraine an. Dazu sagte uns Deutschlands Außenminister Johann Wadephul.
3: Wir haben eine klare Position an der Seite der Ukraine, aber wir haben immer gesagt, wir wollen auch reden. Und auch diese Botschaft haben wir ausgesandt als Europäer. An diesen Gesprächen werden jetzt Deutschland, Frankreich und Großbritannien auch teilnehmen in Kiew. Das ist gut und das ist notwendig. Und Sie können ganz sicher sein, jede Chance, auch diesen Krieg zu einem verantwortbaren Ende zu bringen, werden wir ergreifen.
1: Auch in Sachsen sollte es wohl einen Anschlag auf die Stromversorgung geben. In der Nähe von Bautzen wurden an Umspannwerken Sprengvorrichtungen gefunden. Unterdessen wird nach den Sabotagen in Brandenburg und NRW weiter nach einem 48-Jährigen gefahndet. In seiner Wohnung wurde Sprengstoff gefunden. Die E-Auto-Förderung kommt langsam in Fahrt. Das zuständige Bundesamt hat bis Anfang September über 52.000 Anträge bewilligt. Das entspricht 230 Millionen Euro an Fördergeldern. Von der Prämie sollen vor allem kleine und mittlere Einkommen profitieren. Bis zu 6.000 Euro Zuschuss sind möglich. In der Fußball-Bundesliga hat Schalke überraschend einen Punkt gegen die Bayern geholt. Der Endstand 0:0. Außerdem spielten Hoffenheim Dortmund 2:3, Leverkusen Union Berlin 4:0, Gladbach Elversberg 3:4, Bremen Leipzig 3:1 und Paderborn Freiburg 0:1.

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3: Im Studio Tom Husse, schönen guten Morgen. Wohl kaum eine Landtagswahl ist in Deutschland mit so viel Spannung erwartet worden. In Sachsen-Anhalt geht es heute um die Frage, ob die AfD die absolute Mehrheit bekommt. Anne Brauer.
4: Ja, und damit geht es eben auch um die Frage, ob die erste rechtsextreme Landesregierung in der Geschichte der Bundesrepublik kommt. Denn egal, wo man sich als Wähler der AfD einordnet, von ziemlich konservativ bis rechtsaußen oder einfach als Protestwähler, dass die AfD in Sachsen-Anhalt rechtsextremistisch ist, daran lassen die Behörden keinen Zweifel. Folgerichtig, dass die AfD, wenn sie an die Regierung kommt, den Verfassungsschutz im Land umbauen will. Ansonsten will sie unter anderem eine Abschiebeoffensive starten und die Schulpflicht in Sachsen-Anhalt abschaffen.
3: Auch in Sachsen sind jetzt Sprengvorrichtungen entdeckt worden, mit denen die Stromversorgung angegriffen werden sollte. Betroffen sind zwei Umspannwerke in der Nähe von Bautzen. Philipp Rösler berichtet.
5: Die Vorrichtungen wurden rechtzeitig entdeckt. Schaden ist offenbar keiner entstanden. Seit Anfang der Woche gibt es ja immer wieder Alarm wegen mutmaßlicher Sabotageversuche an der Stromversorgung, etwa in NRW und Brandenburg. In dem Zusammenhang fahndet die Polizei weiter nach einem Verdächtigen aus Gebelsberg. In seiner Wohnung wurde Sprengstoff gefunden und er soll in einem Bekennerschreiben zumindest einen Teil der Taten zugegeben haben.
3: Im Ukraine-Krieg gibt es einen neuen Versuch für ein Kriegsende. Die beiden US-Ermittler Kushner und Witkow haben in Moskau mit Russlands Machthaber Putin über einen Plan für einen Waffenstillstand gesprochen. Heute werden sie in der ukrainischen Hauptstadt Kiew erwartet. Hackerangriffe sind ein Risiko für die Betroffenen und die ganze Gesellschaft. Davor warnt das Bundesamt für Sicherheit in der Informationstechnik und spricht von einer Zunahme bei Cyberkriminalität. Nach der Attacke auf die Berliner Verwaltung sind unterdessen jetzt die erbeuteten Daten im Netz veröffentlicht worden. In der Fußball-Bundesliga hat Schalke überraschend einen Punkt gegen die Bayern geholt. Der entstand 0:0. Außerdem spielten Hoffenheim Dortmund 2:3, Leverkusen Union Berlin 4:0, Gladbach Elversberg 3:4, Bremen Leipzig 3:1 und Paderborn Freiburg 0:1.
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6: Mit KI-Support. Wolkig ist es in der Nacht und trocken bleibt's meistens. Nur im Nordwesten kann es ab und zu mal einen Schauer geben. Tagsüber wird's dann oft freundlich, später kommt auch mal die Sonne raus. Die Höchstwerte liegen zwischen 19 und 29 Grad. Morgen gibt's Sonne und Wolken und vereinzelt kurze Schauer. Am Oberrhein sind bis zu 33 Grad drin.

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1: Im Studio Tom Husse, schönen guten Morgen. Wohl kaum eine Landtagswahl ist in Deutschland mit so viel Spannung erwartet worden. In Sachsen-Anhalt geht es heute um die Frage, ob die AfD die absolute Mehrheit bekommt. Anne Brauer.
2: Ja, und damit geht es eben auch um die Frage, ob die erste rechtsextreme Landesregierung in der Geschichte der Bundesrepublik kommt. Denn egal, wo man sich als Wähler der AfD einordnet, von ziemlich konservativ bis rechts außen oder einfach als Protestwähler, dass die AfD in Sachsen-Anhalt rechtsextremistisch ist, daran lassen die Behörden keinen Zweifel. Folgerichtig, dass die AfD, wenn sie an die Regierung kommt, den Verfassungsschutz im Land umbauen will. Ansonsten will sie unter anderem eine Abschiebeoffensive starten und die Schulpflicht in Sachsen-Anhalt abschaffen.
1: Auch in Sachsen sind jetzt Sprengvorrichtungen entdeckt worden, mit denen die Stromversorgung angegriffen werden sollte. Betroffen sind zwei Umspannwerke in der Nähe von Bautzen. Philipp Rösler berichtet.
3: Die Vorrichtungen wurden rechtzeitig entdeckt. Schaden ist offenbar keiner entstanden. Seit Anfang der Woche gibt es ja immer wieder Alarm wegen mutmaßlicher Sabotageversuche an der Stromversorgung, etwa in NRW und Brandenburg. In dem Zusammenhang fahndet die Polizei weiter nach einem Verdächtigen aus Gevelsberg. In seiner Wohnung wurde Sprengstoff gefunden und er soll in einem Bekennerschreiben zumindest einen Teil der Taten zugegeben haben.
1: Im Ukraine-Krieg gibt es einen neuen Versuch für ein Kriegsende. Die beiden US-Ermittler Kushner und Witkow haben in Moskau mit Russlands Machthaber Putin über einen Plan für einen Waffenstillstand gesprochen. Heute werden sie in der ukrainischen Hauptstadt Kiew erwartet. Hackerangriffe sind ein Risiko für die Betroffenen und die ganze Gesellschaft. Davor warnt das Bundesamt für Sicherheit in der Informationstechnik und spricht von einer Zunahme bei Cyberkriminalität. Nach der Attacke auf die Berliner Verwaltung sind unterdessen jetzt die erbeuteten Daten im Netz veröffentlicht worden. In der Fußball-Bundesliga hat Schalke überraschend einen Punkt gegen die Bayern geholt. Der Endstand 0:0. Außerdem spielten Hoffenheim Dortmund 2:3, Leverkusen Union Berlin 4:0, Gladbach Elversberg 3:4, Bremen Leipzig 3:1 und Paderborn Freiburg 0:1.

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1: Im Studio Tom Husse, schönen guten Morgen. Wohl kaum eine Landtagswahl ist in Deutschland mit so viel Spannung erwartet worden. In Sachsen-Anhalt geht es heute um die Frage, ob die AfD die absolute Mehrheit bekommt. Anne Brauer.
2: Ja, und damit geht es eben auch um die Frage, ob die erste rechtsextreme Landesregierung in der Geschichte der Bundesrepublik kommt. Denn egal, wo man sich als Wähler der AfD einordnet, von ziemlich konservativ bis rechts außen oder einfach als Protestwähler, dass die AfD in Sachsen-Anhalt rechtsextremistisch ist, daran lassen die Behörden keinen Zweifel. Folgerichtig, dass die AfD, wenn sie an die Regierung kommt, den Verfassungsschutz im Land umbauen will. Ansonsten will sie unter anderem eine Abschiebeoffensive starten und die Schulpflicht in Sachsen-Anhalt abschaffen.
1: Auch in Sachsen sind jetzt Sprengvorrichtungen entdeckt worden, mit denen die Stromversorgung angegriffen werden sollte. Betroffen sind zwei Umspannwerke in der Nähe von Bautzen. Philipp Rösler berichtet.
3: Die Vorrichtungen wurden rechtzeitig entdeckt. Schaden ist offenbar keiner entstanden. Seit Anfang der Woche gibt es ja immer wieder Alarm wegen mutmaßlicher Sabotageversuche an der Stromversorgung, etwa in NRW und Brandenburg. In dem Zusammenhang fahndet die Polizei weiter nach einem Verdächtigen aus Gebelsberg. In seiner Wohnung wurde Sprengstoff gefunden und er soll in einem Bekennerschreiben zumindest einen Teil der Taten zugegeben haben.
1: Im Ukraine-Krieg gibt es einen neuen Versuch für ein Kriegsende. Die beiden US-Ermittler Kushner und Witkow haben in Moskau mit Russlands Machthaber Putin über einen Plan für einen Waffenstillstand gesprochen. Heute werden sie in der ukrainischen Hauptstadt Kiew erwartet. Hackerangriffe sind ein Risiko für die Betroffenen und die ganze Gesellschaft. Davor warnt das Bundesamt für Sicherheit in der Informationstechnik und spricht von einer Zunahme bei Cyberkriminalität. Nach der Attacke auf die Berliner Verwaltung sind unterdessen jetzt die erbeuteten Daten im Netz veröffentlicht worden. In der Fußball-Bundesliga hat Schalke überraschend einen Punkt gegen die Bayern geholt. Der Endstand 0:0. Außerdem spielten Hoffenheim Dortmund 2:3, Leverkusen Union Berlin 4:0, Gladbach Elversberg 3:4, Bremen Leipzig 3:1 und Paderborn Freiburg 0:1.

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0: Tom Husse, schönen guten Morgen. Sachsen-Anhalt wählt heute einen neuen Landtag. Die AfD mit Spitzenkandidat Ulrich Siegmund liegt in den Umfragen quasi unerholbar vorn und kämpft sogar um die absolute Mehrheit. Für die anderen Parteien steht eine Menge auf dem Spiel. Anna Brauer.
1: Ja, ich würde sagen, vor allem für die CDU könnte es richtig kompliziert und eine echte Zerreißprobe werden. Verpasst die AfD die absolute Mehrheit, liegt aber trotzdem weit vorn, will dann eine abgeschlagene CDU mit Ministerpräsident Schulze trotzdem die Regierungsverantwortung für sich beanspruchen und dann mit der Linken zusammenarbeiten oder doch der AfD den Vortritt lassen und ihr dann Steine in den Weg legen oder doch in Sachfragen zusammenarbeiten, damit das Land nicht völlig blockiert wird? Nur wenn die AfD allein regieren kann, dann stellt sich die Frage nach dem Wer mit wem nicht.
0: Im Ukraine-Krieg gibt es einen neuen Versuch, den Krieg zu beenden. Die beiden US-Vermittler Kushner und Witkow sind nach Moskau gereist, um über neue Friedenspläne zu sprechen. Heute stehen dann Gespräche in der Ukraine an. Dazu sagte uns Deutschlands Außenminister Johann Wadephul.
2: Wir haben eine klare Position an der Seite der Ukraine, aber wir haben immer gesagt, wir wollen auch reden. Und auch diese Botschaft haben wir ausgesandt als Europäer. An diesen Gesprächen werden jetzt Deutschland, Frankreich und Großbritannien auch teilnehmen in Kiew. Das ist gut und das ist notwendig. Und Sie können ganz sicher sein, jede Chance, auch diesen Krieg zu einem verantwortbaren Ende zu bringen, werden wir ergreifen.
0: Die Polizei hat auch in Sachsen Sprengvorrichtungen entdeckt, mit denen die Stromversorgung lahmgelegt werden sollte, und zwar an zwei Umspannwerken bei Bautzen. Weiter gefahndet wird nach einem 48-Jährigen aus NRW. Er soll im Bekennerschreiben mehrere Sabotagen auf die Energieversorgung zugegeben haben. Die gesetzlichen Krankenkassen haben im ersten Halbjahr gut 2,6 Milliarden Euro plus gemacht. Grund zur Entwarnung ist das aber nicht, so Gesundheitsminister Lindemann. Die Kassen müssen ihre Pflichtreserven auffüllen und die Kosten für medizinische Behandlungen steigen weiter deutlich. Der FC Bayern hat in der Fußball-Bundesliga überraschend nur 0:0 bei Aufsteiger Schalke gespielt. Elversberg mischt nach einem 4:3 in Gladbach weiter die Liga auf. Die weiteren Ergebnisse: Hoffenheim-Dortmund 2:3, Leverkusen-Union Berlin 4:0, Bremen-Leipzig 3:1 und Paderborn-Freiburg 0:1.
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4: Mit KI-Support. Trocken ist es heute, dazu gibt es vielerorts nur ein paar Wolken. Im Nordosten sind es mal mehr, mal weniger. Über den Tag bleibt das freundlich und warm. Die Höchstwerte liegen zwischen 19 und 29 Grad. An der Küste kann es außerdem stürmisch werden. Morgen geht es mit Sonne und Wolken weiter. Ab und zu kommt ein kurzer Schauer runter, maximal 33 Grad.

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1: Im Studio Tom Husse, schönen guten Morgen. Sachsen-Anhalt wählt heute einen neuen Landtag. Die AfD mit Spitzenkandidat Ulrich Siegmund liegt in den Umfragen quasi unerholbar vorn und kämpft sogar um die absolute Mehrheit. Für die anderen Parteien steht eine Menge auf dem Spiel. Anna Brauer.
2: Ja, ich würde sagen, vor allem für die CDU könnte es richtig kompliziert und eine echte Zerreißprobe werden. Verpasst die AfD die absolute Mehrheit, liegt aber trotzdem weit vorn, will dann eine abgeschlagene CDU mit Ministerpräsident Schulze trotzdem die Regierungsverantwortung für sich beanspruchen und dann mit der Linken zusammenarbeiten oder doch der AfD den Vortritt lassen und ihr dann Steine in den Weg legen oder doch in Sachfragen zusammenarbeiten, damit das Land nicht völlig blockiert wird? Nur wenn die AfD allein regieren kann, dann stellt sich die Frage nach dem Wer mit wem nicht.
1: Im Ukraine-Krieg gibt es einen neuen Versuch, den Krieg zu beenden. Die beiden US-Vermittler Kushner und Witkow sind nach Moskau gereist, um über neue Friedenspläne zu sprechen. Heute stehen dann Gespräche in der Ukraine an. Dazu sagte uns Deutschlands Außenminister Johann Wadephul.
3: Wir haben eine klare Position an der Seite der Ukraine, aber wir haben immer gesagt, wir wollen auch reden. Und auch diese Botschaft haben wir ausgesandt als Europäer. An diesen Gesprächen werden jetzt Deutschland, Frankreich und Großbritannien auch teilnehmen in Kiew. Das ist gut und das ist notwendig. Und Sie können ganz sicher sein, jede Chance, auch diesen Krieg zu einem verantwortbaren Ende zu bringen, werden wir ergreifen.
1: Die Polizei hat auch in Sachsen Sprengvorrichtungen entdeckt, mit denen die Stromversorgung lahmgelegt werden sollte, und zwar an zwei Umspannwerken bei Bautzen. Weiter gefahndet wird nach einem 48-Jährigen aus NRW. Er soll im Bekennerschreiben mehrere Sabotagen auf die Energieversorgung zugegeben haben. Die gesetzlichen Krankenkassen haben im ersten Halbjahr gut 2,6 Milliarden Euro plus gemacht. Grund zur Entwarnung ist das aber nicht, so Gesundheitsminister Lindemann. Die Kassen müssen ihre Pflichtreserven auffüllen und die Kosten für medizinische Behandlungen steigen weiter deutlich. Der FC Bayern hat in der Fußball-Bundesliga überraschend nur 0:0 bei Aufsteiger Schalke gespielt. Elversberg mischt nach einem 4:3 in Gladbach weiter die Liga auf. Die weiteren Ergebnisse: Hoffenheim-Dortmund 2:3, Leverkusen-Union Berlin 4:0, Bremen-Leipzig 3:1 und Paderborn-Freiburg 0:1.

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1: Im Studio Tom Husse, schönen guten Morgen. Sachsen-Anhalt wählt heute einen neuen Landtag. Die AfD mit Spitzenkandidat Ulrich Siegmund liegt in den Umfragen quasi uneinholbar vorn und kämpft sogar um die absolute Mehrheit. Für die anderen Parteien steht eine Menge auf dem Spiel, Anna Brauer.
2: Ja, ich würde sagen, vor allem für die CDU könnte es richtig kompliziert und eine echte Zerreißprobe werden. Verpasst die AfD die absolute Mehrheit, liegt aber trotzdem weit vorn, will dann eine abgeschlagene CDU mit Ministerpräsident Schulze trotzdem die Regierungsverantwortung für sich beanspruchen und dann mit der Linken zusammenarbeiten oder doch der AfD den Vortritt lassen und ihr dann Steine in den Weg legen oder doch in Sachfragen zusammenarbeiten, damit das Land nicht völlig blockiert wird? Nur wenn die AfD allein regieren kann, dann stellt sich die Frage nach dem Wer mit wem nicht.
1: Im Ukraine-Krieg gibt es einen neuen Versuch, den Krieg zu beenden. Die beiden US-Vermittler Kushner und Witkow sind nach Moskau gereist, um über neue Friedenspläne zu sprechen. Heute stehen dann Gespräche in der Ukraine an. Dazu sagte uns Deutschlands Außenminister Johann Wadephul.
3: Wir haben eine klare Position an der Seite der Ukraine, aber wir haben immer gesagt, wir wollen auch reden. Und auch diese Botschaft haben wir ausgesandt als Europäer. An diesen Gesprächen werden jetzt Deutschland, Frankreich und Großbritannien auch teilnehmen in Kiew. Das ist gut und das ist notwendig. Und Sie können ganz sicher sein, jede Chance, auch diesen Krieg zu einem verantwortbaren Ende zu bringen, werden wir ergreifen.
1: Die Polizei hat auch in Sachsen Sprengvorrichtungen entdeckt, mit denen die Stromversorgung lahmgelegt werden sollte, und zwar an zwei Umspannwerken bei Bautzen. Weiter gefahndet wird nach einem 48-Jährigen aus NRW. Er soll im Bekennerschreiben mehrere Sabotagen auf die Energieversorgung zugegeben haben. Die gesetzlichen Krankenkassen haben im ersten Halbjahr gut 2,6 Milliarden Euro plus gemacht. Grund zur Entwarnung ist das aber nicht, so Gesundheitsminister Lindemann. Die Kassen müssen ihre Pflichtreserven auffüllen und die Kosten für medizinische Behandlungen steigen weiter deutlich. Der FC Bayern hat in der Fußball-Bundesliga überraschend nur 0:0 bei Aufsteiger Schalke gespielt. Elversberg mischt nach einem 4:3 in Gladbach weiter die Liga auf. Die weiteren Ergebnisse: Hoffenheim-Dortmund 2:3, Leverkusen-Union Berlin 4:0, Bremen-Leipzig 3:1 und Paderborn-Freiburg 0:1.

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3: Im Studio Tom Husse, schönen guten Morgen. Sachsen-Anhalt wählt heute einen neuen Landtag. Die AfD mit Spitzenkandidat Ulrich Siegmund liegt in den Umfragen quasi unerholbar vorn und kämpft sogar um die absolute Mehrheit. Für die anderen Parteien steht eine Menge auf dem Spiel. Anne Brauer.
4: Ja, ich würde sagen, vor allem für die CDU könnte es richtig kompliziert und eine echte Zerreißprobe werden. Verpasst die AfD die absolute Mehrheit, liegt aber trotzdem weit vorn. Will dann eine abgeschlagene CDU mit Ministerpräsident Schulze trotzdem die Regierungsverantwortung für sich beanspruchen und dann mit der Linken zusammenarbeiten? Oder doch der AfD den Vortritt lassen und ihr dann Steine in den Weg legen? Oder doch in Sachfragen zusammenarbeiten, damit das Land nicht völlig blockiert wird? Nur wenn die AfD allein regieren kann, dann stellt sich die Frage nach dem Wer mit wem nicht.
3: Im Ukraine-Krieg gibt es einen neuen Versuch, den Krieg zu beenden. Die beiden US-Vermittler Kushner und Witkow sind nach Moskau gereist, um über neue Friedenspläne zu sprechen. Heute stehen dann Gespräche in der Ukraine an. Dazu sagte uns Deutschlands Außenminister Johann Wadephul.
5: Wir haben eine klare Position an der Seite der Ukraine, aber wir haben immer gesagt, wir wollen auch reden und auch diese Botschaft haben wir ausgesandt als Europäer. An diesen Gesprächen werden jetzt Deutschland, Frankreich und Großbritannien auch teilnehmen in Kiew. Das ist gut und das ist notwendig. Und Sie können ganz sicher sein, jede Chance, auch diesen Krieg zu einem verantwortbaren Ende zu bringen, werden wir ergreifen.
3: Die Polizei hat auch in Sachsen Sprengvorrichtungen entdeckt, mit denen die Stromversorgung lahmgelegt werden sollte, und zwar an zwei Umspannwerken bei Bautzen. Weiter gefahndet wird nach einem 48-Jährigen aus NRW. Er soll im Bekennerschreiben mehrere Sabotagen auf die Energieversorgung zugegeben haben. Die gesetzlichen Krankenkassen haben im ersten Halbjahr gut 2,6 Milliarden Euro plus gemacht. Grund zur Entwarnung ist das aber nicht, so Gesundheitsminister Lindemann. Die Kassen müssen ihre Pflichtreserven auffüllen und die Kosten für medizinische Behandlungen steigen weiter deutlich. Der FC Bayern hat in der Fußball-Bundesliga überraschend nur 0:0 bei Aufsteiger Schalke gespielt. Elversberg mischt nach einem 4:3 in Gladbach weiter die Liga auf. Die weiteren Ergebnisse: Hoffenheim-Dortmund 2:3, Leverkusen-Union Berlin 4:0, Bremen-Leipzig 3:1 und Paderborn-Freiburg 0:1.
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6: Mit KI-Support. Trocken ist es heute, dazu gibt es vielerorts nur ein paar Wolken. Im Nordosten sind es mal mehr, mal weniger. Über den Tag bleibt das freundlich und warm. Die Höchstwerte liegen zwischen 19 und 29 Grad. An der Küste kann es außerdem stürmisch werden. Morgen geht es mit Sonne und Wolken weiter. Ab und zu kommt ein kurzer Schauer runter, maximal 33 Grad.

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1: Im Studio Tom Husse, schönen guten Morgen. Sachsen-Anhalt wählt heute einen neuen Landtag. Die AfD mit Spitzenkandidat Ulrich Siegmund liegt in den Umfragen quasi uneinholbar vorn und kämpft sogar um die absolute Mehrheit. Für die anderen Parteien steht eine Menge auf dem Spiel. Anne Brauer.
2: Ja, ich würde sagen, vor allem für die CDU könnte es richtig kompliziert und eine echte Zerreißprobe werden. Verpasst die AfD die absolute Mehrheit, liegt aber trotzdem weit vorn, will dann eine abgeschlagene CDU mit Ministerpräsident Schulze trotzdem die Regierungsverantwortung für sich beanspruchen und dann mit der Linken zusammenarbeiten oder doch der AfD den Vortritt lassen und ihr dann Steine in den Weg legen oder doch in Sachfragen zusammenarbeiten, damit das Land nicht völlig blockiert wird? Nur wenn die AfD allein regieren kann, dann stellt sich die Frage nach dem Wer mit wem nicht.
1: Im Ukraine-Krieg gibt es einen neuen Versuch, den Krieg zu beenden. Die beiden US-Vermittler Kushner und Witkow sind nach Moskau gereist, um über neue Friedenspläne zu sprechen. Heute stehen dann Gespräche in der Ukraine an. Dazu sagte uns Deutschlands Außenminister Johann Wadephul.
3: Wir haben eine klare Position an der Seite der Ukraine, aber wir haben immer gesagt, wir wollen auch reden. Und auch diese Botschaft haben wir ausgesandt als Europäer. An diesen Gesprächen werden jetzt Deutschland, Frankreich und Großbritannien auch teilnehmen in Kiew. Das ist gut und das ist notwendig. Und Sie können ganz sicher sein, jede Chance, auch diesen Krieg zu einem verantwortbaren Ende zu bringen, werden wir ergreifen.
1: Die Polizei hat auch in Sachsen Sprengvorrichtungen entdeckt, mit denen die Stromversorgung lahmgelegt werden sollte, und zwar an zwei Umspannwerken bei Bautzen. Weiter gefahndet wird nach einem 48-Jährigen aus NRW. Er soll im Bekennerschreiben mehrere Sabotagen auf die Energieversorgung zugegeben haben. Die gesetzlichen Krankenkassen haben im ersten Halbjahr gut 2,6 Milliarden Euro plus gemacht. Grund zur Entwarnung ist das aber nicht, so Gesundheitsminister Lindemann. Die Kassen müssen ihre Pflichtreserven auffüllen und die Kosten für medizinische Behandlungen steigen weiter deutlich. Der FC Bayern hat in der Fußball-Bundesliga überraschend nur 0:0 bei Aufsteiger Schalke gespielt. Elversberg mischt nach einem 4:3 in Gladbach weiter die Liga auf. Die weiteren Ergebnisse: Hoffenheim-Dortmund 2:3, Leverkusen-Union Berlin 4:0, Bremen-Leipzig 3:1 und Paderborn-Freiburg 0:1.

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1: Im Studio Tom Husse, schönen guten Morgen. Sachsen-Anhalt wählt heute einen neuen Landtag. Die AfD mit Spitzenkandidat Ulrich Siegmund liegt in den Umfragen quasi unerholbar vorn und kämpft sogar um die absolute Mehrheit. Für die anderen Parteien steht eine Menge auf dem Spiel. Anne Brauer.
2: Ja, ich würde sagen, vor allem für die CDU könnte es richtig kompliziert und eine echte Zerreißprobe werden. Verpasst die AfD die absolute Mehrheit, liegt aber trotzdem weit vorn, will dann eine abgeschlagene CDU mit Ministerpräsident Schulze trotzdem die Regierungsverantwortung für sich beanspruchen und dann mit der Linken zusammenarbeiten oder doch der AfD den Vortritt lassen und ihr dann Steine in den Weg legen oder doch in Sachfragen zusammenarbeiten, damit das Land nicht völlig blockiert wird? Nur wenn die AfD allein regieren kann, dann stellt sich die Frage nach dem Wer mit wem nicht.
1: Im Ukraine-Krieg gibt es einen neuen Versuch, den Krieg zu beenden. Die beiden US-Vermittler Kushner und Witkow sind nach Moskau gereist, um über neue Friedenspläne zu sprechen. Heute stehen dann Gespräche in der Ukraine an. Dazu sagte uns Deutschlands Außenminister Johann Wadephul.
3: Wir haben eine klare Position an der Seite der Ukraine, aber wir haben immer gesagt, wir wollen auch reden. Und auch diese Botschaft haben wir ausgesandt als Europäer. An diesen Gesprächen werden jetzt Deutschland, Frankreich und Großbritannien auch teilnehmen in Kiew. Das ist gut und das ist notwendig. Und Sie können ganz sicher sein, jede Chance, auch diesen Krieg zu einem verantwortbaren Ende zu bringen, werden wir ergreifen.
1: Die Polizei hat auch in Sachsen Sprengvorrichtungen entdeckt, mit denen die Stromversorgung lahmgelegt werden sollte, und zwar an zwei Umspannwerken bei Bautzen. Weiter gefahndet wird nach einem 48-Jährigen aus NRW. Er soll im Bekennerschreiben mehrere Sabotagen auf die Energieversorgung zugegeben haben. Die gesetzlichen Krankenkassen haben im ersten Halbjahr gut 2,6 Milliarden Euro plus gemacht. Grund zur Entwarnung ist das aber nicht, so Gesundheitsminister Lindemann. Die Kassen müssen ihre Pflichtreserven auffüllen und die Kosten für medizinische Behandlungen steigen weiter deutlich. Der FC Bayern hat in der Fußball-Bundesliga überraschend nur 0:0 bei Aufsteiger Schalke gespielt. Elversberg mischt nach einem 4:3 in Gladbach weiter die Liga auf. Die weiteren Ergebnisse: Hoffenheim-Dortmund 2:3, Leverkusen-Union Berlin 4:0, Bremen-Leipzig 3:1 und Paderborn-Freiburg 0:1.

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3: Im Studio Tom Husse, schönen guten Morgen. Sachsen-Anhalt wählt heute einen neuen Landtag. Die AfD mit Spitzenkandidat Ulrich Siegmund liegt in den Umfragen quasi unerholbar vorn und kämpft sogar um die absolute Mehrheit. Für die anderen Parteien steht eine Menge auf dem Spiel. Anne Brauer.
4: Ja, ich würde sagen, vor allem für die CDU könnte es richtig kompliziert und eine echte Zerreißprobe werden. Verpasst die AfD die absolute Mehrheit, liegt aber trotzdem weit vorn, will dann eine abgeschlagene CDU mit Ministerpräsident Schulze trotzdem die Regierungsverantwortung für sich beanspruchen und dann mit der Linken zusammenarbeiten oder doch der AfD den Vortritt lassen und ihr dann Steine in den Weg legen oder doch in Sachfragen zusammenarbeiten, damit das Land nicht völlig blockiert wird? Nur wenn die AfD allein regieren kann, dann stellt sich die Frage nach dem Wer mit wem nicht.
3: Im Ukraine-Krieg gibt es einen neuen Versuch, den Krieg zu beenden. Die beiden US-Vermittler Kushner und Witkow sind nach Moskau gereist, um über neue Friedenspläne zu sprechen. Heute stehen dann Gespräche in der Ukraine an. Dazu sagte uns Deutschlands Außenminister Johann Wadephul.
5: Wir haben eine klare Position an der Seite der Ukraine, aber wir haben immer gesagt, wir wollen auch reden. Und auch diese Botschaft haben wir ausgesandt als Europäer. An diesen Gesprächen werden jetzt Deutschland, Frankreich und Großbritannien auch teilnehmen in Kiew. Das ist gut und das ist notwendig. Und Sie können ganz sicher sein, jede Chance, auch diesen Krieg zu einem verantwortbaren Ende zu bringen, werden wir ergreifen.
3: Die Polizei hat auch in Sachsen Sprengvorrichtungen entdeckt, mit denen die Stromversorgung lahmgelegt werden sollte, und zwar an zwei Umspannwerken bei Bautzen. Weiter gefahndet wird nach einem 48-Jährigen aus NRW. Er soll im Bekennerschreiben mehrere Sabotagen auf die Energieversorgung zugegeben haben. Die gesetzlichen Krankenkassen haben im ersten Halbjahr gut 2,6 Milliarden Euro plus gemacht. Grund zur Entwarnung ist das aber nicht, so Gesundheitsminister Lindemann. Die Kassen müssen ihre Pflichtreserven auffüllen und die Kosten für medizinische Behandlungen steigen weiter deutlich. Der FC Bayern hat in der Fußball-Bundesliga überraschend nur 0:0 bei Aufsteiger Schalke gespielt. Elversberg mischt nach einem 4:3 in Gladbach weiter die Liga auf. Die weiteren Ergebnisse: Hoffenheim-Dortmund 2:3, Leverkusen-Union Berlin 4:0, Bremen-Leipzig 3:1 und Paderborn-Freiburg 0:1.
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6: Mit KI-Support. Sonnig ist es heute Morgen meistens, nur im Nordosten mischen ein paar Wolken mit. Insgesamt bleibt es trocken und später wird's nochmal richtig warm mit 19 bis 29 Grad. Am Abend können in den Bergen im Westen vereinzelt Schauer runterkommen. Morgen gibt's Sonne und Wolken, ab und zu kurze Schauer und maximal bis 33 Grad.

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1: Im Studio Tom Husse, schönen guten Morgen. Sachsen-Anhalt wählt heute einen neuen Landtag. Die AfD mit Spitzenkandidat Ulrich Siegmund liegt in den Umfragen quasi unerholbar vorn und kämpft sogar um die absolute Mehrheit. Für die anderen Parteien steht eine Menge auf dem Spiel. Anne Brauer.
2: Ja, ich würde sagen, vor allem für die CDU könnte es richtig kompliziert und eine echte Zerreißprobe werden. Verpasst die AfD die absolute Mehrheit, liegt aber trotzdem weit vorn, will dann eine abgeschlagene CDU mit Ministerpräsident Schulze trotzdem die Regierungsverantwortung für sich beanspruchen und dann mit der Linken zusammenarbeiten oder doch der AfD den Vortritt lassen und ihr dann Steine in den Weg legen oder doch in Sachfragen zusammenarbeiten, damit das Land nicht völlig blockiert wird? Nur wenn die AfD allein regieren kann, dann stellt sich die Frage nach dem Wer mit wem nicht.
1: Im Ukraine-Krieg gibt es einen neuen Versuch, den Krieg zu beenden. Die beiden US-Vermittler Kushner und Witkow sind nach Moskau gereist, um über neue Friedenspläne zu sprechen. Heute stehen dann Gespräche in der Ukraine an. Dazu sagte uns Deutschlands Außenminister Johann Wadephul.
3: Wir haben eine klare Position an der Seite der Ukraine, aber wir haben immer gesagt, wir wollen auch reden. Und auch diese Botschaft haben wir ausgesandt als Europäer. An diesen Gesprächen werden jetzt Deutschland, Frankreich und Großbritannien auch teilnehmen in Kiew. Das ist gut und das ist notwendig. Und Sie können ganz sicher sein, jede Chance, auch diesen Krieg zu einem verantwortbaren Ende zu bringen, werden wir ergreifen.
1: Die Polizei hat auch in Sachsen Sprengvorrichtungen entdeckt, mit denen die Stromversorgung lahmgelegt werden sollte, und zwar an zwei Umspannwerken bei Bautzen. Weiter gefahndet wird nach einem 48-Jährigen aus NRW. Er soll im Bekennerschreiben mehrere Sabotagen auf die Energieversorgung zugegeben haben. Die gesetzlichen Krankenkassen haben im ersten Halbjahr gut 2,6 Milliarden Euro plus gemacht. Grund zur Entwarnung ist das aber nicht, so Gesundheitsminister Lindemann. Die Kassen müssen ihre Pflichtreserven auffüllen und die Kosten für medizinische Behandlungen steigen weiter deutlich. Der FC Bayern hat in der Fußball-Bundesliga überraschend nur 0:0 bei Aufsteiger Schalke gespielt. Elversberg mischt nach einem 4:3 in Gladbach weiter die Liga auf. Die weiteren Ergebnisse: Hoffenheim-Dortmund 2:3, Leverkusen-Union Berlin 4:0, Bremen-Leipzig 3:1 und Paderborn-Freiburg 0:1.

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1: Im Studio Tom Husse, schönen guten Morgen. Sachsen-Anhalt wählt heute einen neuen Landtag. Die AfD mit Spitzenkandidat Ulrich Siegmund liegt in den Umfragen quasi unanholbar vorn und kämpft sogar um die absolute Mehrheit. Für die anderen Parteien steht eine Menge auf dem Spiel. Anne Brauer.
2: Ja, ich würde sagen, vor allem für die CDU könnte es richtig kompliziert und eine echte Zerreißprobe werden. Verpasst die AfD die absolute Mehrheit, liegt aber trotzdem weit vorn, will dann eine abgeschlagene CDU mit Ministerpräsident Schulze trotzdem die Regierungsverantwortung für sich beanspruchen und dann mit der Linken zusammenarbeiten oder doch der AfD den Vortritt lassen und ihr dann Steine in den Weg legen oder doch in Sachfragen zusammenarbeiten, damit das Land nicht völlig blockiert wird? Nur wenn die AfD allein regieren kann, dann stellt sich die Frage nach dem Wer mit wem nicht.
1: Im Ukraine-Krieg gibt es einen neuen Versuch, den Krieg zu beenden. Die beiden US-Vermittler Kushner und Witkow sind nach Moskau gereist, um über neue Friedenspläne zu sprechen. Heute stehen dann Gespräche in der Ukraine an. Dazu sagte uns Deutschlands Außenminister Johann Wadephul.
3: Wir haben eine klare Position an der Seite der Ukraine, aber wir haben immer gesagt, wir wollen auch reden. Und auch diese Botschaft haben wir ausgesandt als Europäer. An diesen Gesprächen werden jetzt Deutschland, Frankreich und Großbritannien auch teilnehmen in Kiew. Das ist gut und das ist notwendig. Und Sie können ganz sicher sein, jede Chance, auch diesen Krieg zu einem verantwortbaren Ende zu bringen, werden wir ergreifen.
1: Die Polizei hat auch in Sachsen Sprengvorrichtungen entdeckt, mit denen die Stromversorgung lahmgelegt werden sollte, und zwar an zwei Umspannwerken bei Bautzen. Weiter gefahndet wird nach einem 48-Jährigen aus NRW. Er soll im Bekennerschreiben mehrere Sabotagen auf die Energieversorgung zugegeben haben. Die gesetzlichen Krankenkassen haben im ersten Halbjahr gut 2,6 Milliarden Euro plus gemacht. Grund zur Entwarnung ist das aber nicht, so Gesundheitsminister Lindemann. Die Kassen müssen ihre Pflichtreserven auffüllen und die Kosten für medizinische Behandlungen steigen weiter deutlich. Der FC Bayern hat in der Fußball-Bundesliga überraschend nur 0:0 bei Aufsteiger Schalke gespielt. Elversberg mischt nach einem 4:3 in Gladbach weiter die Liga auf. Die weiteren Ergebnisse: Hoffenheim-Dortmund 2:3, Leverkusen-Union Berlin 4:0, Bremen-Leipzig 3:1 und Paderborn-Freiburg 0:1.

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0: Es ist 8 Uhr.
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3: Im Studio Tom Husse. Schönen guten Morgen. Sachsen-Anhalt wählt heute einen neuen Landtag. Die AfD mit Spitzenkandidat Ulrich Siegmund liegt in den Umfragen quasi unerholbar vorn und kämpft sogar um die absolute Mehrheit. Für die anderen Parteien steht eine Menge auf dem Spiel. Anna Brauer.
4: Ja, ich würde sagen, vor allem für die CDU könnte es richtig kompliziert und eine echte Zerreißprobe werden. Verpasst die AfD die absolute Mehrheit, liegt aber trotzdem weit vorn, will dann eine abgeschlagene CDU mit Ministerpräsident Schulze trotzdem die Regierungsverantwortung für sich beanspruchen und dann mit der Linken zusammenarbeiten oder doch der AfD den Vortritt lassen und ihr dann Steine in den Weg legen oder doch in Sachfragen zusammenarbeiten, damit das Land nicht völlig blockiert wird? Nur wenn die AfD allein regieren kann, dann stellt sich die Frage nach dem Wer mit wem nicht.
3: Im Ukraine-Krieg gibt es einen neuen Versuch, den Krieg zu beenden. Die beiden US-Vermittler Kushner und Witkow sind nach Moskau gereist, um über neue Friedenspläne zu sprechen. Heute stehen dann Gespräche in der Ukraine an.

0: Dazu sagte uns Deutschlands Außenminister Johann Wadephul.
1: Wir haben eine klare Position an der Seite der Ukraine, aber wir haben immer gesagt, wir wollen auch reden und auch diese Botschaft haben wir ausgesandt als Europäer. An diesen Gesprächen werden jetzt Deutschland, Frankreich und Großbritannien auch teilnehmen in Kiew. Das ist gut und das ist notwendig. Und Sie können ganz sicher sein, jede Chance, auch diesen Krieg zu einem verantwortbaren Ende zu bringen, werden wir ergreifen.
0: Die Polizei hat auch in Sachsen Sprengvorrichtungen entdeckt, mit denen die Stromversorgung lahmgelegt werden sollte, und zwar an zwei Umspannwerken bei Bautzen. Weiter gefahndet wird nach einem 48-Jährigen aus NRW. Er soll im Bekennerschreiben mehrere Sabotagen auf die Energieversorgung zugegeben haben. Die gesetzlichen Krankenkassen haben im ersten Halbjahr gut 2,6 Milliarden Euro plus gemacht. Grund zur Entwarnung ist das aber nicht, so Gesundheitsminister Lindemann. Die Kassen müssen ihre Pflichtreserven auffüllen und die Kosten für medizinische Behandlungen steigen weiter deutlich. Der FC Bayern hat in der Fußball-Bundesliga überraschend nur 0:0 bei Aufsteiger Schalke gespielt. Elversberg mischt nach einem 4:3 in Gladbach weiter die Liga auf. Die weiteren Ergebnisse: Hoffenheim-Dortmund 2:3, Leverkusen-Union Berlin 4:0, Bremen-Leipzig 3:1 und Paderborn-Freiburg 0:1.
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0: Es ist 9 Uhr.
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3: Im Studio Tom Husse. Schönen guten Morgen. Sachsen-Anhalt wählt heute einen neuen Landtag. Die AfD mit Spitzenkandidat Ulrich Siegmund liegt in den Umfragen quasi unanholbar vorn und kämpft sogar um die absolute Mehrheit. Für die anderen Parteien steht eine Menge auf dem Spiel. Anna Brauer.
4: Ja, ich würde sagen, vor allem für die CDU könnte es richtig kompliziert und eine echte Zerreißprobe werden. Verpasst die AfD die absolute Mehrheit, liegt aber trotzdem weit vorn, will dann eine abgeschlagene CDU mit Ministerpräsident Schulze trotzdem die Regierungsverantwortung für sich beanspruchen und dann mit der Linken zusammenarbeiten oder doch der AfD den Vortritt lassen und ihr dann Steine in den Weg legen oder doch in Sachfragen zusammenarbeiten, damit das Land nicht völlig blockiert wird? Nur wenn die AfD allein regieren kann, dann stellt sich die Frage nach dem Wer mit wem nicht.
3: Im Ukraine-Krieg gibt es einen neuen Versuch, den Krieg zu beenden. Die beiden US-Vermittler Kushner und Witkow sind nach Moskau gereist, um über neue Friedenspläne zu sprechen. Heute stehen dann Gespräche in der Ukraine an. Dazu sagte uns Deutschlands Außenminister Johann Wadephul.
5: Wir haben eine klare Position an der Seite der Ukraine, aber wir haben immer gesagt, wir wollen auch reden. Und auch diese Botschaft haben wir ausgesandt als Europäer. An diesen Gesprächen werden jetzt Deutschland, Frankreich und Großbritannien auch teilnehmen in Kiew. Das ist gut und das ist notwendig. Und Sie können ganz sicher sein, jede Chance, auch diesen Krieg zu einem verantwortbaren Ende zu bringen, werden wir ergreifen.
3: Die Polizei hat auch in Sachsen Sprengvorrichtungen entdeckt, mit denen die Stromversorgung lahmgelegt werden sollte. Und

0: Zwar an zwei Umspannwerken bei Bautzen. Weiter gefahndet wird nach einem 48-Jährigen aus NRW. Er soll im Bekennerschreiben mehrere Sabotagen auf die Energieversorgung zugegeben haben. Die gesetzlichen Krankenkassen haben im ersten Halbjahr gut 2,6 Milliarden Euro plus gemacht. Grund zur Entwarnung ist das aber nicht, so Gesundheitsminister Lindemann. Die Kassen müssen ihre Pflichtreserven auffüllen und die Kosten für medizinische Behandlungen steigen weiter deutlich. Der FC Bayern hat in der Fußball-Bundesliga überraschend nur 0:0 bei Aufsteiger Schalke gespielt. Elversberg mischt nach einem 4:3 in Gladbach weiter die Liga auf. Die weiteren Ergebnisse: Hoffenheim-Dortmund 2:3, Leverkusen-Union Berlin 4:0, Bremen-Leipzig 3:1 und Paderborn-Freiburg 0:1.
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1: Mit KI-Support. Sonnig ist es heute Vormittag in vielen Ecken, nur im Nordosten mischen ein paar Wolken mit. Später bleibt es trocken und oft richtig freundlich. Dazu wird es warm mit Höchstwerten zwischen 19 und 29 Grad. Morgen dann mehr Wolken und ab und zu kurze Schauer. Am Alpenrand sind auch mal kräftige Gewitter drin, maximal bis 33 Grad.

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3: Im Studio Tom Husse, schönen guten Morgen. Sachsen-Anhalt wählt heute einen neuen Landtag. Die AfD mit Spitzenkandidat Ulrich Siegmund liegt in den Umfragen quasi unerholbar vorn und kämpft sogar um die absolute Mehrheit. Für die anderen Parteien steht eine Menge auf dem Spiel. Anna Brauer.
4: Ja, ich würde sagen, vor allem für die CDU könnte es richtig kompliziert und eine echte Zerreißprobe werden. Verpasst die AfD die absolute Mehrheit, liegt aber trotzdem weit vorn, will dann eine abgeschlagene CDU mit Ministerpräsident Schulze trotzdem die Regierungsverantwortung für sich beanspruchen und dann mit der Linken zusammenarbeiten oder doch der AfD den Vortritt lassen und ihr dann Steine in den Weg legen oder doch in Sachfragen zusammenarbeiten, damit das Land nicht völlig blockiert wird? Nur wenn die AfD allein regieren kann, dann stellt sich die Frage nach dem Wer mit wem nicht.
3: Im Ukraine-Krieg gibt
5: groß werden, dass nichts, aber auch nichts mehr sie retten kann. Dann vielleicht gibt es dort auch ein Buch, das heißt Der Untergang der Erde. Es wird über uns berichten, über unser Leben, über unseren Tod und über Feuer, das so groß war, dass keine Tränen es löschen konnten. Bis hin zur letzten Sekunde, als die Erde aufhörte,

Ein schwebendes Grab im All, auf dem keine Blume wächst. Die Kontinente geschmolzen, die Meere verbrannt. Ein schwarzer Stein. Und welch bittere Ironie, nicht eine einzige Waffe für den Tod.

Willkommen in der Literaturlounge. Heute geht es um den neuen Kriminalroman von Frank Goldhammer und um einen Schauplatz, der auf den ersten Blick eigentlich eher nach Sommer, Urlaub und Ostseestrand klingt als nach Mord und Ermittlungsarbeit. Strandopfer heißt der neue Roman des Dresdner Autors. Ein deutscher Urlauber wird am Strand in Swinemünde tot aufgefunden. Zunächst sieht alles nach einem Badeunfall aus. Doch dann entdeckt man einen Bernstein im Mund des Toten. Und damit ist klar, hier stimmt etwas ganz und gar nicht. Frank Goldhammer eröffnet mit Strandopfer gleichzeitig eine neue Krimireihe, Grenzfall Ostfall, und schickt die Ermittlerin Lena Schulte über die deutsch-polnische Grenze. Was dort sie erwartet und warum ausgerechnet Bernstein einem wichtigen Detail dieses Falles wird, darüber sprechen wir heute mit Frank Goldhammer.

Der Klappentext zu Strandopfer, ein Buch von Frank Goldammer. Ein Toter im Sand, ein rätselhafter Bernstein in seinem Mund und ein deutsch-polnisches Ermittlerduo, das fest entschlossen ist, den Fall zu lösen. Der hochspannende Kriminalroman von Spiegel-Bestseller-Autor Frank Goldammer. Die Ermittlerin Lena Schuld wird an die Ostseeküste beordert. Ein deutscher Tourist liegt tot am Strand bei Swinemünde. Vermutet wird ein Badeunfall, doch im Mund des Toten steckt ein großer Bernstein. Kurz darauf wird die 10-jährige Luisa als vermisst gemeldet, die Tochter einer Freundin des Toten. Gemeinsam mit dem polnischen Kommissar Adam Krawczyk befragt sie die Freunde und Angehörigen, die in einer Villa Urlaub machen. Jeder von ihnen scheint etwas zu verbergen. Als eine weitere Leiche auftaucht, wieder mit Bernstein im Rachen, beginnt ein Wettlauf gegen die Zeit. Ein Grenzfall der besonderen Art. Frank Goldammer verbindet düstere Atmosphäre mit packender Spannung.

Ein Wald, ein Strand, die Ostsee. Eigentlich könnte alles nach einem ziemlich idyllischen Urlaub klingen. Aber Frank Goldhammer macht dazu daraus einen ziemlich düsteren Schauplatz. Denn Lena Schulte kommt nicht nur einfach an die polnische Ostseeküste, um einen Mord aufzuklären. Sie muss auch mit ihrem polnischen Kollegen Adam Krawczyk sich arrangieren. Und die beiden haben zunächst nicht unbedingt das Gefühl, dass sie füreinander geschaffen sind. Vorurteile spielen eine wichtige Rolle. Was denkt ein deutscher Ermittler über Polen? Was denkt ein polnischer Ermittler über Deutsche? Und wie schnell merkt man eigentlich, was die eigenen Vorstellungen vielleicht viel mehr mit der eigenen Vergangenheit zu tun haben, als mit Menschen, der einem gegenüber sitzt? Das ist eine der interessanten Ebenen des Romans. Der Kriminalfall bringt nicht nur zwei Ermittler zusammen, er zwingt sie auch, ihre eigenen Vorurteile zu hinterfragen. Der Rezension zu Strandopfer. Ein Buch von Frank Goldhammer. So, nun mal schnell auch in Gedanken weg von der Ostsee, hin an den Schreibtisch. Eine neue Reihe von Frank Goldhammer. Da bin ich immer gerne dabei. Und auch noch an die Ostsee, warum nicht? Diesmal schlüpft Goldhammer in eine Ermittlerin und die Entfernung von Dresden nach Mistrój in Polen ist auch über 400 Kilometer. Also verlässt er hiermit sein vertrautes Umfeld Dresden. Wobei, ich glaube, es reizt ihn, uns in eine andere Gegend zu entführen. Und ich denke, er kennt sich dort schon aus. Zumindest meine ich, das zu erspüren. Es wird also in Mistrój ein Toter gefunden. Genauer gesagt Joachim Hund. Da dies ein Freund von Michael Lehmann, einem Geheimnisträger im deutschen Innenministerium ist, der gemeinsam mit ihm Urlaub macht, wird Lena Schuld zur Unterstützung und zur Vermittlung zur polnischen Polizei abgestellt. Sie kommt aus dieser Gegend, hat aber auch einiges an Vorurteilen gegenüber den Polen. Lena kann auch kein Polnisch, da sie der Meinung war, wie so viele, warum sollte ich Polnisch lernen? Die Polen können doch Deutsch lernen. Auf jeden Fall findet sie mit Adam Krawczyk einen Kollegen, der perfekt Deutsch spricht, aber auch gegenüber Lena einige Vorbehalte hat. Und so starten sie etwas holprig in ihre Partnerschaft. Immer wieder hat jeder seine Vorbehalte gegenüber dem anderen. Man liest immer wieder, was Lena so denkt. Es geht darum, wird der Tote richtig untersucht, wird mein Auto geklaut, ist das überhaupt richtiges Essen, was mir Person XY vorsetzt. Lena stört die Unterbringung in der Polizeiunterkunft und manch anderes. Ich war nahe daran, sie anzubrüllen und bin es immer noch. Als sie dann bei einer Frau unterkommt, mitten in einem heruntergekommenen Dorf, in einer für uns heruntergekommenen Hütte, die sie an früher erinnert, wird immer klarer, dass Lena selbst aus ärmlichen Verhältnissen kommt. Als dann auch noch herauskommt, dass Luisa, eine 10-jährige verwöhnte Tochter, entführt wurde und man bei Joachim Hund Bernstein im Hals findet, wird es wirklich sehr verwunderlich. Wer steckt jemandem einen Bernstein in den Hals? Dass die Clique, die Urlaub auf einem Hof macht, etwas verheimlicht, ist nicht zu übersehen. Irgendwie hat man immer wieder das Gefühl, dass diese Clique denkt, sie ist etwas Besseres. Und ich hasse solche Leute. Dass es ein Auf und Ab gibt, wo man sich immer wieder in verschiedenen Gedankengängen wiederfindet, ist typisch Frank Goldhammer. Ich hinterfragte alles und jeden. Er spielt mit den Vorurteilen und zeigt, wie tief diese in uns allen verwurzelt sind. Er zeigt auch auf, wie man bei einer Alkoholsucht endet.
Man sieht aber auch, dass es immer wieder Veränderungen geben kann und dass man sich auch selbst aus dem Sumpf ziehen kann. Dazu noch das Thema, dass man sich auch seiner Vergangenheit stellen muss. Denn sonst wird man irgendwann getriggert und es überfällt einen, wenn man es am wenigsten erwartet. Für mich war es ein guter Start an der Ostsee. Mit viel Sonnenschein und drückender Hitze. Sowie spannenden Charakteren, die man sicherlich noch das ein oder andere Mal lesen möchte. Gerade auf den ersten Seiten hätte ich gerne mal Lena angebrüllt. Wobei auch Adam vielleicht mal über die Brücke gehen und die Hand nehmen sollte, die Lena ihm ab und zu reicht, damit sie sich öffnet. Dass es dabei zum Schluss richtig abgefahren wird und man die letzten, ich sag mal, 150 Seiten einfach so wegsuchten möchte, ist etwas, was ich von Frank Goldammer schon kenne. Gut und Böse liegen wie immer sehr dicht beieinander. So wie es nach Regentagen auch irgendwann wieder Sonne gibt. Genauso wie umgekehrt. Ich hoffe, dass es so bleibt zumindest. Also holt euch euer Strandopfer und seht mal wieder in die tiefen Abgründe des Menschen zusammen mit dem Autor. Strandopfer ist im Jahre 2026 erschienen, also ne, letztens. Der Autor heißt Frank Goldammer und ja, ist im Rowohlt Verlag erschienen und kann für 16 Euro käuflich erworben werden. Viel Spaß beim Lesen, wünscht euch euer Markus von der Literaturlounge. Das war gerade unsere Rezension zu Strandopfer. Und ein Punkt, der dabei besonders interessant ist, Frank Goldammer erzählt nicht einfach nur einen klassischen Whodunit, also die Frage, wer war der Täter? Er interessiert sich mindestens genauso dafür, warum Menschen so handeln, wie sie handeln. Die Figuren in diesem Roman haben ihre Geschichten und ihre Verletzungen und ihre Geheimnisse. Und gerade bei Lena Schulte wird deutlich, was auch eine Ermittlerin ihre Vergangenheit nicht einfach an der Garderobe der Polizeiwache abgeben kann. Das macht die Figur manchmal unbequem, aber vielleicht muss sie es auch sein. Denn ein Krimi darf natürlich Spannung erzeugen. Er darf uns aber auch fragen lassen, wie viel wissen wir eigentlich wirklich über die Menschen, die uns begegnen. Und genau darüber möchte ich jetzt mit dem Autor sprechen. Frank Goldammer ist bei uns in der Literaturlounge

0: 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Heute mit... Na komm. Ah. Ja, ich habe jetzt hier im Gespräch Frank Goldhammer. Frank und ich, wir haben uns auf das Du geeinigt, schon vor etlichen Jahren, würde ich mal glatt
1: sagen. 10.000 Jahren.
0: Ja, so, da waren wir beide noch jung und schöner. Und da haben wir uns auf jeden Fall auf das Du geeinigt, deswegen das Gespräch auch auf Du. Frank, du hast mit Strandopfer Dresden verlassen. Wie kam es dazu?
1: Das ist ganz einfach, ich bin gefragt worden. Der Verlag trat an mich heran und fragte, ob ich auch Krimis schreiben würde, die nicht in Dresden spielen. Und da habe ich gesagt, natürlich mache ich das. Und als sie vor allen Dingen mit der Idee kamen, dass das an der Ostsee spielt, war ich erst recht Feuer und Flamme.
0: Weil ich warum, ja auch, warst du da erst recht Feuer und Flamme?
1: Na, weil ich bin ja ein ganz großer Ostsee-Fan und fahre jedes Jahr an die Ostsee und auch gerade da in auf der Insel Usedom. Also ist das so das Grenzgebiet zwischen Deutschland und Polen, wo der Roman spielt oder die Serie, da bin ich also auf der Insel Usedom auch schon oft gewesen und auch sehr gern. Deswegen, und dann dachte ich, vielleicht kann ich auch da mal hinfahren auf Spesen.
0: So. Ja.
1: Nee, aber ich habe auch nichts dagegen. Ich meine, ich schreibe natürlich Krimis gern, die in Dresden spielen, weil ich ja hier wohne und mich auskenne. Aber andererseits habe ich jetzt auch kein Problem, mal so ein bisschen den Tatort zu wechseln.
0: Du hast ja dann auch so ein bisschen, die Hauptperson ist ja auch diesmal weiblich, also hast du auch mal kurz das Geschlecht getauscht. Wie war das
1: ja,
0: für dich?
1: Ja, das ist aber nicht unbedingt was Neues für mich. Also ich habe öfters schon Romane geschrieben oder auch, wenn man sich mal überlegt, die Bruchreihe, da ist zwar Felix Bruch der Hauptprotagonist, aber letztendlich kommt ja seiner Kollegin genauso viel Spielraum zu, Platz zu, also kann man. Und ich habe auch schon andere Romane geschrieben, die, wo auch eine weibliche Hauptrolle ist. Und mir ist schon vor langer Zeit mal gesagt worden, dass ich das offenbar jetzt nicht so schlecht mache. Mir ist mal vor vielen, vielen Jahren hat mich meine Leserin angeschrieben oder angesprochen bei einer Lesung. Die war ganz aufgebracht. Die hat gesagt, also die hat mir unterstellt, ich hätte das nicht geschrieben. Da war ich ganz, habe ich gesagt, wie kommen Sie denn darauf? Und da meinte sie, die Rolle der Frau, die wäre so gut geschrieben, dass das niemals ein Mann gewesen sein könnte. Und ja, deswegen.
0: Wobei, ich habe so ein bisschen mit Lena, habe ich ein bisschen gefremdelt. Also ich habe, mir ist Lena ein bisschen schwer gefallen.
1: Hm?
0: Das einfach, weil sie mir zu viel teilweise mit Stereotypen gearbeitet hat.
1: Ja, die Lena, die hat ja aber auch diesen Hintergrund. Das ist ja gerade ein bisschen der Witz an der Sache, ne?
0: Ja.
1: Die Lena stammt ja aus einem, die kommt ja eigentlich aus Mecklenburg. Die ist zwar in Berlin beim Bundeskriminalamt, aber die stammt ja ursprünglich aus Mecklenburg, vom Lande. Und dort ist ja auch landläufig bekannt, da herrscht ja erstens in gewissen Gegenden sehr, sehr große Langeweile. Gepaart mit sehr schlechten Zukunftsaussichten, gerade für die Jugend vor Ort.
0: Ja.
1: Und das wiederum schlägt ja oft, wie wir wissen, politisch leider in die rechte Richtung um. Und genau mit so einem Klientel hat sich Lena in ihrer Kindheit abgegeben. Deswegen ist die auch da ein gewisses, hat der Kopf voller Vorurteile.
0: Oh ja.
1: Und genau diese Vorurteile und Stereotypen bringt sie mit. Und man muss ja, aber im Umgang. Also erstens muss sie mit Erschrecken feststellen, wie tief das bei ihr sitzt. Und zweitens muss sie jetzt im Umgang mit ihrem polnischen Kollegen und überhaupt den Polen da vieles lernen und damit umgehen lernen. Deswegen, ich weiß, das hat der eine oder andere auch schon gesagt, dass gerade diese Klischees immer aufgefahren werden, diese Polen-Klischees und deutschen Klischees. Aber das ist ja der nächste Fakt. Die Klischees sind ja ganz oft... mit 90% Wahrheit bestückt.

Grenzen spielen in Strandopfer eine besondere Rolle. Und damit meine ich nicht nur die Grenze zwischen Deutschland und Polen. Es gibt die Grenze zwischen zwei Polizeisystemen, zwischen unterschiedlichen Erfahrungen und zwischen Menschen, die sich eigentlich gegenseitig helfen sollen. Aber zunächst einmal mit ihren eigenen Vorurteilen kämpfen. Lena Schulte und Adam Krawczyk müssen gemeinsam ermitteln. Und das ist alles andere als eine reibungslose Zusammenarbeit. Gerade dadurch bekommt der Roman eine zusätzliche Spannung. Denn während die beiden versuchen, einen Mörder zu finden, müssen sie gleichzeitig herausfinden, ob sie dem jeweils anderen vertrauen können. Frank Goldamer erzählt also auch von einem Europa, in dem die Grenzen zwar verschwunden oder durchlässiger geworden sind, Vorurteile aber offenbar deutlich hartnäckiger sein können.

0: Ja, wobei sich da
1: Deswegen.
0: ja auch einiges verändert in Polen oder so. Also, ich habe auch mit vielen Polen zusammengearbeitet im Laufe meines Lebens und waren sehr positive Erfahrungen eigentlich.
1: Ja, das ist ja die Sache. Wenn man jetzt auf den normalen Durchschnittsmenschen trifft, dann ist ja jeder Mensch normal, ne? Also dann, man trifft ja auf jemanden, egal woher er kommt, und stellt fest, alles normal. Aber, also du wirst wahrscheinlich, du triffst auch im Leben nicht, wenn du jetzt in deinem Arbeitsleben oder im Urlaub, du triffst ja keinen Polen, der sagt, ich klaue jetzt Autos, ich mache das jetzt, ich sage das jetzt ganz bewusst,
0: Ja, ich weiß.
1: ich nenne jetzt dieses Klischee ganz bewusst. Aber ich habe ja recherchiert zu dem Buch, hatte unter anderem Kontakt auch mit der polnischen Polizei. Ich bin also eingeladen worden in dieses gemeinsame Zentrum in Świecko, also diese ehemalige Grenzstation zwischen Deutschland und Polen, die ja zu so einem gemeinsamen Kontrollkommandozentrum ausgebaut wurde. Und dort hat man mir gesagt, dass in der Zusammenarbeit zwischen der deutschen und polnischen Polizei bei der Kriminalpolizei die größte Abteilung Fahrzeugdiebstahl ist. Es ist einfach so. Es ist ein Klischee, aber es ist gleichzeitig Realität. Es ist einfach so.
0: Das war ja auch, das kommt auch in dem Buch ziemlich am Anfang schon vor, dass wirklich die größte Abteilung da wirklich auch beim PKA mit Zusammenarbeit mit den Polen die Autokriminalität, die Autoschieberei die größte Abteilung ist.
1: Alles, ne? Also die haben mir gesagt, von Fahrrädern, Schubkarren, bis hin zu Mähdreschern. Also alles, was Räder hat und angeworfen werden kann, es ist nun mal leider so. Also es gibt noch ein gewisses, ja, wie soll ich denn sagen, es gibt ein gewisses soziales Gefälle noch, ne? Und gerade dieser Grenzbereich. Und wie gesagt, ich weiß, dass ich mit Klischees arbeite, aber wenn man mit Leuten spricht, entweder hier in Sachsen, in Görlitz oder in Brandenburg oder in Mecklenburg, die grenznah leben, die haben natürlich, ja, man muss das immer wieder dazu sagen, die haben natürlich auch ganz viele freundliche, normale Begegnungen mit
0: Ja,
1: ganz
0: natürlich.
1: normalen Menschen. Aber die schließen in ihrem Auto immer extra noch eine Lenkradsperre an oder machen diese Kralle an ihr Auto dran oder die haben eben auch die Erfahrung mit überhöhter Geschwindigkeit. Also das, was Lena auch erlebt und was ich bei meinem Besuch in Polen auch erlebt habe. Da fährt man schon 10, 20 km/h schneller als erlaubt und wird immer noch
0: Überholt.
1: überholt. Entweder auf der Landstraße, auf der Autobahn und so. Ich will damit sagen, ich mache das ja gern. Ich mache das ja in allen Romanen, die ich so mache. Ich spiele immer so ein bisschen mit den Klischees und überleg und lass die Leute immer selber so ein bisschen ausloten, wie viel ist denn jetzt Wahrheit dran und wie viel nicht, ne?
0: Ja, natürlich.
1: Gibt ja auch gewisse Geschlechterklischees zwischen Männern und Frauen. Ja, da könnte man jetzt immer sagen, okay, das stimmt nicht, aber wenn du mal ein bisschen tiefer gehst, da steckt schon immer ein bisschen Wahrheit. Aus der Wahrheit entstehen ja diese Klischees. Das ist ja immer meine Botschaft
0: Ja,
1: sozusagen.
0: ne? Also, das ist halt immer so ein bisschen das Problem, aber ich habe halt einfach wirklich, weil es hat sich für mich so, es war wirklich strange mit Lena und mir. Also, nicht, dass ich sie nicht. Ich habe da wirklich ein bisschen gebraucht, um mit ihr warm zu werden.
1: Naja, die hat ja auch eine Geschichte, ne? Also die hat ja auch ihre eigenen ja, Traumata zu verarbeiten. Die ist jetzt auch nicht unbedingt dazu gedacht, dass man die total lieb hat gleich, sondern die ist schon sehr, die macht ihr Ding, die hadert immer viel mit sich und so. Und ja, die muss jetzt erstmal ein bisschen warm werden. Ihr Kollege macht ihr ja auch nicht leicht, ne? Der ist
0: Oh
1: ja auch,
0: nee, David
1: na, der ist
0: macht's
1: ja.
0: nicht so, ist auch so ein bisschen sehr reserviert und ein
1: Genau.
0: bisschen,
1: Das ist, ich wollte natürlich auch aufzeigen, ich weiß jetzt nicht, ob ich ein bisschen vorgreife jetzt schon, aber es ist natürlich auch so, dass gerade auch die Umgangsformen in Polen und in Deutschland anders sind.
0: ja,
1: Das
0: natürlich.
1: zum Beispiel habe ich ja auch beschrieben, auch die Arbeit in der Polizei funktioniert dort ganz anders, sehr hierarchisch, also sehr, sehr von Dienstgraden abhängig, während in Deutschland wird schnell mal geduzt oder da ruft man seinen Chef an und sagt, hier, hör mal, ich habe ein Problem. Das würde in Polen nie vorkommen. Also da ruft man zwar seinen Chef an, aber äußerst höflich
0: Ja.
1: und da wird genau, man meldet sich also ungern zu Wort, man macht sehr ungern auf sich aufmerksam und kommt vielleicht doch, das wird auch thematisiert in dem ersten Band, weil ich bin nämlich gerade, ich bin hier an meinem Parallelcomputer, bin gerade am Ende von dem zweiten Band für nächstes Jahr. Dort kann es wirklich passieren in Polen, dass du mit jemandem 20, 25 Jahre lang zusammenarbeitest, also einen Arbeitskollegen, den du aber nach 25, 30 Jahren immer noch siehst. Also man nennt sich zwar beim Vornamen, aber man sagt immer noch sie. Und er, dieser Adam Krawczyk, ist natürlich von der Lena auch überfahren. Sie ist das gewöhnt. Die muss das eben alles erstmal kapieren und wir müssen uns eben erstmal so ein bisschen in die Lena reinarbeiten.

Ein verschwundenes Kind, ein Toter am Strand und Menschen, die offenbar mehr wissen, als sie erzählen. Die Ermittlungen in Strandopfer werden zunehmend komplizierter. Die 10-jährige Luisa ist verschwunden. Gleichzeitig gerät eine Gruppe von Urlaubern immer stärker in den Fokus der Ermittler. Und irgendwann stellt sich die Frage, was ist hier eigentlich passiert und wer sagt überhaupt die Wahrheit? Das Spannende an solchen Geschichten ist ja, dass man als Leser automatisch selber zum Ermittler wird. Man beobachtet die Figuren, sucht nach Widersprüchen, merkt sich Kleinigkeiten und denkt irgendwann, Moment mal, das kann doch kein Zufall sein. Frank Goldhammer legt dabei immer wieder falsche Fährten und lässt seine Figuren nicht unbedingt sympathisch erscheinen. Vielleicht macht das gerade den Reiz aus. Man weiß nicht, wem man glauben kann.

0: Also wir müssen uns erst mal ein bisschen in Lena reindenken. Wir müssen uns aber auch ein bisschen in diese, wie recherchieren Polen, wie arbeiten die Polen, daran müssen wir uns auch gewöhnen. Und das ist schon, war schon sehr, sehr anstrengend im ersten Moment. Also, ne, dann kommen noch diese überheblichen Deutschen noch dazu, die da so, denken, sie haben die Weisheit mit Löffeln gefressen und die auch nur diese Gruppe, die da ja, wo da ja der Tote mehr oder weniger von an der, am Ostseestrand gefunden wird, das Strandopfer, die sind diese Clique, die da zusammen Urlaub macht. Boah, ja, so super. Ehrlich, warum macht ihr in Polen Urlaub? Also, und zum wiederholten Male.
1: Ich habe, das sind übrigens Menschen, die kenne ich, ne? Also ich rede auch nicht von allen Menschen, ne? Also man muss ja, wenn man was schreibt, sucht man sich ja meistens nicht den Durchschnittsmenschen raus. Oder wie gesagt, also nicht den Durchschnittsmenschen, aber irgendwas muss ja interessant sein, ne? Und es gibt ganz viele Menschen, die machen ganz normal Urlaub, die fahren nach Polen oder auf irgendeine Insel und machen dort ganz normal Urlaube. Es gibt aber auch eine gewisse Gruppe Menschen, die würden sich wahrscheinlich selbst als tolerant oder ausländerfreundlich würden die sich bezeichnen, aber haben trotzdem bringen dieses Gefühl mit, oder die haben diese Gewissheit in sich, dass sie ja aus einem Land kommen, sozusagen, wo alles quasi richtig gemacht wird. Also wo, wie du gesagt hast, die Weisheit mit Löffeln gefressen wird, ne? Und die haben dann so eine unterschwellige Herablassung manchmal bei sich, und die tragen eben gerade diese Urlauber mit sich rum. Nicht alle in dem gleichen Maße, aber wenn es drauf ankommt, also ich übertreibe jetzt mal, aber oder ich spitze es jetzt mal ein bisschen zu, die sagen, die Polen sind alle super, solange sie machen, was wir wollen, ne? Also
0: Richtig,
1: wir finden
0: ja.
1: die Polen alle nett, aber die sollen schon machen, was wir wollen, ne? So.
0: Das ist ja sowieso das ist so dieser kleine unterschwellige Rassismus, den man so drin in sich drin hat. Das ist genauso wie ist immer noch, und das finde ich auch genauso schlimm, dieses Wessi-Ossi-Denken, der Ossi ist schlecht, ist nicht so oder sonst eine. Ey, Leute, da kriege ich auch jedes Mal kriege ich die Krise, weil und das ist ja immer noch in uns drinne teilweise.
1: Ja, es ist ja auch da. Das ist ja genau das, was ich mache damit. Dass ich will das eigentlich, egal mit wem ich hier spreche, man bekommt das immer wieder mit. Ich habe, das jetzt in der Gartenversammlung ist, das muss jetzt gar nicht mit Ossi-Wessi oder auch nicht mit Ausländern zu tun haben, aber Menschen haben immer irgendwas im Kopf, Vorurteile oder.
0: Natürlich.
1: Ja, und ich sage auch immer, weil du gesagt hast, dieser unterschwellige Rassismus. Ich glaube auch, also wenn einer sagt, der hat komplett nie solche Gedanken, ich kann das immer nicht hundertprozentig glauben. Ich glaube, irgend bisschen steckt immer in jedem drin. Der
0: Natürlich.
1: wichtige Faktor aber ist, und das ist ja eine Erkenntnis, die ja auch mit die Lena, die wir zugutehalten müssen, der wichtige Punkt ist, das selber zu erkennen, dass du
0: Ja.
1: das selber erkennst, dass du gerade einen Gedanken hattest, der nicht fair ist oder der nicht richtig ist, und daran arbeitest, ne? Also
0: Ja, aber
1: deswegen.
0: das ist ja auch zum Beispiel, Adam gibt ja auch Lena eine Kralle, eine Lenkradkralle für ihr Auto. Also, ne,
1: Ja, er
0: also.
1: sagt dann, ja, wie gesagt, er hat auch Vorbehalte, er hat sich persönliche Gründe, ne? Also bei ihm ist es die Scheidung von seiner deutschen Frau, die er wahrscheinlich immer noch verarbeitet. Und
0: Ja.
1: dann muss man ja auch noch sagen, das ist ja eine Sache, die wird auch thematisiert. Nicht nur die Polen, auch in vielen anderen Nachbarländern, bei den einen mehr, bei den anderen weniger, steckt immer noch der Zweite Weltkrieg ganz tief in den Knochen.
0: Ja, natürlich.
1: Obwohl jetzt eigentlich alle Deutschen sagen könnten, ich meine, es gibt genügend Deutsche, die wissen wir ja selber, die Wählerkreise, aber viele, viele Deutschen könnten jetzt wirklich mit ruhigem Gewissens eigentlich sagen, ich habe mit den Nazis damals nichts zu tun, ja. Und ich würde, also die sind sich der Kriegsschuld und der ganzen Schandtaten im Zweiten Weltkrieg bewusst. Und trotzdem haben ja auch die Polen ich verallgemeinere das jetzt sehr, weil das wird ja auch große Unterschiede geben, aber es gibt noch ganz, ganz große Vorbehalte den Deutschen gegenüber.

Diktatur der Angepassten. Ein Titel, der ganz gut zu einem Roman passt, in dem es immer wieder um gesellschaftliche Erwartungen, Vorurteile und die Frage geht, wie Menschen andere beurteilen. Frank Goldammer lässt seine Figuren nicht einfach ins Gut und Böse einteilen. Und das ist bei einem Kriminalroman durchaus spannend. Denn natürlich wollen wir wissen, wer der Täter ist. Aber gleichzeitig entdecken wir Menschen, die selbst Opfer ihrer Vergangenheit geworden sind, die Fehler gemacht haben oder Entscheidungen leben müssen, die sie irgendwann getroffen haben. Auch das Thema Alkohol spielt im Roman eine Rolle. Goldammer zeigt dabei nicht nur die Sucht selbst, sondern auch die Folgen, die sie für das Umfeld eines Menschen haben kann. Und so wird aus dem vermeintlichen Ostseekrimi immer mehr eine Geschichte über Menschen, die mit ihrer Vergangenheit kämpfen.

0: Nee, das
1: Weil
0: wird ja
1: das
0: auch in dem Buch
1: einfach.
0: am Anfang thematisiert, dass sie ja nicht mit der Uniform oder sonst irgendwas
1: Genau.
0: oder mit oder
1: Ja.
0: Suchtrupp von der
1: Genau.
0: deutschen Polizei war dann nicht so gewollt.
1: Das ist ganz im Gegenteil. Also das ist ein richtiges Tabuthema. Also das ist wirklich, das ist eine richtige Sache. Also ich weiß ein Beispiel, das wurde mir von der sächsischen Polizei erzählt, von einem Vertreter. Es hat in der sächsischen Schweiz, also hat im Elbsandsteingebirge gab es einen Waldbrand. Löschhubschrauber waren unterwegs und die Löschhubschrauber haben auf böhmischer Seite, also in Tschechien, auch Brandherde entdeckt. Und es wäre also was ganz Einfaches gewesen, darüber zu fliegen, da das Wasser abzuladen und wieder zurückzufliegen. Aber das wurde von tschechischer Seite nicht erlaubt, weil der Verantwortliche dort, der da sitzt, Bürgermeister oder Brandschutzwart oder wer auch immer, kann sich das nicht leisten. Der kann das nicht erlauben, dass da ein deutscher Hubschrauber oder einfach so darüber fliegt. Und also das ist wirklich eine ganz heikle Angelegenheit noch, ne? Und mir wurde bei meinem Besuch auf dieser deutsch-polnischen Station da wurde mir mal so ja ein bisschen nebenbei gesagt, in Polen gibt's der erste Staatsfeind von Polen ist Russland zurzeit oder eigentlich schon immer, aber der zweite ist immer noch Deutschland. Der zweite Staatsfeind ist, also Staatsfeind Nummer zwei ist immer noch Deutschland. Es ist einfach so. Da gibt es ganz viele Vorbehalte, ganz viele unterschwellige Angst. Und ich meine, Polen hat ja sowieso eine ganz bewegte Vergangenheit. Polen als Nationalstaat stand ja mehrmals ganz kurz vor der Auslöschung, wurde immer wieder geschoben, immer wieder aufgeteilt von irgendwelchen Mächten. Also es ist eine ganz verzwickte Geschichte. Deswegen sind eben auch polnische Vorbehalte den Deutschen gegenüber auch noch extrem präsent. Und dann ist es natürlich auch immer so, die sehen natürlich auch, das ist ja dieser Zwiespalt in all diesen Ländern. Da kann man ja aber auch nach Spanien gucken oder nach Italien oder irgendwo anders hin in diesen Urlaubsregionen. Einerseits ist man von den Touristen logischerweise abhängig und verdient mit denen seinen Lebensunterhalt und gleichzeitig herrscht dann aber auch immer so ein unterschwelliger Widerstand,
0: Ja, natürlich.
1: weil die sich auch dementsprechend benehmen und entweder betrunken sind oder eben arrogant oder einfach ihr Lebensgefühl damit oder ihre
0: So jetzt
1: Lebenseinstellung
0: zum
1: mit.
0: Beispiel auch, also diese Clique, diese deutsche Clique, ey, wie arrogant die gegenüber den Polizisten waren. Ey, ich habe gedacht, ich wollte ihn manchmal zizzeln und wollte ihn aus dem Maul hauen. Die haben mich aggro gemacht. Also, und zwar im Negativen. Also, das war, oh. Und ich wusste ganz genau, dass das nicht an den Haaren herbeigezogen, so ist, gezogen ist, sondern ich habe sowas im Laufe meines Lebens schon öfters erlebt von Deutschen, die sich dann da wirklich da teilweise benommen haben, wie die letzten Menschen. Also, wie
1: Ich
0: die,
1: war vor einer Ich war vor einer Weile mit meiner Lebensgefährtin auf Lanzarote und ich habe auch gedacht, das gibt's nicht. Wir waren in einem relativ, sagen wir mal, teuren Hotel. Es war nicht übertrieben, aber es war schon ein bisschen gehobener Standard und da war ein großer Pool. Und ich dachte wirklich, das ist nur ein Klischee, aber ich habe es gesehen. Da rennt der Erste um 6:30 Uhr früh, bevor er frühstücken geht, rennt er mit einem Arm voller Handtücher los und belegt
0: ja.
1: erstmal 5 oder 6 Liegen, obwohl dort extra noch geschrieben steht, ein Schild auf Deutsch, auf Englisch, auf Spanisch, bitte nicht, bitte keine Liegen reservieren, wird eben trotzdem gemacht, ne? Das ist einfach, ich habe gedacht, gibt's nicht, aber so ist es.
0: Es ist wirklich so, dass das ist so ein bisschen, wir machen uns da manchmal das Leben selber schwer.
1: Ja, aber weißt du was, es sind eben auch nicht die Deutschen nur gewesen, haben Engländer genauso gemacht, ne?
0: Ja,
1: Oder
0: natürlich.
1: wir sind da unterwegs gewesen in der Ortschaft. Dort waren eben, das ist ja Lanzarote, zumindest diese Ecke dort, wo wir waren. Das ist ja eigentlich so eher englisches Urlaubsgebiet. Ui, ganz schlimm, sage ich da bloß. Da wurde auch jedes Klischee, was man von einem englischen Urlauber kennt, wurde wirklich bedient. Es ist einfach so
0: Nee, das.
1: strunzbesoffen und laut und schrill. Und also ich wollte mit dem Roman, ich will ja keine nicht mit der Moralkeule schwingen, aber es ist halt einfach so, es gibt Klischees, die sind vorhanden
0: Ja, natürlich.
1: Und die Klischees bestehen zu 90% aus Wahrheit und ein bisschen Übertreibung noch dazu. Aber so ist es einfach.

Manchmal ist das Schöne und das Unheimliche ganz nah beieinander. Das gilt auch für Strandopfer. Sommer, Ostsee, Urlaub und mittendrin ein Mordfall. Goldammer nutzt diesen Gegensatz sehr bewusst. Die Hitze und die Landschaft bilden fast schon einen Kontrast zu dem, was unter der Oberfläche passiert. Denn auch bei den Menschen ist vieles nicht so, wie es zunächst aussieht. Und genau hier wird Lena Schulte als Figur interessant. Sie ist keine Ermittlerin, die völlig unvoreingenommen an diesem Fall herangeht. Sie bringt ihre eigene Geschichte mit und ihre eigenen Erfahrungen. Gemeinsam mit Adam Krawczyk muss sie lernen, dass man einen Fall vielleicht nur dann wirklich lösen kann, wenn man bereit ist, auch die eigenen Scheuklappen abzulegen.

0: Wie kam es eigentlich dazu, dass Bernstein auf einmal wieder so eine große Rolle da mehr oder weniger für dich auch gespielt oder in dem Roman auch gespielt hat?
1: Der Witz ist, ich bin, seitdem ich an die Ostsee fahre, und das ist schon seit vielen, vielen Jahren, laufe ich immer mit dem Gesicht nach unten am Strand lang in der Hoffnung, einen Bernstein zu finden. Also das übt schon eine gewisse Faszination aus, ne? Es gibt da Bernsteingeschäfte und so, also Schmuck kann man kaufen, aber man träumt ja immer davon, man findet mal einen. Ich habe mein ganzes Leben lang keinen Bernstein gefunden. Also wirklich, meine Kinder haben schon kleine gefunden. Es ist natürlich auch immer witterungsbedingt, ne? Also im Sommer findet man nicht viel Bernstein. Vor allen Dingen sind da viel mehr Leute. Also wenn einer da liegt, dann ist er gleich gefunden. Man muss eigentlich im Herbst und im Winter kommen, wenn da die großen Stürme sind. Und dann kommen ja wirklich richtige Klunker, kommen da manchmal angerollert, ne? So. Es gibt auch in Polen gibt's so illegale Tagebaue. Also die waren früher mal staatlich, weil man findet im Waldboden findet man auch Bernstein. Das ist ja alles noch Überbleibsel auch aus der Eiszeit. Und die werden da illegal ausgespült, richtig mit Feuerwehr, mit Hochdruckschlauch, spülen die da den Waldboden aus und finden dann so eine Klunker so. Und ich finde das einfach reizvoll. Ich meine, Bernstein irgendwie, der gehört zur Ostsee mit dazu. Also
0: Ja,
1: irgendwie
0: natürlich.
1: so, deswegen, das war jetzt einfach so, ich habe, wenn ich an Ostsee denke, denke ich als nächstes an Urlaub und als nächstes an Bernstein. Das ist einfach so. Ich habe jetzt übrigens aber erst nachdem das Buch geschrieben war, ich war jetzt an der Ostsee, hatte eine Lesung, bin spazieren gegangen und ich schwöre dir, ich habe vorher in meinem Leben noch nie einen Bernstein gefunden. Fühlt mir eine Welle, nicht so riesig, aber hier so groß wie so ein Daumenglied, ein Bernstein vor die Füße. Einfach so lag der plötzlich da. Ich habe ihn aufgehoben. Die sind ja in der Masse nicht so, also die sind ja nicht so viel wert, wenn man einen findet. Das ist ja nur so ein symbolischer Wert, ne? Man freut
0: Ja,
1: sich einfach.
0: natürlich.
1: Also, aber in der Menge wird ja auch in einem Buch thematisiert, kommt dann schon was zusammen. Und es gibt tatsächlich legal und illegal einen richtig massiven Bernsteinhandel. Also die Leute, die da in den Wald rennen und da so in der Größenordnung die Dinger da ausgraben, die verdienen schon ihr Geld damit, ne? Und ich glaube,
0: Ja.
1: den möchte man dann auch nicht unbedingt in die Quere kommen. Deswegen war halt auch die Idee da, ob da vielleicht jemand was mit dazu mit zu tun hat, ja.
0: Ja, und das war ja auch, das war echt so spannend, auch diese, wie das so war, wie du es beschrieben hast. Da sind die Touristen und da gehen dann die normalen Leute hin. Das kenne ich im Übrigen auch. Ich war auch schon mal im Laufe meines Lebens schon mal in Polen und so. Und ich habe mich immer wieder irgendwo wiedergefunden, wo nicht so viele Touris waren. Das lag irgendwie, ich war ja früher mit Pfadfindern viel unterwegs. Da läufst du irgendwann irgendeinem Pfadfinder über die Füße und dann auf einmal lernst du ein Land auf einer ganz anderen Seite kennen.
1: Ja.
0: War immer sehr, sehr spannend. Und das, was du da beschrieben hast, so diese Zusammenkunft und dieses diese ganz einfache Kneipe in einem Zelt, mehr oder weniger. Sowas Ähnliches habe ich auch erlebt.
1: Na, ich bin ja in Mistreu gewesen. Ich habe mir das mal angeschaut dort, damit ich keinen Quatsch schreibe. Und es ist tatsächlich so, also wenn man die Ortschaft so ein bisschen in Richtung Steilküste verlässt oder eben in Richtung Steilküste geht, dann du hast ja erst die großen Hotels und diese großen Touristenanlagen da und dann kommst du wirklich in so eine Gegend, wo genau wie ich es beschrieben habe, das sind nur so wie so eine Art stabile Bierzelte, die schon lange da stehen, da liegt schon Moos obendrauf und so und
0: Ja.
1: kenne ich aber auch. Ich meine, ich war mal, wann war ich? Vor 3 Jahren in Italien mit meinen Kindern. Das war dann so eine Zufallsentdeckung kurz vor Schluss, nachdem wir waren immer irgendwo essen, aber das waren alles so eine Gaststätten oder Restaurants, wo auch die ganzen Deutschen und Engländer waren.
0: Ja.
1: Und kurz vor Schluss haben wir dann durch Zufall so eine Gaststätte entdeckt. Die war überhaupt nicht hübsch. Also da standen Klappstühle und also alles so zusammengewürfelt. Und dort waren aber die ganzen Italiener essen. Da hat man gemerkt, hier ist man richtig. Also hier ist man im richtigen Italien. Und genauso ist es eben so, gibt es ja in jeden Ecken eben auch
0: Vor
1: Polen.
0: allen Dingen schmeckt es auch ganz anders. Es
1: Ja,
0: schmeckt auch
1: ja.
0: ganz anders. Es schmeckt viel geiler.
1: Ja, eben. Na, weil ja eben, das ist ja alles schon verfälscht. Also wenn du irgendwo hingehst, wo nur Touristen sind, ist das ja schon diesen touristischen Gustus
0: Ja, ganz
1: angepasst,
0: genau.
1: ne? So, das ist ja das Problem, ja.
0: Und jetzt Augen ohne Gesicht. Das passt schon unheimlich gut zu einem Kriminalroman. in dem die Frage lautet, was sehen wir eigentlich wirklich? Denn ein Strandopfer ist kaum jemand genau der Mensch, für den wir ihn zunächst gehalten wird. Die Urlaubsgesellschaft, in deren Umfeld die Ermittler suchen, wirkt nach außen zunächst wie eine ganz normale Gruppe von Menschen. Doch je genauer Lena und Adam hinschauen, desto mehr Geheimnisse kommen ans Licht. Und genau hier spielt Frank Goldhammer mit einer ganz menschlichen Eigenschaft. Wir bilden uns schnell ein Urteil über andere. Wir glauben, jemanden zu kennen, weil wir ein paar Dinge über ihn wissen. Aber was passiert, wenn dieses Bild plötzlich Risse bekommt? Das ist eine Frage, die sich durch den ganzen Roman zieht und die auch für das Ermittlerduo gilt.

0: Und das habe ich so oft erlebt. Auf einmal war ich da in irgendwelchen urigen Dingern drin, wo ich gedacht habe, boah, schwierig. Und dann war es das Geilste, was ich jemals erlebt habe.
1: Ja, man muss sich das eben trauen. Ich bin aber ehrlich gesagt auch ein bisschen feige. Ich bin jetzt auch nicht in so eine Kneipe da reingegangen, weil man immer, ich habe da, aber das liegt nur an mir selbst. Meine Lebensgefährtin ist da ein bisschen mutiger als ich. Die
0: Kommt
1: zerrt
0: bei
1: mich da
0: mir immer
1: rein.
0: auf die Situation drauf an, komischerweise. Es ist manchmal,
1: Ja.
0: manchmal lasse ich mich einfach so treiben und auf einmal lande ich irgendwo, wo ich überhaupt nicht landen wollte. Das ist immer sehr, sehr
1: Ja, das
0: spannend.
1: ist ja eigentlich das Beste, aber ja, wie gesagt, man muss so erstmal den Mut dazu finden.
0: Es ist, deswegen finde ich zum Beispiel auch das Deutschland-Ticket so angenehm. Da landet man auf einmal, steige ich irgendwo in Gießen erstmal ein und dann gucke ich erstmal, wo ich rauskomme.
1: Ja.
0: Und
1: Nee, so
0: manchmal.
1: bin ich nicht, um Gottes Willen. Ich muss immer genau wissen, wohin ich fahre, wo ich abends übernachte und wo ich auf Toilette gehen kann. Das ist
0: Nein,
1: immer die
0: nein,
1: Sache.
0: nein, nein. Da bin ich komplett, da bin ich irgendwie komplett anders. Also das ist so, ich kann mich da so richtig schön treiben lassen. Und ich lerne
1: Ja.
0: auch immer neue Leute kennen. Das ist immer sehr
1: Ja.
0: spannend. Neue Leute hat ja auch Lena im Laufe der Zeit kennengelernt.
1: Ja.
0: Und zwar war sie ja erst untergebracht, mehr oder weniger, bei der Polizei direkt.
1: Ja.
0: Und dann hat sie gesagt, hat sie will in einem Ferien, sie will woanders da unterkommen. Und dann ist sie mehr oder weniger in komplett ärmlichen Verhältnissen untergekommen. Und ich hatte so das Gefühl, am Anfang war es ihr gar nicht so recht. Und dann am Ende fand ich glaube, die macht ja öfters Urlaub mittlerweile bei
1: Ist
0: der
1: das,
0: Bundeswehr.
1: es ist doch so, dass man, also mir ging das schon oft so, du kommst irgendwo hin und denkst, oh Gott, ich will hier so schnell wie möglich wieder weg. Ne? Also es ist mir sogar schon bei Ferienobjekten gegangen. Also wenn ich mit meinen Kindern was gebucht habe, kommst dorthin und denkst mir, um Gottes Willen, das ist ja ein Kuhstall gewesen oder sowas früher, ne? So, aber der Mensch neigt ja immer dazu, sich an Umstände zu gewöhnen und dann irgendwann kommt sogar der Moment, wo man das dann sogar vermisst, wo man an die guten alten Zeiten zurückdenkt oder, ne, oder wo man am Ende denkt man, ach, das war ja ganz romantisch und so. Und manchmal sind ja gerade diese, ja, nicht so schicken Unterkünfte, da kommen, sind wir ja gleich wieder bei dem Thema, sind dann meistens viel, wecken ganz andere Gefühle in dir, ne? In so einem schicken Hotel, da ist zwar auch alles schön, alles Luxus und so, aber du hast dort nur mit so einen Leuten zu tun, kommst eher schwerer ins Gespräch mit denen, weil die vielleicht ein bisschen etepetete sind oder, ne, so, oder weil sie eben so leicht vielleicht abgehoben sind oder wie auch immer. Aber wenn du in so in urigen Gegenden bist, wo der Nachbar über den Zaun guckt und so und dann, oder wo man, ne, dann
0: Ja,
1: hat man
0: ja.
1: ein viel besseres Lebensgefühl so und, ja, die gewöhnt sich natürlich mit der Zeit. Bei ihr ist ja aber das Problem eher nicht so sehr die ärmliche Umgebung, sondern weil sie sich halt am Anfang sehr, sehr an ihre Kindheit zurückerinnert fühlt, die sie eigentlich hinter sich lassen wollte. Das war ja das größere Problem so.
0: Ja, weil sie hat auf einmal ihr angefangen, ihre Kindheit wieder zu verarbeiten oder beziehungsweise ihre Jugend auch zu verarbeiten. Darüber nachzudenken, wie es bei Oma und Opa war und wie es bei Papa war. Und das war nicht unbedingt sehr positiv.
1: Es ist natürlich, Lenas Leben ist natürlich ein Extremfall. Vor allen Dingen ihre Zeit dann in der Jugend, als sie da mit irgendwelchen, naja, man kann schon sagen, mit irgendwelchen möchtegern Neonazis da rumgelaufen ist. Ich wollte die Leute auch nicht entschuldigen, ne? Die sind einfach, die wissen eigentlich vor lauter Blödheit und Langeweile, wussten die nicht mit sich anzufangen. Und genauso hing halt Lena damit rum. Und ihr ist das ja aber, wie gesagt, irgendwann auch bewusst geworden. Deswegen hat sie ja dann mit dem 18. Lebensjahr, hat sie das ja verlassen.
0: Richtig.
1: Ist nach Berlin gegangen. Als ich auf dieser Polizeistation war und habe das so ein bisschen geschildert, da bin ich schon so auf eine gewisse Skepsis gestoßen oder zumindest haben die alle so ein bisschen in sich reingelächelt, weil die gesagt haben, wenn du zur Polizei gehst, gibt's schon erstmal einen Hintergrundcheck. Also die gucken schon erstmal, wo kommst du her, wie bist du politisch eingestellt. Und die haben gesagt, eigentlich ist Lenas Vergangenheit schon sehr kritisch. Also in der Realität wäre sie wahrscheinlich nicht zum Studium zugelassen worden. Oder also nicht für einen höheren Dienst und auch nicht als normale Polizeikraft, sag ich mal. Aber es ist halt ein Buch, ne? Es ist halt eine Geschichte und so ein bisschen für die Dramaturgie muss man halt da auch mal ein Auge zudrücken kann. So. Und es wird halt, weil wir müssen ihr zugute halten, dass sie ja sich ihrer Vergangenheit bewusst ist und sie ja hinter sich lassen wollte. Das ist ja der wichtigste Aspekt.

Sword and Knives von Tears for Fears. Und damit sind wir fast am Ende der heutigen Literaturlaunch. Wir haben über Strandopfer gesprochen, über einen rätselhaften Mord an der Ostsee, über Bernstein, über ein verschwundenes Kind und vor allem über zwei Ermittler, die zunächst einmal lernen müssen, miteinander klarzukommen. Frank Goldhammer hat mit Lena Schulte und Adam Krawczyk ein neues Ermittlerduo geschaffen. Und Strandopfer ist der Auftakt der Reihe Grenzfall Ostsee. Dabei geht es um deutlich mehr als die Aufklärung eines Verbrechens, um deutsch-polnische Beziehungen, um Vorurteile, um persönliche Vergangenheit und um die Frage, wie viel Dunkelheit in ganz normalen Menschen stecken kann. Und natürlich wollen wir jetzt wissen, was hat Frau Goldhammer selbst an dieser Geschichte besonders gereizt? Warum die Ostsee? Warum die beiden Ermittler? Und was dürfen wir von Lena Schulte und Anna Krawczyk in Zukunft erwarten? Darüber sprechen wir vielleicht irgendwann mal später. Oder vielleicht habe ich das auch.

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0: einen schönen Sonntag zusammen. Theo Berger hier aus dem kleinen Sendestudio am Niederrhein. Willkommen zu 2 Stunden Popschlager am Sonntag. Und zu Anfang meiner Sendung eine kleine Erklärung zur letzten Sendung, also vom letzten Sonntag. Die war ein bisschen durcheinander gewürfelt. Das liegt daran, dass wenn Sendungen vorproduziert werden, so wie meine, weil ihr wisst ja, ich muss ja sonntags meistens arbeiten. Wenn Sendungen vorproduziert werden, dann werden die gestückelt, weil zwischendurch kommen immer Werbeblöcke. Und wenn man dann ja die Stückelung wieder falsch zusammensetzt, dann passiert das, was letzte Woche passierte. Aber Schnee von gestern. Und somit starten wir tanzmäßig in den Sonntag.
1: So, fangen wir so ganz langsam mal an, Freunde.
2: Achtung, an der Fahrradkante.

0: war eine schöne Nummer. Und seitdem Eva Lunginger mit Stefan Ross zusammen ist, da wird auch mal ordentlich und vernünftig und vor allen Dingen schön produziert.
1: Und der Track ist neu.

Original natürlich von Alice und Una Notte Speciale. Und Lina Lombardi, die hat da einen schönen, gefälligen Popschlager von gemacht.

Und da war die Nummer vorbei, ex-Original natürlich von Howie, nachts, wenn alles schläft, zum Partyhit geworden von Sven Polenz.

0: Natürlich sind auch in dieser Sendung vom Popschlager am Sonntag KI-generierte Tracks dabei. Gerade gehört das Wunderland und ja, wir haben auch hier wieder heute zwei völlig frei erfundene Sagen und die kommen in der ersten Stunde und in der zweiten Stunde gibt es dann logischerweise die zweite. Ein paar Minuten noch bis zur ersten.
1: Hi, hier ist Gigi Anderson. Ich grüße alle Hörerinnen und Hörer und wünsche euch eine schöne Zeit. Bleibt gesund. Bis bald, euer Gigi. Tschüss.

damit ging eigentlich die Karriere von Daniela Alfinito los. Der große Foxit, die Nummer mit den Blue Jeans.

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3: Man erzählt sich seit uralten Zeiten von einer Blume, die nur einmal im Jahr erwacht. Sie blüht bei Vollmond, dort, wo einst zwei Liebende voneinander getrennt wurden. Wer sie pflückt, bekommt die Liebe seines Lebens. 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

0: sein.
1: Ja, ja, lang ist her und ich habe damals, ganz damals, Karl-May-Bücher ausgeliehen in der Bücherei unter unserem Jugendheim in dem kleinen Ort, wo ich geboren wurde. Und die waren schon so zerfleddert, die waren schon ziemlich alt und vor allen Dingen so oft gelesen. Winnetou.

Harte Records haben ja mal verstärkt auf komplett KI-generierte Musik gemacht und davon sind sie anscheinend wieder ab und das ist auch gut so.

0: Gern gespielt in meiner Sendung Tommy Fischer, man sagt immer der Paul da Vinci vom Rhein wegen seiner hohen Kopfstimme, und sie haben ein neues Werk rausgebracht, nennen sich die Jungs mit X am Ende und der Rhythmus der Nacht.
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Vanessa. Vanessa Katharina ist in letzter Zeit ziemlich umtriebig. Erst das Mini- oder die Mini-EP Maskenball. Jetzt die neue Single mit Playa Rouge.

0: So Freunde, jetzt nochmal volle Bulle, Endspurt! Super!
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Anna-Karina Wojcik und wir sind schon auf der Zielgeraden. Ungefähr noch 15 Minuten haben wir vom Popschlager am Sonntag mit Theo Berger und manche Sachen tauchen öfter in meiner Playlist auf. Zum Beispiel diese hier. Original von Christina. Ein bisschen aufgepeppt von Melanie Engels.

Und das waren sie. 2 Stunden Popschlager am Sonntag aus dem kleinen Sendestudio am Niederrhein. Liebe Dank fürs Leihen eurer Ohren. Habt einen schönen Rest Sonntag. Bleibt uns weiter gewogen. Schöne neue Woche. Lasst euch nicht ärgern. Ich komme wieder. Gewohnte Zeit. Nächste Woche Sonntag 12 bis 14 Uhr. Popschlager mit Theo Berger. Und der ist raus und sagt alles Gute.

Hallihallo und herzlich willkommen mal wieder zum Hit Countdown. Hier ist sie, die Chartshow mit den Hits aus der Vergangenheit. Und heute gehen wir zurück ins Jahr 1983.

Genauer gesagt in die deutschen Singlecharts des Jahres 1983. Wir werden tolle Hits hören, tolle Interpreten, wie zum Beispiel, Achtung, Michael Jackson, Mike Oldfield, New Order, aber auch Geier Sturzflug, David Bowie, Trans X, Roger Whittaker und viele, viele andere. Was für eine Mischung, oder? So, und beginnen tun wir gleich mit Platz Nummer 30, denn die Top 30 haben wir mit an Bord. Es war die Geburtsstunde eines Superstars, nämlich Boy George. Zusammen mit seinem Culture Club hatte er seinen ersten großen Hit, eine Nummer 1 in Deutschland tatsächlich. 11 Wochen lang hielt sich der Titel allein in den Top 10. Culture Club und Do You Really Want to Hurt Me, das ist Platz Nummer 30. Dann die 29 direkt hinterher, was für ein toller Song, Döf und Kodo, na klar, Tauchen und Prokopetz, jawohl, tolle Musik, auch eine Nummer 1. Die Neue Deutsche Welle at its best, 10 Wochen lang in den Top 10, die Nummer 29. Und dann gibt es auch eine Band, ein Duo, welches mega, mega Hits hatte. Der, der jetzt kommt, war schon ein Nachfolgehit, war ein Song, der nie in den Top 10 war, nur eine Nummer 12, aber viele Wochen lang in den Charts, deswegen Platz Nummer 28 des Jahres 83. Die Eurythmics, Love is a Stranger, hören wir gleich auf der 28. Und dann geht's gleich weiter mit neuer deutsche Welle Musik und Musik aus den Niederlanden. Wir beginnen den Hit-Countdown des Jahres 1983. Viel Spaß in den nächsten beiden Stunden wünsche ich. Und mit ich meine ich mich, Michael Klein-Lutzmann.

0: Was für ein Beginn hinein in den Hit-Countdown, oder? Klar, super Hits schon gleich zu Beginn. Wir sind angelangt auf Platz Nummer 27. Ich habe einen neuen deutschen Welle-Hit versprochen. Kids besangen die Sennerin vom Königssee. Bis auf Platz Nummer 3 schafften sie es in den Top 10. 9 Wochen lang waren sie dort drin, genau. Die Shorts kommen dann auf der 26. Musik aus den Niederlanden, da hatten sie ihren ersten großen Hit. Dann schwappte das Ganze rüber nach Deutschland. Comment ça va? Es wurde französisch gesungen. Nummer 5, das war die höchste Chartplatzierung, im Endeffekt der 26. erfolgreichste Song. Eddie Grant dann auf der 25 mit I Don't Wanna Dance. Und es war tatsächlich auch Platz für Schlagermusik in den Charts 1983. Tommy Steiner, seine Geburtsstunde im Jahre 83 mit den Fischern von San Juan. Platz Nummer 24 des Jahres 83. Und auch Roger Whittaker war da. Wenn es dich noch gibt, sein Riesenhit. Zwar nie in den Top 10 gewesen, aber viele Wochen in den Charts. Roger Whittaker, die Nummer 23 des Jahres 1983. Ja, und die Hits gibt's jetzt. Roger Whittaker, Tommy Steiner, Eddie Grant, die Shorts und hier sind Kids.
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0: Schlagermusik in den deutschen Singlecharts 1983, das war Roger Whittaker und Wenn es dich noch gibt. Jetzt gibt es klassische Musik, naja nicht ganz, auf Pop gemünzt, ja, aber er mag nun mal halt Chopin, wer Gazebo, 14 Wochen lang in den Top 10, eine Nummer 1 gewesen, Italo Disco at its best auf der 22. Und dann kommt der Panikrocker auf der 21, Udo Lindenberg ließ seinen Sonderzug nach Pankow fahren, 7 Wochen lang in den Top 10, höchste Chartplatzierung die 5. Und dann kommen die Männer ohne Hüte auf der 20. Wer das war, wird gleich verraten nach Udo Lindenberg. Und hier ist Gazebo.
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1: Der Panikrocker in den Charts 1983, das war er. Na klar, Udo Lindenberg, die Nummer 21. Ich hatte Männer ohne Hüte versprochen und die kommen jetzt auf der 20. Die Man Without Hats und The Safety Dance war ein Riesenhit. Bis auf Nummer 2 haben sie es in den Charts heraufgeschafft. Nicht so weit, nee, nur auf der 8, aber dafür mehr Wochen in den Charts. Und deswegen auf der 19 Madness und Our House. Musik aus Österreich, dann auf der 18 mit Knickerbocker und Biene. Zuerst schwappte der Song aus Österreich nach Bayern rüber, dann wurde er deutschlandweit ein Hit. Hallo Klaus, Ivi nur zurück auf der 18. TransX und Living on Video, elektronische Diskothekenmucke. Die Nummer 4 war ihre Belohnung in den Charts, im Endeffekt in den Jahrescharts die Nummer 17. Und zum Abschluss dieser ersten Stunde gibt's dann noch Urlaubsfeeling pur mit Laid Back. Sunshine Reggae, die Band aus Dänemark, stand bis sehr, sehr lange, also ziemlich im Sommer und dann ein bisschen nach dem Sommer, auf der 1 in den deutschen Singlecharts. Im Endeffekt die 16 des Jahres. Laid Back und Sunshine Reggae hören wir. Genau wie TransX und Living on Video, Knickerbocker und Bino, Hallo Klaus, Madness mit Our House. Den Anfang machen jetzt die Man Without Hats und The Safety Dance und dann hören wir uns gleich wieder in der zweiten Stunde unter Top 15 des Jahres 83. Dranbleiben!
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0: Hallihallo und herzlich willkommen zurück zum Hit Countdown. Hier ist sie immer noch, die Chartshow mit den Hits aus der Vergangenheit. Und heute befinden wir uns in den deutschen Singlecharts des Jahres 1983. Und was haben wir schon für tolle Hits gehört, tolle Bands, jawohl, und auch Künstler wie Udo Lindenberg, Gazebo oder die Man Without Hats. Auch Eddie Grant und Tommy Steiner waren mit dabei. Aber in dieser zweiten Stunde haben wir noch viel mehr richtig gute Musik. Legen los mit Rockmusik. Ja, und wenn eines Rockmusiker können, dann sind das Mega-Balladen. Und das konnten auch Nazareth, Dream On, ihr Mega-Hit. Nie in den Top 10 gewesen, nur eine Nummer 15. Dafür aber viele, viele Wochen lang in den Charts. Und deswegen die 15 des Jahres 1983. Und er kam zurück mit einem Nummer 1-Titel als Solokünstler. Wer? Rod Stewart, Baby Jane, seine Nummer 1 im Jahre 83, die 14 im Endeffekt. Und Phil Collins hatte auch seinen Riesenhit You Can't Hurry Love, die Nummer 13 des Jahres. David Bowie, was für Weltstars, alle hintereinander weg, oder? Rod Stewart, Phil Collins und David Bowie. Let's Dance, umstritten diese Szene im Musikvideo, als er nackt am Strand Liebe machte, sozusagen. Ja, trotzdem, der Hit war auf jeden Fall da. Eine Nummer 2 in Deutschland, 10 Wochen lang in den Top 10, die Nummer 12 des Jahres. Und Captain Sensible, völlig verrückter Song, What, auf der 11. Die Nummer 4 war die höchste Chartplatzierung, aber viele Wochen in den Charts, deswegen kurz vor der Top 10 stehen geblieben, Captain Sensible. Was für ein Beginn rein in diese zweite Stunde Hit Countdown. Captain Sensible, David Bowie, Phil Collins, Rod Stewart und Nazareth machen den Anfang. Viel Spaß auch in dieser Stunde wünscht Michael Klein-Luttmar.
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Was für ein Beginn herein in diese zweite Stunde des Hit-Countdowns. 5 Songs hintereinander und was für Granaten, oder? Aber wir sind angekommen in den Top 10. Ja, und in Deutschland krempelte man die Ärmel hoch und ging an die Arbeit, denn es musste gesteigert werden. Das Bruttosozialprodukt. Schuldwaren, Geier, Sturzflug, eine Nummer 1 in den Charts gewesen. Tatsächlich die Nummer 10 des Jahres im Endeffekt. Ja, und ein Song, wo die Plattenfirma gesagt hat, nee, den könnt ihr nicht rausbringen, der ist viel zu lang. Aber die Band hat gesagt, das machen wir einfach. Wir bringen diesen Song auf Single heraus. Auch wenn die Radiostationen den nicht spielen, aber in den Diskotheken wird der rauf und runter gespielt und dann wird er gekauft. 100%ig auch in den Radiostationen wurde er im Endeffekt gespielt. Wurde ein Riesenhit. New Order und Blue Monday. Übrigens, viel später, 5 Jahre später, wurde der Song dann nochmal herausgebracht. In einer 1988er Version war dann wieder in den Charts. Im Jahre 83 die Nummer 9 in Deutschland. Ja, und dann gibt es sie schon zum zweiten Mal, die Eurythmics, nämlich Sweet Dreams Are Made of This. Das war ihr erster großer Hit. Bis auf Platz Nummer 4 schafften sie es in den deutschen Singlecharts. Im Endeffekt die 8 des Jahres. Die Songs gibt's jetzt. Die Eurythmics, New Order und hier sind Geier Sturzflug.

Unverkennbar, die Stimme von Annie Lennox, die Eurythmics und Sweet Dreams, die Nummer 8 des Jahres 83. Gehen wir jetzt nach Frankreich, denn da kam der Titel zum allerersten Mal auf den Markt von einer Interpretin, die da hieß Rose Laurent. Genau, so wird sie ausgesprochen. Viele meinten ja, weil es später auch eine englische Version von diesem Song gab, das ist Rose Lawrence oder wie auch immer. Nee, es ist Rose Laurent. Africa, ihr Riesenhit, Voodoo Master, 11 Wochen lang in Deutschland in den Top 10, die höchste Chartplatzierung, die 3, die Nummer 7 des Jahres. Ja, und dann kann ich mich noch sehr, sehr gut dran erinnern, dass es eine ZDF-Jahreshit-Parade gab. Genau, zwei Songs stritten sich um den Thronplatz sozusagen ganz, ganz oben. Denn natürlich wurde wieder mit Ted abgestimmt, aber beide Songs bekamen immer, immer und immer wieder dieselben Stimmenzahl. Es konnte sich keiner einigen, wer ist denn nun die Nummer 1. Tja, in den Charts in Deutschland war sie die Nummer 1. Nena nämlich 99 Luftballons, er aber auch. Peter Schilling und Major Tom völlig losgelöst. Allerdings war Major Tom bis auf Platz Nummer 6 des Jahres hochgeknallt und Nena bis auf Platz Nummer 5. Beide Songs hören wir gleich, die Plätze 6 und 5. Und die 4 hören wir dann auch noch. Er ging so ein bisschen fremd, sozusagen solo. Er machte seinen Brüdern mal so eben den Hopser zur Seite. Nee, ich mach mal eben solo was. Und hatte eine Nummer 1 in Deutschland, aber auch in vielen weiteren Ländern auf der Erde. Robin Gibb nämlich. Juliet, sein Riesenhit, 14 Wochen lang allein in den Top 10 in Deutschland. Eine Nummer 1 gewesen, die 4 des Jahres. Dann sowieso. Also Robin Gibb, Nena, Peter Schilling, Rose Laurent, die hören wir jetzt alle hintereinander weg. Und dann gibt's gleich die Top 3.

0: Es wird spannend beim heutigen Hit-Countdown. 3 Songs fehlen noch. Wir sind auf den Treppchenpositionen angelangt und kommen zu Michael Jackson. Der hatte sein Album Thriller auf den Markt geworfen. Und auf diesem Album drauf dieser Song, Billie Jean. Eine Nummer 2 in Deutschland gewesen, 11 Wochen lang in den Top 10. Tatsächlich keine Nummer 1, aber die 3 der Jahrescharts. Überhaupt auf den Treppchenpositionen kein Song, der es auf Platz 1 geschafft hat. Der nächste auch nur auf die 3. Flashdance, What a Feeling, Irene Cara mit ihrem riesen Filmhit auf der Silberposition. Aber wer ist dann die Nummer 1? Werden wir gleich verraten.
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0: Ich gebe es zu, ich habe den Film nie gesehen, aber die Musik natürlich tausende Male schon gehört. Naja, weiß ich nicht, aber ich höre ihn immer wieder gerne. Irene Cara und Flashdance, What a Feeling. Tja, und damit sind wir auf der 1 angelangt. Denn das war er, der Hit-Countdown für heute, das Jahr 1983 und seine großen Hits. Fehlt nur noch einer, der es auch nicht bis auf Platz 1 in den Charts geschafft hat, dafür aber 14 Wochen lang in den Top 10 und viele weitere Wochen noch in den Charts. Er, der Interpret, der holte sich immer mal wieder andere Künstler so an seine Seite und ließ sie diese Songs singen. In diesem Falle Maggie Reilly. Moonlight Shadow, der Titel, Mike Oldfield, der Interpret, die Nummer 1 des Jahres 83, hören wir jetzt noch. Und dann darf ich mich von euch verabschieden, das war der Hit-Countdown für heute. Natürlich gibt es bald wieder eine neue Sendung, dann dreht sich wieder alles um die deutschen Singlecharts eines ganz bestimmten Jahres. Bis dahin wünsche ich alles Liebe, alles Gute. Das sagt Michael Klein-Luttmer. Tschüssikowski.
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0: zuverlässig wie jede Woche, gut gelaunt wie jede Woche. Das ist der Sonntagsmixer, live aus dem Sendebergwerk Meißen. Am Mikrofon für euch, Onkel Heiko.
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Tja, wie heißt das so schön? Immer wieder sonntags kommt die Erinnerung. Nein, nicht ganz so. Immer wieder sonntags, da kommt der Sonntagsmixer. Tja, und das ist schon Ausgabe 148. Ja, und ich freue mich mit euch, ja, jetzt mal so eine wunderschöne, lange, gemeinsame Begegnung zu haben. Ihr Lieben, ich bin bis 20 Uhr hier auf Sendung und ich habe mir natürlich heute, also diese Woche, viel ausgedacht, viel Blödsinn wieder. Es sind natürlich auch wieder viele, viele Sachen hier ins Studio gekommen. Musikwünsche, Wunschbriefkasten. Ja, sage ich erstmal einen wunderschönen Sonntagnachmittag an die Hörer der Satzzentrale Deluxe, an die Hörer von Radio Schmölln. Ganz liebe Grüße hier aus dem Studio. Ja, ihr dürft natürlich heute auch wieder grüßen, wünschen. Heute auch wieder die Heirats- und Scheidungsanträge, auf jeden Fall alles dabei. 01 7643 50 16 92. Da seid ihr hier direkt bei mir im Studio angelangt. Habe ich gerade gesehen hier, ne? Also hat man hier. Hat der Tauber aufmerksam gemacht, Mensch. Das ist doch heute gar nicht der Dienstagabend. Nee. Habe ich ein bisschen vergessen heute. Naja, kann passieren. Ende ich gleich. Auf jeden Fall wunderschönen Sonntagnachmittag natürlich auch an ins WWW, ins World Wide Web. Liebe Grüße nach Österreich.

Deutschland, in die Schweiz und natürlich in aller Herrgottsländer, überall, wo ihr uns hören könnt. Tja, was machen wir heute alles? Natürlich viel Musik, ist ja ganz logisch, ne? Wir sind ja hier beim Sonntagsmixer, quer durchs Beet auf jeden Fall. Gucken wir auch mal in die alte Ecke rein, wir gucken mal in den Hitkeller. Wir gucken mal, für die Schlagerfreunde gibt es natürlich auch ein bisschen was dabei. Ganz dolle, versprochen. Ja, die Helena wird dabei sein. Mit ihrer Choreo. Es wird ein Telefongespräch heute noch geben. Zum tollen Künstler. Aber dazu ein bisschen später mehr. Ihr Lieben, ich würde sagen, 16:07 Uhr. Wir starten ganz einfach rein in den Sonntag. Macht's euch zu Hause gemütlich. Möbel beiseite räumen, Tanzlöcher freimachen. Live aus dem Sendebergwerk. Euer Onkel Heiko. Schön, dass ihr hier seid.

die Sendung für die Hörer der gepflegten Tanzmusik, ne? Tja, Lieben, ja, es hatte diese Woche wieder da bei mir im Postfach wahnsinnig geklingelt. Viele, viele Songs sind hier reingekommen und natürlich auch viele, viele Wünsche. Da mache ich schon mal einen jetzt gleich hier so, ja, 16 und 12 Minuten. Den mache ich jetzt mal für den Thomas Laube. Hat sich das Mädel hier gewünscht. Sehr, sehr herzlich gerne. Lieber Thomas, schön, dass du dabei bist.

habe ich doch, ja, lieber Thomas, habe ich, ich muss das jetzt mal kurz abbrechen. Weil ich eins gemacht habe. Ich habe wirklich echt jetzt mal denselben Titel in denselben Player reingelegt. Jetzt kommt er für dich. Ja, das ist nun mal so, wenn das hier live ist und so viele Bildschirme hier vor mir stehen, dann legt man manchmal wirklich echt den falschen Song in den falschen Player ein. Aber trotz alledem, schön, dass ihr hier seid.

In 1000 Jahren. Satzzentrale, Radio Schmölln am Sonntagnachmittag. Tja, der Sonntagsmixer mit der Ausgabe 148. Es ist einfach verrückt. Das sind ja schon fast 3 Jahre jetzt, ne? Fast 3 Jahre. Einfach Wahnsinn.

Tja, Lieben, da kamen schon wieder die ersten Fragen hier bei mir an im Studio. Schlager der Stunde, du hast euch noch gar nichts gesagt. Ob es den Schlager der Stunde geben wird, natürlich 18:55. Den stellen wir euch dann gleich mal vor. So, ich denke mal so, ja, kurz nach 16:30. Naja, gucken wir mal. Ja, drei Titel, eine Interpretin, heute eine Interpretin. Ihr habt natürlich wieder mir was gesagt, was ich machen soll. Mache ich natürlich gern. Kommt gleich, ein bisschen warten müsst ihr noch.

ihr Lieben, das ist sie, die aktuelle Platte von Toppy and Fresh. Und ich habe heute die Ehre, 18.30 Uhr mit ihm live hier zu telefonieren. Ich freue mich drauf, tolles Interview wird es werden. Er wird uns natürlich verraten, was er noch alles so vorhat. Toppy and Fresh, New Light, aktuelle Platte. Gibt es übrigens noch in einer deutschen Version. Ja, gucken wir mal, ob wir das heute alles hier in die Sendung reinpacken können. Ganz liebe Grüße. Gehen jetzt mal Herrn Uli Urban und seine Evi. Ich kann nur sagen, immer wieder gute, gute Besserung. Lass dir es gut gehen, lass dich von deiner Frau verwöhnen. Ja, die macht das schon. Bin ich überzeugt davon. So, Lieben, gucken wir mal an die Uhr. 16.26 Uhr, 27 gleich. Aus dem Sendebergwerk, euer Onkel Heiko. 26 Grad Bergwerkstemperatur. Was will man mehr, ne?

Ja, ihr Lieben, stay with me tonight. Live aus dem Sendebergwerk hier in Meißen. Ja, schön, dass ihr dabei seid. Die Fragen. Briefkasten. Postbriefkasten, Wunschbriefkasten, ja, Schlager der Stunde, ja, und der, ja, das ist immer so, der Schlager der Stunde wird ja von euch irgendwo entschieden, also, ja, der Song am Ende, ja, aber von euch irgendwo mir einen Vorschlag gemacht, was können wir denn heute mal machen, Schlager der Stunde, und es gibt ja immer einen Schlagerinterpreten, eine Interpretin, einen Interpreten und dann drei Songs, und da gucken wir mal, und der Vorschlag kam diesmal aus Leipzig von Familie Würdelock, von der Kerstin und vom Bernd. Und die haben sich mal gesagt, oh, mach mal was von Vanessa Mai. Die macht ja eigentlich auch gute Musik. Und da habe ich mir gedacht, na klar. Und hier ist er, Vorschlag Nummer 1.

Tja, das ist Vorschlag Nummer 3. Regenbogen, auch eine absolute geile Nummer. Und ihr dürft jetzt voten. 01764350 1692. Und ich denke mal so 18.55 Uhr, wenn ich dann ganz pünktlich bin, wird er kommen. Nächste Stunde stelle ich euch nochmal vor. Aber bis dahin haben wir ja noch ein bisschen Zeit. So, ihr Lieben, machen wir ein bisschen Musik hier, ne? Am Sonntag. Ich hoffe, ihr habt alles beiseite geräumt, dass ihr die Tanzfläche noch ein bisschen frei habt. Und wir starten ja in den Sonntag 16 Uhr und 32, fast 33 Minuten.

Und ja, ganz liebe Grüße geht natürlich auch mal zu unseren Sendeleitungen. Ganz liebe Grüße nach Altenburg, lieber Andreas. Du hörst live im Krankenhaus. Ich wünsche gute Besserung auf jeden Fall. Ganz liebe Grüße. Geht natürlich auch noch so mit zum Rico Satzzentrale Deluxe. Eine Vereinigung Radio Schmölln. 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So, ihr Lieben, dann machen wir noch einen Song hier und dann. Was machen wir dann? Müssen wir das mal gucken hier? Ja? Leer jetzt leer oder was? Nee. 16:38 Uhr.

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Ach, war das auch ein schönes Lied, ne? Arme Rö, solitär. Leo hieß die Kleine, kann ich mich entsinnen. Da war ich auch noch klein, ne? Das ist so ein Song aus den 80ern. Naja, ihr Lieben, da wird es heute noch einiges geben. Gucken wir dann mal ganz schnell irgendwann in den Hitkeller runter. Aber da haben wir ja noch ein bisschen Zeit. So, wir haben es jetzt genau 16 Uhr und Moment, hier biebelt, so 16 Uhr und 46 Minuten. Sonntagsmixer live aus dem Bergwerk. Schön, dass ihr hier seid. Liebe Grüße in die Knöpfe- und Mutzenbratenstadt nach Schmölln.

Tja, das ist das, was man so jede Woche am Montag hier ins Studio geballert kriegt. Ja, Sonntagsmixer live aus dem Sennebergwerk. Nochmal einen wunderschönen Sonntagnachmittag an die Hörer. Satzzentrale, Radio Schmölln. Schön, dass ihr dabei seid. Und dann machen wir noch einen hinterher. Und dann müssen wir mal, gucken wir mal, was wir für die Schlagerfreunde machen können. Ne? Tolle versprochen.

0: Tja, 16.53 Uhr, ganz liebe Grüße möchte ich jetzt mal schnell nach Pirna senden. Ja, zur Torene und zum Frank. Ich weiß, ihr wurdet schon wieder ganz, ganz kräftig für den Schlager der Stunde. 18.55 Uhr. Ja, ja, ja. Na, gucken wir mal, ob das alles so funktioniert.
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Diana, so Bello. Mann, das war auch so eine schöne Nummer. Hat mir auch immer gut gefallen. Haben ja die DJs auch immer alle gespielt, weil ich dich liebe. War ja so ein Titel-Original von Richie Poveri, ne? Richie Poveri. Also, Lieben, machen wir jetzt mal, weil wir da immer dabei sind, ne? Richie Poveri. Da machen wir auch mal einen schönen Tornero, ne? 16:57 Uhr.

Tja, lieben, der Sonntagsmixer. Mich haben ja viele Hörer angeschrieben. Sag mal, Onkel Heiko, wir hören dich doch gar nicht mehr in Österreich. Doch, ihr hört uns auch in Österreich. Nee, ich habe da ein bisschen was umgebastelt. Und ihr hört mich jeden Sonntag unter sattzentrale.de/deluxe oder natürlich auch aus der Mutzbratenstadt und der Knöpfestadt Radio Schmölln. Guckt einfach mal radio-schmölln.de und da ist er jeden Sonntag live.

das war auch so eine wunderschöne alte Nummer damals gewesen, ne? Tatelsonheit von Silent Circle. Ja, ich denke mal, so eine tolle Adoption ins Deutsche, ne? Kann man machen. Ja, Lieben, und es ist ja immer so dasselbe. Jeden Sonntag irgendeiner kommt ja immer ins Studio rein. Ich habe auch wieder einen Gast im Studio, das ist der Thomas. Der Thomas, einer unserer treuesten Hörer, und der hat gesagt, ich gucke dir jetzt mal ein bisschen über die Schulter. Naja, gut, okay. Ja. Und hat dann auch gesagt, wir müssen jetzt mal eins machen. Ich gucke dir ja schon eine Stunde zu hier, ne? Wir müssen jetzt mal eine rauchen gehen. Das ist immer das Komplizierte, ne? Dann machen wir mal kurz eine lange Rille rein. Nee, alles gut. Schön, dass ihr hier seid. Hold me up tonight. Night Security. Geht los hier, ihr Lieben.

Charlie Mahalange Rille. Auch so eine wunderschöne Nummer aus den 80ern. Gab es natürlich auch mal eine Deutschadoption davon? Kann ich mich entsinnen.

wir haben ja auch Hörer hier bei Satzzentrale Deluxe bei Radio Schmölln. Die haben nichts anderes zu tun. Und mich zu überfordern, ne? Ja, das ist einer davon, das ist unser Andreas, das ist unser Schnitzelchen, der jetzt wieder auf, in seinem Sperrholzwohnzimmer sitzt. Der hat mir heute zwei Wünsche geschickt. Ne? Meistens macht das ja während der Sendung, jetzt macht das ja schon vor der Sendung. Das ist gut so, weil, ja, lieber guter Andreas, es ist immer so ein bisschen kompliziert. Ne? Also wenn ich dann hier so schwitze und bei 26 Grad, relative Luftfeuchtigkeit, 46% im Bergwerk, ja, dann habe ich mal so meine Probleme. Aber, lieber guter Andreas, ich habe mir das heute mal so ein bisschen überlegt und habe da mal ein bisschen gekramt. Gehe mal so runter hier in den Keller, wie du das immer so machst, ne? Wie du das so machst. Und ja, da ist er wieder oben, da habe ich die Platte rausgezogen. Ich habe sie nicht gefunden, ne? Erst nicht gefunden, aber dann habe ich sie gefunden. Und du hast dir gewünscht von Peter Schilling, Region 804. Ich muss dir ganz ehrlich sagen, ich kannte diese Nummer bis dato nicht.

muss ehrlich sagen, das gefällt mir. Aber ihr Lieben, es ist ja so, man kann ja nichts alles kennen, ne? Aber naja, gut, habe ich mir gedacht, ja, ihr Lieben, mach mal, ja, komm, Heiko, mach noch einen hinten dran. Aus dieser wunderschönen Zeit 1983. Hier ist sie für euch, Nina. Leuchtturm. Und dann gucken wir mal ein bisschen rum in den 80ern, ne? Was es da alles so Schönes gab.

Ja, jetzt ist der Thomas schon wieder weg hier, aus dem Studio verschwunden. Ja, in seine Gartensparte gerannt. Das ist da wirklich seine Sonntagsmixer-Kaffeetasse hier vergessen. Naja, den müssen wir denn dann irgendwann mal nachbringen. Oder wie machen wir das? Ja, Brieftaube oder eine Drohne. Aber Drohne muss man ja heute aufpassen. Darf man ja auch nicht mehr sagen. So, Lieben, 17.23 Uhr. Fast 24. Sonntagsmixer. Live aus dem Sendebergwerk Meißen. Schön, dass ihr hier seid.

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wenn ich ganz ehrlich bin, ich sehe mich gerade wieder in den 80ern. Wir kleinen DJs mit unseren selbst gebastelten Anlagen. Die Massen da unten, es war einfach nur genial. So, Lieben, gucken wir mal in die Uhr. Ich habe es ja gesagt, 17.34 Uhr, fast 35 Minuten. Schlager der Stunde gibt es ja 18.55 Uhr. Und in der zweiten Stunde, also jetzt, stelle ich euch nochmal die drei Songs vor. Ja, die kamen, der Vorschlag kam diesmal aus Leipzig von der Familie Wirtellock, von der Kerstin und von Bernd. Euch nochmal ganz, ganz liebe Grüße hier aus dem Studio. Ganz liebe Grüße auch nach Pirna, die jetzt schon wieder hier fleißig wackeln. Und die anderen, die jetzt auch mir so viele WhatsApp schicken, Schlager der Stunde. Und heute haben wir uns die Vanessa May mal hergenommen. Und ja, die hat auch wunderschöne Songs gemacht. Vorschlag Nummer 1.

Ja, Vanessa Mai. Und wenn ich träume, hat natürlich auch noch viele, viele schöne Songs gemacht und drei sind heute hier drin. Hier ist er, Nummer 2. Gucken wir mal, ob der läuft. Ich muss mal ein bisschen vormachen, ein bisschen vordrückeln.

0: Ja, das ist der Regenbogen. Und ja, ihr habt jetzt ein bisschen Zeit. Ne? Ihr habt jetzt wieder 17.36 Uhr, 37 Minuten bis 18 Uhr und 54 Minuten. Und dann spielen wir natürlich euren gewoteten Song. 01764350 1692. Und ihr Lieben, jetzt geht's wirklich definitiv hier aufs Pferd.
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ihr Lieben. Ich bin jetzt gerade am Überlegen, ne? Ob ich jetzt mir ein Steckenpferd hole und so Hobby-Horsing mache. Oder ob ich nochmal einen Lehrgang besuchen sollte. Für Line Dancing. Also machen wir mal ein bisschen Rodeo, ne? Also, ja. Ja, alles möglich bei uns. Sonntagsmixer aus dem Sendebergwerk. Und wer sich ein bisschen später eingeschaltet haben sollte, ihr Lieben, Sie hören die Satzzentrale Deluxe und Sie hören natürlich Radio Schmölln. Ganz liebe Grüße an die Hörer. So, reiten wir noch ein bisschen. Einen reiten wir noch.

So, Lieben, habe ich jetzt gerade so eine wunderschöne WhatsApp bekommen? Von einer wunderschönen Gaststätte hier in Meißen. Lieber Onkel Heiko, du kannst gern zu uns kommen und bei uns Line Dance lernen. Ja, schön. Also ich werde euer Angebot auf jeden Fall annehmen. Im Jahre 2028. Trotzdem, vielen herzlichen Dank dafür. Ey du, ey ihr lieben Mensch, ich bin 60, ich kann doch hier nicht mehr auf dem Pferd rumhuppen oder hier auf dem Saal rumhuppen hier und Line-Dance machen. Sieht bestimmt blöd aus, ne? Ihr würdet das gern sehen, ne? Auch Baströckchen, ich weiß.

das ist so eine Nummer, die geht überall zurzeit viral, TikTok und die ganzen anderen Streamings, ja, Dienste. Ja, ja, Kabak, Kabak, ja, große Ereignisse, ihr Lieben, werfen natürlich ihre Schatten voraus, muss ich euch auch erzählen, denn am 19.09. sind wir zum Weinfest in Meißen live hier mit dem Radio Satzzentrale Deluxe und ich freue mich drauf, in den vier Jahreszeiten in Meißen dabei. Und ihr könnt das Ganze hören von 20 bis 4 Uhr früh. Und ich würde mich freuen, wenn ihr dabei seid.

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1: Das ist hier die Radioshow am Sonntag. Live aus Meißen, aus dem Bergwerk. Tja, Mikrofon, euer Onkel Heiko. Schön, dass ihr hier dabei seid.
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2: Ja, guten Tag.
3: Panzer, ich begrüße Sie. Es geht sich um Folgendes. Und zwar rufe ich an wegen dem Ford Ka.
2: Ja.
3: So, und ich möchte jetzt eigentlich zur Arbeit kommen.

0: Und die Zahnbürste?
1: Mit allem drum und dran. Und danach können Sie wieder wunderbar in Ihrem Ford Ka sitzen und dem Sonnenuntergang entgegenfahren.
0: Ja, vielen Dank.
1: Ja, dann wünscht Ihnen denn die Fordwerke auch einen schönen guten Morgen, denn.
2: Das war ein Bild. Ja, weißt du, was der gerade gesagt hat? Der hätte sich hingesetzt und hätte sich auf den Zahnspender draufgesetzt. Er hätte jetzt die Zahnbürste mit dem Spender im Arsch. Was er damit machen würde.
0: Hallo?
1: Hallo.
0: Hallo.
1: Ja, hallo. Fordwerke.
0: Ich bin es wieder.
1: Ja.
0: Hören Sie mal, ich kann da nicht anrufen.
1: Tja, da habe ich keinen Einfluss drauf, wenn Sie da nicht anrufen können.
0: Können Sie da nicht einen rausschicken?
1: Hä?
0: Können Sie da nicht einen rausschicken?
1: Ja, da geben Sie mir mal Ihre Adresse, da schicke ich Ihnen den Rettungsdienst der Stadt Köln zu Ihnen.
0: Ja, aber dann was ist ja auch so peinlich.
1: Die Herren, die fragen bestimmt, von welcher Firma die Zahnbürste ist. Ist die von Dental oder... Oder ist sie mit beweglichem Schwingkopf?
0: Ich werde die bestimmt jetzt nicht anmachen, Leute.
1: Ja, dann machen wir mal an.
0: Nee. Lieber nicht.
1: Na, wieso? Es hat keine elektrische Zahnbürste.
0: Sie erzählen einen Quatsch.
1: Ist das keine elektrische Zahnbürste?
0: Leck mich an den Tisch. Ich lasse lieber aus.
1: Lassen Sie lieber aus, wieso?
0: Ja, nee, Leute.
1: Wieso, das ist doch, ist das jetzt eine elektrische Zahnbürste von Dr. Best oder eine von Dental?
0: Die ist mit Akku.
1: Also, ich rufe jetzt mal den Rest.

0: Tjalina, was für ein Brett.
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0: Seit vielen Wochen hier bei mir in der Sendung. Ja, jetzt muss ich euch noch ein bisschen drauf aufmerksam machen, denn wir haben es jetzt genau 18 Uhr und 13 Minuten, fast 14 Minuten, denn, ja, ich habe es ja versprochen, heute gibt es noch ein kleines Telefongespräch. Wir telefonieren dann gleich, ja, wir telefonieren, ich sag's euch jetzt einfach mal, mit wem wir telefonieren, mit DJ Toppy and Fresh. Ja, wir telefonieren, wir haben uns das alles soweit ausgemacht und ich hoffe, die Leitung steht. Man weiß es ja manchmal nicht, ne? Heute ist ja mal schnell alles weg und ich denke mal, es funktioniert. Ich freue mich drauf. 18.30 Uhr rufen wir an und gucken wir mal, was er uns alles so zu erzählen hat. So, machen wir noch ein bisschen was aus der Schlagerkiste. Muss ja auch sein, ne? Deswegen gibt es ja den Sonntagsmixer. Der mixte alles quer durchs Beet.

Ja, ganz liebe Grüße nach Düsseldorf, Bernd Havigs back. Manu, lieber Bernd. Sommer 83 war so eine schöne Nummer, die du da produziert hast. Aber du hast ja noch viele, viele andere schöne Sachen gemacht. Und dein Projekt, was du ja so, wie soll ich das sagen, deine Trilogie, ich habe es ja schon mehrmals in der Sendung gesagt, Trilogie ist es nicht gewesen. Es waren dann vier. Und ich weiß auch ganz genau, es gibt fünf. Forsberg, Manu, mein Lieben. Liebe Grüße nach Dresden, Linda Jung, Futuring, Bernd Havigs back, Forsberg, absolut top.

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2: Tja, die 18.21 Uhr. Mann, wir sind kurz vorm Schlager der Stunde. Wir sind nicht kurz vorm Schlager der Stunde. Wir sind kurz vorm Telefonieren. In 9 Minuten. Telefonieren wir. Da machen wir noch ein, zwei Deutsche davor und dann, schalten wir mal durch hier.

Tja, Pia Sophie heißt dieses Mädelchen, die hier natürlich bei uns immer sehr gerne läuft. Ich sag mal liebe Grüße ins Goldstadtviertel nach Meißen. Ne? Ja, herzlich willkommen, schön, dass ihr auch dabei seid. Ja, gleich gibt's ein Telefonat, aber warten wir noch ein paar Minuten, es soll ja auch ein bisschen spannend sein, ne? Ich bin auch ein bisschen aufgeregt, ne? Satzzentrale Deluxe Radio Schmölln.

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0: so ein Song, der bei uns hier auch hoch und runter geht, ne? Ja. Ich habe ja gesagt, wir haben es jetzt genau 18.28 Uhr und wir wollen ja gleich...
1: Hallo? Sanitäre Anlagen, Heizungsbau, Klima- und Schwimmbadtechnik? Röhrig?
0: Tja, wir wollen jetzt telefonieren, ihr Lieben. Wir wollen telefonieren und zwar mit einem, ja, ich muss euch vorher sagen, bevor wir hier auf den Knopf drücken, ne, ein ganz, ganz toller Produzent. Er hat wirklich tolle Songs gemacht. Also ich sag mal so Albany oder Seemann oder. Ich drücke jetzt einfach mal hier auf den Klingelknopf und probiere mal Toppi, DJ Toppi and Fresh anzurufen. Mal sehen, ob es funktioniert. Achtung, es klingelt.
2: Hallo?
0: Hallo, lieber Toppi, hörst du mich?
2: Ja, ich höre dich, Heiko, ich höre dich bestens.
0: Ah, das ist geil. Das ist schön, dass du dran bist. Ich freue mich. Wir haben ja gestern mal so ein bisschen geschrieben miteinander. Und also ich muss dir jetzt mal ein ganz großes Kompliment machen. Ne? Auch unsere Hörer, ne? Die hören deine Songs. Das ist einfach verrückt.
2: Ich höre dich ganz schlecht, Heiko.
0: Warte, ich mache dich mal ein bisschen lauter. Ich mache mich mal selber ein bisschen lauter hier. Hörst du mich jetzt besser?
2: Jetzt höre ich dich besser.
0: Jetzt, da beiße ich jetzt ins Mikrofon rein, ja. Ja, Satzzentrale Deluxe und Radio Schmölln hört jetzt ganz live am Telefon Toppi and Fresh. Toppi, erzähl mir was, was gibt's Neues? Was machst du? Was produzierst du?
2: Ja, also ich bin der Tobias, ich bin 50 Jahre alt, eigentlich der Kopf von DJ Toppi and Fresh. Im Grunde ist es ja eine Person, bin ich ein und dasselbe. Der eine macht mehr die rhythmischen Elemente, der andere ist mehr für den Schlagerbereich zuständig. Das kommt aus meiner Zeit, als ich noch aufgelegt habe. In den Clubs war ich eher als DJ Fresh unterwegs, in den Tanzcafés als DJ Toppi. Da waren die wilden Beats nicht unbedingt so angesagt. Ja, und letztes Jahr habe ich mir gedacht, mach doch mal was Eigenes. Der Schlager, der klingt immer ein wenig ähnlich, sagen wir mal so. Und habe gedacht, ja, probier es einfach mal. Und dann mit Tanz der Nacht, mein erstes Lied in dem Design, also NDS, also neuer deutscher Schlager. Schlager gepaart mit ein bisschen Rap-Parts und ein bisschen volleren Beats, hat eigentlich recht gut eingeschlagen. Und das Ganze hat eigentlich immer höhere Wellen geschlagen. Das ist eigentlich so grob das Ganze mal erklärt.
0: Da muss ich dich wirklich immer fragen, also ist ja absolut top. Also die Musik, die du machst, ist wirklich echt fantastisch, ne? Aber da gibt es ja so viele Kritiker, der macht doch mit KI und das ist ja, ja also ich finde...
2: Heiko, du bist wieder ganz, ganz leise.
0: Jetzt bin ich wieder lauter? Bin ich wieder lauter?
2: Minimal.
0: Ja, ich versuche ja hier alles laut zu machen. Also ich denke mal, dass ich laut bin. Hörst du mich jetzt wieder?
2: Jetzt höre ich dich wieder, ja.
0: Gut, okay. Also es kann ja auch nur an der Telekom liegen oder an was weiß ich denn, wann was es liegt. Ja, lieber Toppi, was ich richtig geil finde, du machst da deine Texte selber und mit Zippel zum Beispiel und schickst das dann irgendwo mal in die KI rein, weil da es gibt ja viele Kritiker, ne, die sagen, KI, oh, furchtbar. Nein, das stimmt nicht. Selbst der Uwe Hübner von der DJ Hitparade hat gesagt, Mensch, da gibt's richtig gute Songs. Und ich muss dir ehrlich sagen, du bist einer davon, die gute Songs macht.
2: Vielen Dank erstmal für das Kompliment, Heiko.
0: Ist kein Kompliment.
2: Danke. Und auch Dankeschön an die ganzen Hörer und welche, was auch immer die Lieder anhören. Es gibt wirklich viel positives Feedback, muss ich sagen. Es gibt aber auch hin und wieder Nörgler. Ich spiele ja aber generell mit offenen Karten. Klar ist da KI mit im Spiel.
0: Kein Problem.
2: Es ist nicht alles KI, also viele Melodien werden ganz klassisch per FL Studio vorproduziert, manchmal auch ein ganz anderes simples Programm. Dann wird das Ganze mit diversen AI-Programmen, allerdings nicht Handy-Apps, wie es hat viele vermuten, benutzt und ein bisschen umdesignt. Dann kommt das Ganze wieder zurück ins FL-Studio, wird gemastert, die DAWs. Hin und wieder, gerade beim Falco, möchte ich jetzt nicht genau nennen, wie ich das mache, aber ich sag mal so, die Stimme ist, wenn du deine Spektralanalyse machen würdest, eigentlich relativ sehr, sehr ähnlich. Du kannst den nicht komplett nachmachen. Jeder hat seine eigenen Details in der Stimme drin. Aber ich denke mal, das ist recht gut gelungen. Und das Ganze ist schon ein Mordsact-Teil bei manchen Songs. Es gibt auch Songs, die sind, muss ich ehrlich sagen, die sind in 2-3 Stunden fertig. Da hast du den Refrain im Kopf, den Beat, die Texte und das flutscht dann halb so. Und die Coverversionen, das geht eigentlich auch relativ flott. Das Einzige, was ich mache, ich ändere den Text und passe es einfach der moderneren Zeit an.
0: Jetzt musst du mir mal ganz, ganz, ganz schnell was verraten. Ne? Wann kriege ich denn hier das Falco-Album hier auf den Tisch? Das ist ja, ich habe heute mal reingehört, ich habe es ja gesehen. Also, liebe Hörer, da gibt es eine Falco-Nummer. Ne? Ein ganzes Album von diesem ganz großen Mann. Man kann ja eigentlich solche Songs nicht covern. Aber ich sag mal so, ich habe reingehört, Es ist einfach fantastisch. Also Falco ist ja für mich einer der Größten, die es je gegeben hat. Und du machst jetzt so eine Nummer draus. Absolut vom Feinsten. Ich kann es dir nur sagen, ich habe nur ganz kurz so einige Songs angehört und so mal rein. Ich freue mich drauf, wenn ich hier diese ganze Nummer Falco komplett durchschieben kann.
2: Also beim Falco war es mir ganz wichtig, der Mann wird nie in Vergessenheit geraten.
0: Niemals.
2: Allein schon mit seinem Lebenswerk wie Genie und Out of the Dark und Rock Me Amadeus. Aber ich wollte es auch zugänglich machen für die neue Generation. Und ich meine, wir leben gerade im momentan so schwierigen Zeiten, egal ob politisch, kriegsmäßig oder was auch immer. Da habe ich gedacht, holst du einfach mal den Falco wieder zurück. Der hat da bestimmt auch was zum Sagen. Und ich finde, die Texte passen da wirklich momentan wie Faust auf Auge. Und wenn es einer rüberbringen kann, dann ist es der Falco. Für die neue Generation, aber auch wieder auch für die alten Fans.
0: Ich freue mich drüber. Ich freue mich drüber und ich freue mich, dass wir jetzt gerade mal telefonieren miteinander. Die Hörer, ich habe es ja angekündigt, die Hörer, die sind auch glücklich darüber. DJ Toppy and Fresh. Ich kenne es noch gar nicht, aber viele kennen es, aber viele kennen es nicht. Und ja, das wollten wir eigentlich heute damit erreichen, damit wir dich mit deinen Songs hier weiterbringen. Du wirst, du bist bei uns im Radio hier. Wie soll ich dir das erklären jetzt Klick drauf, du bist bei uns im Radio hier gespeichert.
2: Freut mich zu hören.
0: Ja, sehr herzlich gerne. Also es ist wirklich verrückt. Ich habe ja nun viele Freunde und die viele Diskotheker, viele DJs, die auch deine Songs spielen. Also das ist ja nun schön. Ich finde es absolut top und ja, ihr könnt ja dann mal irgendwann mal über WhatsApp bei mir hier 0176-4350-1629 ein Feedback geben, denn mein lieber Toppi, gleich spielen wir mal so eine Nummer hier aus diesem Album, was da bald hier angerauscht kommt. Da Phoenix ist gelandet und wie hast du geschrieben? Irgendwas ist gelandet. Ne? Ja, das machen wir auf jeden Fall.
2: Super, das freut mich.
0: Gerne, immer wieder gerne. Satzzentrale Deluxe, Radio Schmollen. Und ich freue mich darüber, dass wir so ein tolles Gespräch hatten. Ich sage vielen herzlichen Dank und würde mich freuen, wenn das Album hier endlich bei mir hier auf dem Plattenteller liegt.
2: Heiko, du wirst ganz speziell von mir bemustert, damit alle Radio Satzzentralhörer Deluxe das Album auch hören können. Freut mich, dass es euch gefällt, also die Musik allgemein. Ich wünsche euch noch viel Spaß mit dem Heiko und dem laufenden Musikprogramm und wünsche euch weiterhin einen schönen Abend. Und wenn ihr wollt, könnt ihr mich gerne mal auf YouTube besuchen. Ja, das war's das Erste von mir. Also, macht's gut. Ciao.
0: Vielen herzlichen Dank, lieber Tobi. Mach's gut. Tschüss und winke, winke. Bis zum Ciao. Nächsten Mal.
3: Hier ist High 2026. Guten Abend, meine Damen und Herren. Die Zukunft ist angekommen. Sie trägt Designerbrille, hat kein Kleingeld und wartet auf den nächsten Algorithmus.

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1: Es ist unglaublich, es ist wirklich unglaublich. Bin, bin, bin. Vielen Dank nochmal, lieber Tobi, für dieses tolle Interview mit dir. Und es hat wirklich jetzt in den letzten Sekunden während des Interviews schon bei mir hier wirklich im WhatsApp gekracht. 0176 43 50, von Gänsehaut bis genial. Alles dabei. Schön, dass du dabei bist und ich hoffe, dass ich bald hier das Album mal hier auf dem Teller liegen habe, ihr Lieben. 18.41 Uhr. Ja, also gar nicht mehr so weit bis zum Schlager der Stunde. Den gibt es dann 18.55 Uhr. Habt schon gewotet. Da gucken wir mal, was da rauskommt.

furchtbar, was man da alles so machen kann heute, ne? 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Ah ja. So, ihr Lieben, wir haben noch ein bisschen Zeit. Wir haben ein bisschen Zeit. Ich gucke mal die Uhr hier. 18.46 Uhr. Ho, 18.55 ist es der erste Weitschlager der Stunde. Es wird schon wieder gefragt, ne? Ihr habt noch ein bisschen Zeit. Heute Schlager der Stunde. Guck mal nochmal hier. Ja, gucke ich nochmal, von wem es kam hier. Muss ich hier auf diesen Zettel gucken? Nee. Ja, hab noch einen anderen Zettel geschrieben. Ja, wie viele Zettel schreibst du denn hier im Studio? Ne, auch nicht? Ne, auch nicht. Ah, doch. Aus Leipzig kam er, der Schlager der Stunde. Vorschlag, Familie Viertellock, die Kerstin und der Bernd. Und wenn ich träume, Wolke 7, Regenbogen, Vanessa Mai. Aber es ist noch ein bisschen Zeit bis dahin.

Tja, lieber, Party in der Paar. Kann man machen, ne? Und seit vielen, vielen Wochen, schreibt mir hier ein User, ein Hörer, lieber guter Onkel Heiko, bitte, bitte, bitte, bitte, mach doch nochmal die Choreo von der Helena. Hm, habe ich lange nachgedacht, aber schauen Sie, ist das eigentlich, ist es ja 18.50 Uhr, so geil, vom Schlager der Stunde das mal zu machen. Hm, ja, mache ich natürlich auch. Liebe Grüße nach Brandenburg.

erlebt. So eine Choreo, so eine Choreo. Ja, das war Helena, kurz hinter der Grenze. Ja, beim Sonntagsmix nochmal wieder reingemacht. Der hat lange gewünscht und ich habe es immer nicht erfüllt, aber heute habe ich es mal gemacht. So, jetzt haben wir es 18 Uhr und 54 Minuten. Ich gucke mal an die andere Uhr, 54, 23. Und es gibt ja den Schlager der Stunde. Jede Woche, ihr wählt, ihr dürft euch einen Interpreten raussuchen, drei Songs. Und wie gesagt, die Familie Würdelock aus Leipzig. Ja, aus Leipzig hat sich diesmal die Vanessa Mai gewünscht. Und ja, und das ist wirklich echt, wirklich ganz, ganz knapp gewesen. Die Pirner, die haben alle gewotet und die haben ja alle gesagt, den und den Song und den Song und den Song. Was machen wir denn jetzt? Mann, oh Mann, oh Mann, das ist gar nicht so einfach, ne? Und ich muss ja dann immer so mal einen Cut ziehen und sagen, ich mache den jetzt, ich will jetzt nichts mehr hören, ich will jetzt gar nichts mehr geschrieben kriegen, aber er schreibt ja immer weiter, er schreibt ja immer weiter. Vielen herzlichen Dank und vielen herzlichen Dank für dieses tolle Feedback, was wir auch mit DJ Toppi gemacht haben heute Abend. Vielen herzlichen Dank an die Satzzentrale, vielen herzlichen Dank an Radio Schmölln, vielen herzlichen Dank dafür, dass wir hier diesen Blödsinn machen können. Und hier kommt doch euer Schlager der Stunde.

0: Schlager der Stunde, Vanessa Mai. Ist auch eine ganz große Künstlerin, ne? Ach, ist das verrückt. Gleich sind wir in Stunde 4, ihr Lieben, der Sonntagsmixer live aus dem Bergwerk hier in Meißen. Machen wir mal hier das hier.
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2: Der Dachs war ein vielbeschäftigter Waldbewohner. Er baute nicht nur unentwegt an seinem Bau.
3: Nein, nein, nein, ich habe auch viel zu studieren.
2: Ja, der Dachs las viel, hielt sich von den öffentlichen Debatten fern, kannte sich in Geschichte, Soziologie, Kultur und Kunst aus und hatte sogar Heilwissen.
3: Ja, ja, ja, ich kenne mich ein wenig aus,
2: sagte er immer bescheiden, wenn zu ihm Patienten aller Art kamen, die er jedes Mal erfolgreich kurierte. Eines Tages wurde es im Wald laut.
4: Wir sind die Waldbewohner,
2: riefen die Waldbewohner. Und das tun sie immer, wenn ihnen etwas spanisch vorkommt. Der Dachs stieg auf einen Baumstumpf und rief so laut, wie man ihn noch nie hatte rufen hören.
3: Hört auf zu lärmen. Lasst uns lieber besonnen, unsere Kräfte rational und nonchalant einsetzen.
2: Die Waldbewohner wussten nicht, was der Dachs meinte, hielten es aber für wahr und staunten über die Beredsamkeit und Bildung des Dachses. Schließlich riefen sie,
5: Meister Krimbach, der Dachs soll für uns sprechen.
2: Und so kam es, dass der Dachs als Oppositionsführer ständig in der Löwenburg ein- und ausging. Er verstand sich bald ausgezeichnet mit dem Fuchs, Herrn Reinecke, und war auch bei den Koalitionspartnern sehr beliebt. Eines Tages fragte ein Igel den Dachs, als dieser Sprechstunde hatte,
5: Sag mir, Meister Krimbach, wie komme ich denn an meine jährlichen Äpfel, die ich zum Überwintern brauche, wenn der ganze Apfelbaum schon vorher für das Löwen Apfelmus leer gepflückt wurde?
2: Da sagte der Dachs,
3: Mein Freund, es ist sehr klug von dir, dich an mich zu wenden, denn ich kann dir Mut machen, dein Los voller Stolz zu tragen und auf diese heroische Weise dem Staat zu dienen. Dein Opfer, welches größer ist als das vieler anderer Dummschwätzer, wird nicht vergessen werden. Geh nun und mach weiter so.
2: Der Igel ging stolz und froh nach Hause und hatte das Gefühl, bedeutend zu sein. Dieses Gefühl dauerte allerdings nur bis zum nächsten Hunger.
6: Und die Moral?
2: Wenn alle Tiere einen loben, wird man schnell emporgehoben, bis hin zu jenen hohen Kreisen, die anderen die Richtung weisen. Doch das, was gut und richtig war, wird kompromisshaft und unklar. Keiner weiß, worauf man zielt, wenn man über Bande spielt und sich so lang dreht und windet, bis man einen Ausweg findet. Jeder, der den Machtgang schrubbt, wird bestechlich und korrupt. Drum?
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Tja, ihr merkt schon, beim Sonntagsmixer gibt es nur die harten Sachen. Ja. Da gibt es auch Klassiker. Da gibt es auch Klassiker. Schön, dass ihr hier seid. 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Radio Schmölln in Thüringen.

0: Ja, das war wieder mein Wunsch hier, ihr Lieben. Den Holzkasten. Ins Bergholz-Wohnzimmer. Ja, ja. Es gibt Leute, die wohnen wirklich im Sperrholz-Wohnzimmer.
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0: So, Lieben, gucken wir mal in die Uhr. 19 Uhr und 10 Minuten. Der Sonntagswichser. Live aus dem Bergwerk in Meißen. Und warte, ich muss hier kurz gucken. Es läuft mir gerade hier ein bisschen komisch. Warte. Jetzt läuft's schön.
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0: Ah ja.
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0: Liebe Grüße an die Hörer, Satzzentrale Deluxe, Radio Schmölln, die Knöpfe und Mutzbratenstadt.

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1: So, ich werde die leise Stelle jetzt nutzen, um zu grüßen. An Falgi. Und Sana Ines. Ganz liebe Grüße. Zum Thomas. Ganz liebe Grüße nach Österreich. So, Karin. Ganz liebe Grüße. Ins Rauental. Ins Goldschafviertel. Michael, Marco. Schön, dass ihr dabei seid.
0: Put the bass in it.
1: Ganz liebe Grüße nochmal ins WWW, ins World Wide Web. Österreich, Deutschland, Schweiz. Weltweit zu hören. Der Sonntagsmixer aus dem Bergwerk. Immer noch 26 Grad, 46% relative Luftfeuchtigkeit. Ganz liebe Grüße an die Sendezentralen. Radio Schmölln, unser Andreas. Satzzentrale Deluxe.
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1: Unser Rico.

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1: Die Hepperlines habe ich ganz vergessen, ja? Wonderful. Liebe Mike und deiner Frau, liebe Grüße hier aus dem Bergwerk.

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1: So, Lieben, auf jeden Fall mal ganz schnell reinschauen ins Programm.
0: Aha.
1: Was gibt's heute Abend noch alles? Radio Schmölln, Ersatzzentrale Deluxe. Es gibt was Kuscheliges. Ab 20 Uhr. Ganz kuschelig wird's werden. Ich weiß es. DJ Hub, ab 20 Uhr hier auf dem Stream. So, da gibt es einen lieben guten Diskothekenkollegen, der hat mir mal gesagt, er hat gesagt, da gibt es einen Herrn, der hat mich mal überfordern wollen, der hat mich immer wirklich überfordern wollen, ne? Er hat mir gesagt, da gibt es einen neuen Song von René Thomas, ne? Kannst du den mal spielen? Und du hast eine gar nicht auf der Festplatte drauf, doch, ich hatte ihn. Six Years, Six Nights, René Thomas. Aber der René Thomas, der hat auch einen neuen Song gemacht und den machen wir jetzt gleich. Los geht's.
0: Shazam.
1: Liebe Grüße nochmal nach Altenburg ins Krankenhaus. Gute Besserung, lieber Andreas.

0: Ja, Simsalabim. Da kann ich mich entsinnen als Kind. Das war ja so ein Zauberspruch, oder? Simsalabim. Simsalabim, so ein Zauberspruch aus meiner Kindheit. Mann, oh Mann, Mann. Ich kenne ja viele Zauberer. Ne? Liebe Grüße an Peter Falk. Ne? Das ist auch so ein ganz, ganz großer Zauberer. Ja, Simsalabim. Ich komme gar nicht drüber weg. Simsalabim, zauber ich heute Abend noch hier was raus? Ich glaube nicht. Wir haben ja noch, wir haben es jetzt 19 Uhr und fast 22 Minuten. Ne? Und da ist ja gar nicht mehr so viel Zeit, um noch ein bisschen zu zaubern und ein bisschen Simsalabim zu machen.
1: 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Am Mikrofon für euch, Onkel Heiko.

so, ihr Lieben, hat Onkel Heiko guckt jetzt wieder ganz traurig auf die Uhr. 19.28 Uhr. Ja, da haben wir eigentlich noch ein bisschen Zeit, ein bisschen Blödsinn zu machen. Ja, wollt ihr noch ein bisschen Blödsinn haben?

0: kann.
1: Ja, Badewanne ist auch was Schönes, ne? Badewanne in Tango. Ja. Ihr Lieben. 19.28 Minuten und 45 Sekunden, gleich 29. Schön, dass ihr hier seid. Satzzentrale Deluxe und natürlich, ja, Radio Schmölln aus Thüringen.

Ach ihr Lieben, ihr könnt euch gar nicht vorstellen, was gerade hier im Studio passiert ist. Der Onkel Heiko ist ganz schnell in die Werkstatt gerannt, in den Keller runter, hat sich so ein kleines Stöckchen geholt und hat sofort seine Schuhe ausgezogen, ne, barfuß, Strümpfe ausgezogen, hat sich ins Studio gestellt und da hat da Movistar gemacht. Ne, und da hat meine Frau gesagt, sag mal, was ist denn bei dir denn in Ordnung? Hey, ich sage, ich bin heute Abend mal hier bei Satzzentrale Deluxe und der Radio Schmollen Harpo.

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Ja, aus Thüringen. Bubu Rasputin. Ja, das war auch so eine Nummer, ne? Wo ich gesagt habe: Mensch, Mensch, Mensch, Mensch, Mensch. Machen wir einen hinterher, ihr Lieben. Aus dieser wunderschönen alten Zeit, ne?

Gasoline, das ist schon ganz schön verrückt hier, ne? Da hat man Gäste im Studio und den checkt man eine Kaffeetasse, ne? Und die vergessen die Kaffeetasse. Die Sonntagsmixer-Kaffeetasse. Unglaublich. Es war wieder eine wunderschöne Begegnung mit euch. 19.41 Minuten. Save me, das ist so eine Nummer. Ne? Machen wir noch eine Nummer hinten dran, ne?

Oh, Diane. War auch so eine schöne Zeit, ne? Ich hab's ein bisschen verpasst heute, ne? Ich wollte es ja eigentlich ein bisschen eher machen, mal so, so die alten Songs zu spielen. 19 Uhr und 43 Minuten, 44 Minuten. Ich habe noch ein bisschen Zeit, ne? Ein bisschen Zeit habe ich noch. Dann machen wir noch einen hinten dran. Ganz liebe Grüße nochmal an die Sendeleitung. Und wem es nicht gefällt, ne? Zehnfache Ausführung. Nach Sonne wird es auch noch schmüllen. So, jetzt dürft ihr mal ein bisschen kuscheln, ne?

Tja, Song Song Blue. Ha, Neil Diamond, darauf sind wir. Wunderschöne Geschichte, ihr Lieben. Mann, oh Mann, oh Mann. Guck ich nochmal an die Uhr. 19 Uhr, fast 47 Minuten. Ja, da habe ich ja noch 13 Minuten Zeit. Mann, ihr Lieben, ihr dürft ein bisschen schreiben. 01764350 1692, wie euch denn die Sendung gefallen hat. Wenn sie euch nicht gefallen hat, wie gesagt, zehnfache Ausführung nach Sonnewitz, zehnfache Ausführung nach Schmölln zur Sendeleitung. Und dann schimpfen die mit mir. Oder auch nicht.

Ja, viele wissen es ja, die Könner oder die, die Macher oder wie auch immer vom Sonntagsmixer. Dass der Onkel Heiko irgendwann mal in die Küche geht, ne? Tja, 19:55 Minuten. 50 Minuten habe ich mich doch gerade ein bisschen verrackelt, ne? Tja, Lieben, gleich geht's nach Rhein-Böhler. Radio Schmölln. Ersatzzentrale Deluxe zum Kuscheligen. DJ Hub, mach mal lauter. Ab 20 Uhr.

Ach Mann, ihr Lieben. Das ist die Zeit für Hymnen, ne? 19.54 Uhr, live aus dem Bergwerk. Aus dem Sendebergwerk, ne? In Meißen. Es war wieder eine fantastische Begegnung mit euch. Was soll man dazu noch sagen? Da muss ich euch vorstellen, da kommt der Thomas hier angewackelt. Ne, um diese Zeit, er hatte nämlich seine Kaffeetasse vergessen. Aber er ist da. Er nimmt sie jetzt mit und geht nach Hause. Und ich gehe auch gleich nach Hause. Ins Bett. Nee,

Ach so, ich habe gerade in die Uhr geguckt. Ne? Ich schaff's gar nicht so richtig. Ich gebe mal eine Minute eher ab heute an unseren DJ Hook. Ich weiß, Jensi, du bist in den Startlöchern. Guck an die Zeit hier. 2 Minuten habe ich noch und dann bist du dran. Ne? Liebe Grüße nochmal nach meinem Böhler. Liebe Grüße an alle Hörer hier von Ersatzzentrale Deluxe. Radio Schmölln, es war mir wieder eine ganz, ganz große Ehre mit euch hier. 4 Stunden. Und immer schön dran denken, der kürzeste Weg zwischen 2 Menschen ist immer ein Lächeln. Tschüssikowski, macht's gut, tschüss.

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Also, ich bin wach. 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
1: Ja, und damit ein dickes Hallo und guten Abend an alle, die da draußen an den Endverbrauchergeräten sitzen. Ich wünsche euch einen wunderschönen Abend. Ja, und natürlich, ja, es gibt viel zu besprechen. Ihr wisst, es war eine Sensation heute Abend ist passiert. Ja, es gibt viel zu besprechen. Ja, es war viel los in dieser Woche. An diesem Wochenende nicht nur das Weinfest in Weinböhla hat es gegeben, ja, in meinem Heimatdörfchen oder ja, Dorf kann man ja eigentlich bei Weinböhla schon gar nicht mehr sagen. In Weinböhla, in diesen Kleinstädtchen, sage ich mal dazu. Ne? Ja, war Weinfest. Und das läuft noch bis heute Abend 22 Uhr, glaube ich. Ja, also wer noch mal ein bisschen feiern gehen will, kann das natürlich tun. Und wer lieber zu Hause feiert, der bleibt einfach am Apparat hier bei Mach mal lauter. So, und damit gehen erstmal viele Grüße raus nach Meißen zum Heiko. Ja, jetzt übernehme ich. Vielen Dank für die Übergabe und natürlich gehen auch wieder viele Grüße an den Thomas, der jetzt garantiert entweder noch am Handy hört oder gerade versucht, verzweifelt irgendwie wieder noch Empfang auf sein Handy zu kriegen. Ja, wie gesagt, Weinfest in Weinböhla. Und natürlich schon das ganze politische Spektakel die Woche und heute die Wahlen in Sachsen-Anhalt. Ja, und da hat es ja so richtig gekracht.

war ja da wieder gewesen, ja, und ja, alle waren ganz aufgeregt und ne, was ist denn um Gottes Willen so schlimm dran, ne, wenn es dann so ist, dann ist es halt so, selbst der Herr Schulze musste heute sagen, ja, das ist eben Demokratie, ja, und so sieht es nun mal aus, also gut, Demokratie ist, naja, aber sei mal dahingestellt, ne, es ist so, wie es ist und ich finde es gut so, wie es ist und das ist, ja, das ist halt einfach so. Also, dafür, sonst braucht ihr meine nicht zur Wahl gehen, wenn dann jeder sagt, nee, so gefällt es mir nicht, das will ich nicht und das will ich nicht, ne? Das ist ja Quatsch, da braucht ja keiner mehr wählen gehen, ne? Da kann man ja gleich sagen, wir holen den Honni wieder, setzen den hin und ja, steht fest, ne? Und fertig, aus, Schluss. Ja, wer das will, kein Problem, kann man natürlich machen, aber ich weiß nicht, ja, ist dann auch keine so richtige Lösung. Wiederum, ne? Man muss es mal so sagen. Früher war der Sprit halt noch billiger, ne? So, und damit komme ich zum ersten Liedchen, zum gegebenen Anlass. So, da habe ich lange gesucht, um Gottes Willen, und wusste nicht, wer es ist. So, der Song, ja, lief ja immer bei Kompakt. Oh, werden jetzt viele sagen, oh, so ein schlimmes Medium, nein. Ne, und die, ja, haben den immer zum Anfang gespielt beim Paul. Zum Schluss. Der hat ja immer mit seiner, der mit dem kleinen niedlichen Mädchen, die ja auch gut moderiert und gut macht, ne? Und hat ja immer so einen Songlaufen gehabt. Und da sag ich mal, was ist denn das Ding richtig gut? Ja, und vielen Dank. Also es ist, ja, ich wusste es nicht und jetzt weiß ich es. Es ist Dreschflegel mit Heimatverliebt.

0: Regel und Heimat verliegt, geiler Song. Geiler Song, kann man nicht anders sagen, fand ich richtig gut. Und ne, bei dem Song kam dann der Ulrich Simon immer auf der Schwalbe angerutscht. Ne? Und dazu lief dann immer dieser Song. Und ich dachte immer, Mensch, was ist denn das? Aber ich hab's jetzt, ja, ich weiß es jetzt. Ne? Und von daher, ja, super, super Sache. So, da ich mich ja mal ein bisschen was in eigener Sache, da ich mich ja ab und zu mal so, ne, auch im Netz, ja, etwas zur derzeitigen Lage oder zur Politik im Land äußere, ja, kriegt man ja da ab und zu auch mal was mit und auch ein bisschen ein paar Anfeindungen, ist halt einfach so, ne, muss man damit leben, wenn man seine Meinung hier in dem Land sagt, ist es natürlich leicht möglich mal, ja, wir kennen ja solche Geschichten, ne? DJ Heavy Vibes und so weiter. Wir kennen es ja, ne? Und ich sage mir immer, warum sollen wir nicht unsere Meinung äußern, auch als Moderatoren, Medienschaffende oder sonst was? Warum sollen wir nicht unsere Meinung äußern? Ich finde es eigentlich ganz gut. Man braucht deswegen nicht irgendwie feindlich zu reagieren oder dann, das ist ja, ne? Ich spreche das N-Wort jetzt nicht aus, ne? Das ist ja, nein. Bin ich nicht, ja, und ganz einfach deswegen, ich bin aber so, wie ich bin, und weil ich so bin, hier für alle, die denken, die müssen irgendwie einen dummen Kommentar abgeben oder gegen mich hetzen, nur weil ich mir traue, meine Meinung zu sagen, es muss nicht sein, Freunde, ne? Also ihr, mit mir kann jeder diskutieren, gar keine Frage, im Netz, überall, nur nicht solche dummen Sprüche, ja, und Jammer, sie und was noch, ja, Opferrolle und sowas, so, brauche ich nicht, ne? Das ist Quatsch, bei uns im Osten gibt es keine Jammerer und auch keine Opfer. Ne, ich höre es bloß immer jammern wegen, weil hier was im Osten passiert. Da höre ich ständig Jammerei. Ja, das aber, das kommt nicht von hier. Ne, und weil ich so bin und mir traue, das zu sagen, hier mal ein ganz kleiner Einblick. Und den habe ich diesmal an Anfang gestellt, weil, ja, ein kleiner Song für alle, die immer denken, wie soll ich sagen, der ist ja, ne, so wie er ist. Ja, ich bin so, wie ich bin. Genauso sieht's aus. Und deswegen jetzt hier für euch alle ein kleiner Song.
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0: So, also hört genau hin. Das bin ich.

Ja, Freunde, das bin ich. Und ja, wie ich immer sage, ne, man kann das, man muss das nicht akzeptieren. Aber wer es nicht akzeptieren will, ja, er braucht es ja auch nicht akzeptieren. Aber dann über Leute schlecht oder anzuschwärzen oder was auch immer oder ne, das ist einfach nur das allerletzte Rückgrat los, sage ich immer. So, und ja, deswegen habe ich gleich noch so einen hinten dran gemacht für euch und sage euch jetzt nochmal Hallo und guten Abend, schön, dass ihr dabei seid. Ihr seid beim Mach mal lauter direkt live aus meinem Böhler hier aus Sachsen.

Ja. Nina, willst du mit mir gehen? Schön, ich will den Applaus noch ein bisschen laufen lassen, weil ja, spiegelt so ein bisschen meine innerliche Stimmung wieder. Ne? Also ich bin ja eigentlich hoch erfreut über alles, was so läuft, ne, im Moment. Aber man muss sagen, ne, wie gesagt, das war so ein Song so, willst du mit mir gehen? Also entweder man will mit mir gehen oder man lässt es ganz einfach bleiben. Also zwingen tue ich keinen. Man kann, man darf, aber man muss nicht. So, was ist den Abend noch alles zu erwarten? Ganz logisch, ja, niegelnagelneuer Krimi zur Nacht, ganz frisch gemacht. Also die September-Ausgabe läuft pünktlich an, läuft auch. Ich habe es nochmal Probe gehört, also diesmal technisch wieder irgendwas ist, das kann eigentlich nicht mehr passieren, weil ich habe es nochmal Probe gehört. So, ihr Lieben, was gibt's noch? Ganz viele bunte Musik natürlich, der 70er, 80er, 90er bis heute auch mal was für die Schlagerfreunde und natürlich auch deutsche Musik. Gar keine Frage, ist alles mit dabei bei Mach mal lauter am Sonntagabend, immer von 20 bis 24 Uhr. Ja, hier bei der Satzzentrale Deluxe. Und damit viele, viele, viele Grüße an alle Hörer nochmal da draußen. Egal an bei welchem Radiosender ihr hört oder bei welcher Station ihr hört, ganz egal. Vollkommen wurscht, wo ihr hört, ne? Hauptsache ihr hört's, ne? Und hier ist Mach mal lauter. Und ich freue mich natürlich über alle, die wieder dabei sind. Und ja, mir dann lauschen, was ich mir, ja, alles so zurechtgelegt habe. Es gibt wieder Flachsraketen, ganz tolle Flachsraketen, ne? Und nochmal, um aufs letzte Thema zu kommen, ne? Heute Wahlen Sachsen-Anhalt. Wie ich immer sage, wenn du den Frosch verändern willst, ne? Dann musst du ihn an die Wand werfen.

Ja, Becky Hill und Outside of Love. Musik von heute eben halt ganz hervorragend. Also was heißt von heute, ist ja mittlerweile nun auch schon wieder aus dem Jahr 2024. Also ja, aber wunderbare Nummer, Becky Hill, Outside of Love. So, ihr Lieben, machen wir noch ein bisschen was ja von 2024. Und bevor wir uns dann so wieder richtig einschnappern, was es eben, wie gesagt, noch so gibt, damit nochmal viele Grüße raus, natürlich auch an alle Hörer in Österreich, klarer Fall. Ne, also schön, wenn ihr noch dabei seid. Und was ich auch noch sagen will, ne, viele, viele liebe Grüße an alle, die mich kennen.

Ja, das waren David Guetta und One Republic. Ja, Musik aus dem Jahr 2024, wie gesagt. So, was gibt's alles noch? Wie gesagt, ganz viele Flachsraketen. Natürlich auch wieder ein paar Sachen, ne, die zu denen ich so Stellung nehme, was so politisch abgeht oder nicht abgeht und was mir gefällt. Oder nicht. Ich suche ja da immer so ein paar Sachen raus, die nicht unbedingt nachrichtenkonform immer jeden Tag laufen. Und ja, und wie gesagt, die Flachsraketen haben es natürlich in sich. Natürlich habe ich auch wieder... ja, Sachen ja zu besprechen, die nichts mit Politik zu tun haben. Ja, soll ja auch mal so sein. Und ja, auf was ich mich eigentlich mal einlassen würde, weil war ja auch das Thema KI-Musik. KI-Musik, ne? Das ist ja auch immer so ein Streitthema im Internet jetzt gerade. Musikproduzenten hin. Ich muss sagen, ja, aber mal gucken, wie ich das Thema mal einordne. Entweder ich mache es nächste Woche oder ich krieg's mal einfach mal mit so rein. Aber ich denke, da werde ich mich mal nächste Woche drauf konzentrieren. Ja. Musik aus der KI-Kiste. Ja, ich muss sagen, mittlerweile schreitet das wirklich voran und es wird zwar jetzt begrenzt, aber es ist so eine hybride Sache geworden.

Ja, Sekiro und Close to Me. Was soll ich sagen? Ne? Ihr seid hier bei der Satzzentrale Deluxe und meine Radioshow. Mach mal lauter. Ja, Satzzentrale Deluxe, euer Radio, eure Hits.

Ja, und dann gehen natürlich auch nochmal viele Grüße an unser Schnitzelchen raus, der ja wieder fleißig über die Alexa hört. Ja, Schnitzel ist immer dabei bis 24 Uhr. Liebe Grüße an dich, liebe Schnitzel. Ja, schalt die Alexa ein, damit haben wir schon wieder das Thema. Der Schnitzel ist nämlich Berater für Alexa-Hörer. Also wer nicht weiß, wie das funktioniert mit Alexa, ich weiß es zum Beispiel auch nicht, musste vorige Woche den Schnitzel fragen, ja, was müssen jetzt die Leute zu Alexa sagen, damit, ja, Radio, also die Satzzentrale Deluxe Radio erscheint, ja. Und das hat er dann einfach durchgegeben, das habe ich an die Leute weitergesendet, das ging sehr gut und zack, schon hat es funktioniert, ja. Und ja, muss man mal so sagen, ne, der Schnitzel, der Fachberater für Alexa und wie man sie bedient.

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Ja, DJ Bobo, Shadows of the Night. So, ihr Lieben, was soll ich sagen, ne? Wer ist heute alles dabei bei unseren Flachsraketen? Natürlich habe ich ihn mit reingenommen jetzt heute, diese Woche wieder. Beat Glocke. Beat Glocke ist wieder dabei. Olaf Schubert. Also lasst euch da ganz einfach überraschen. Es wird auf jeden Fall wieder bombastisch. Vor allen Dingen, Beat Glocke hat wieder voll den Hammer gemacht. Ne? Wenn man sich überlegt, ja, schon Jahre her, der Beat, ne? Und ja, immer noch super. Und ich kann nur eins sagen, Beat Glocke, immer wieder zu empfehlen. So, also gucken wir uns einfach rein. Wir machen noch ein bisschen Musik, bis es dann soweit ist, bis dann die erste Flachsrakete kommt. Die ist gar nicht mehr weit weg. Also freut euch schon dann, ja, nach noch drei Liedchen, dann ist es soweit. Dann kommt da der Beat Glocke.

So, einen haben wir noch bis zur ersten Flachsrakete mit Piet Glocke. Und ja, für alle, die das erste Mal zugeschaltet haben hier bei Mach mal lauter, sei gesagt, also bei jeder Flachsrakete kommt vorher ein Signal, nämlich, was kommt da? Eine Sirene. Und diese Sirene kündigt die Flachsrakete an. Ja, und ja, damit ihr nicht erschreckt, ne, die Flachsrakete, ja, tütet dann halt so dazwischen, also nicht irgendwie nervös werden. Und das heißt ganz einfach nur, Flachsrakete ist dran. Das heißt, ein Comedian gibt hier was zum Besten. Und die kommt diesmal, die erste Flachsrakete, wie gesagt, von Piet Glocke. Und vorher habe ich noch ein Liedchen von unserem allseits beliebten Dieter, ja, den Bohlen, und mit Modern Talking, ja. Und der Dieter hat ja jetzt sein Testament geschrieben. Und ja, Vermögen 200 Millionen eben halt Euro, ne? Und ja, 200 Millionen Euro. Und die hat er so aufgeteilt an seine Kinder im Testament. Ja, da kann man nur eins sagen, ne? Warum bin ich kein Kind vom Dieter, ne? Also da freut man sich dann nicht, dass er gestorben ist, aber irgendwie, das verringert doch den Schmerz ganz bestimmt. Und ja, also die Dieter, ich mag den ja sehr, also egal was er macht, ne? Irgendwie gefällt er mir. Und deshalb machen wir jetzt mal einen von früher, ne? Hier von und mit Dieter Bohlen und Thomas Anders, Modern Talking.

0: Ja, Freunde der Nacht, es ist soweit, ne? Und was soll ich sagen, ne? Die Flachsrakete ist dran, die erste mit Piet Glocke. Jetzt sind hier gleich klar ein paar Signale auf einmal losgegangen, was wir machen, ne? Also die drängeln sich halt alle so rein, wenn Piet Glocke kommt, ne? Da ist natürlich Alarm auf jeder Ebene, ist ja ganz klar. So, und ja, der hat diesmal, der beschäftigt sich diesmal mit dem Thema Gendern und das Geschlecht. Ja, was soll ich sagen, ne? Gendern habe ich auch schon gehört. Das ist ja, wenn der Sachse, ne, mit dem Boot umkippt. Das ist, ja.
1: Hallo, guten Abend. Ich bin schon vorgestellt worden und ich habe etwas mitgebracht, und zwar ein Geschlecht, nee, Quatsch, ein Thema zum Thema Geschlecht. Weil ich höre ständig das Wort Gender. Ich habe es gegoogelt und es lief wieder auf das Geschlecht hinaus. Ich komme ja aus dem Nachbarland und dort ist natürlich die Bürokratie. Wir haben das hervorragend. Unsere Amtsgerichte kennen zwei Geschlechter. Ich auch, aber es gibt scheinbar, und wenn man nun einen Pass hat, dann lässt man das ja eintragen. Da kann man also, und da wollten einige, es gibt ja Menschen, die behaupten, sie sind morgens im falschen Körper aufgewacht oder was weiß ich, und trans oder auch, wie heißt das, inter oder divers, also vom Bär möchte ich gar nicht sprechen, aber das kann man nicht eintragen lassen. Es muss also heißen, entweder Frau oder, also weiblich oder männlich oder nichts. Also wenn Sie da gibt es Leute, die werden gefragt, was machen Sie denn beruflich? Auch nichts. Also auf jeden Fall, deshalb ist es, glaube ich, an mir, noch einmal aufklärerisch zu sagen. Also, Sie wissen das alle, aber es sind doch noch Unklarheiten. Also, der Mann hat oben nichts. Brauchen Sie nicht mitzuschreiben, ich fax Ihnen das morgen früh. Also, wenn Sie noch ein Gerät haben heute, druckt man sicher die Autos aus. Also, oben nichts und im Mittenbereich, da ist, und deshalb, man muss auch diese Sachen beim Namen nennen, da hat der Mann einen Muskel, der ist halt von der Veranlagung her etwas sportlich, betreibt auch diese Sportart manchmal völlig unangemeldet, aber wie gesagt, ganz anders die Frau. Jetzt kommen wir zu meinem Lieblings-, also die Frau, bei der Frau, ich muss mich zusammenreißen, sonst gehen die Arme draußen weiter spazieren. Die Frau, bei der Frau fängt es schon oben. Und dann kommen die, also Adduktoren. Aber im Mittelbereich, da hat die Frau, und man muss die Dinge auch beim Namen nennen, der Mann hat diesen Muskel. Und damit, das muss man, das kann man gar nicht genug würdigen, die Frau ist so nett und hat für, damit der Mann nicht mit diesem Muskel in der Gegend herum zeigt, hat die Frau etwas vorbereitet. Sie hat, da kann dann der Mann, jetzt sperren Sie sich nicht so, der Mann hat diesen Muskel, es ist doch auch einfach, und die Frau hat halt eine, jawohl, ich, eine, Schatulle. Und hallo. Und da sitzt die drauf. Und wartet, bis so ein Muskel vorbeikommt. Und dann hängt die sich da dran. Und ja, wenn sie das so einigermaßen fantasievoll gestalten, das kann eine ganze Zeit gut gehen.

So, wenn jetzt einige erst frisch zugeschaltet haben und sich fragen, wo bin ich hier gelandet, bei welcher verrückten Anstalt, ganz klar, ihr seid hier bei Mach mal lauter und das alles mit meiner Wenigkeit, dem DJ Hub. Und ich freue mich natürlich, wenn ihr eingeschaltet habt und ja, wenn es euch gefällt, sagt es einfach weiter, ne? Mach mal lauter, jeden Sonntag von 20 bis 24 Uhr, ja, lasse ich hier die Woche ausklingen bei der Satzzentrale Deluxe, bei eurem Radio, mit euren Hits, ne, ganz klarer Fall. Und ja, da gibt es ganz viele Sachen bei Mach mal lauter. Ist ja doppeldeutig, mach mal laut, doppeldeutig. Ne? Also nicht nur die Musik können wir lauter machen, hier wird auch in alle sämtlichen Richtungen lauter gemacht, mit Comedians, mit Anmerkungen zum, ja, zu unserem Ländchen und so weiter und so fort. Also bleibt dran, ihr hört diese Sendung live aus Sachsen, live aus Weinböhler. Hallo an alle Zuhörer in Sachsen, in egal wo ihr sitzt, ne? Ganz egal, ich grüße alle und ich freue mich natürlich, wenn es immer mehr werden. Also einschalten, mithören, viele Grüße an alle in Österreich und egal wo ihr sitzt, Schweiz, ganz egal, Obervogelgesang, ganz egal wo ihr sitzt, ne? Ich freue mich, wenn ihr dabei seid.

So, und damit sind wir bei dem nächsten Musik. So, und hier ist das DJ Hub Projekt.

Ja, DJ-Projekt und Forever in My Mind. Und für alle, ja, die es kann noch mal hören wollen, ganz einfach Spotify, YouTube, Apple Music und so weiter, Amazon. Ganz einfach mal reinschalten und mal reinhören. Da findet ihr Forever in My Mind und das DJ-Hub-Projekt auf jeden Fall. So. Und es sei gesagt, es ist keine KI, ne? Weil viele immer fragen, ne? Mich hat man schon mal gefragt, mit welcher KI arbeitest du? Mit noch gar keiner. Ich betone extra mit noch keiner. Weil, ja, wie gesagt, ne, das Thema nehmen wir uns nochmal vor und es wird immer spannender, was sich da entwickelt. Also es ist erstaunlich, wo ich einfach sage, Mensch, irgendwie, ja, jetzt wird es interessant für jeden, der ja Musik macht oder zumindest versucht, Musik zu machen, so wie ich, ne? Und ne, der, ja, da, das wird jetzt langsam interessant, es wird eine hybride Sache, ne? DAW und KI kommen zusammen.

So, ihr merkt schon, hier ist alles dabei. Musik der 70er, 80er, 90er. Ne? Ihr merkt, das war wieder mal Musik aus den 90ern. Und jetzt machen wir wieder was von 2026. Ja, also bleibt dran bis 24 Uhr. Lassen wir die Woche hier ausklingen bei der Satzzentrale Deluxe. Und ja, ich hoffe, ihr habt noch ein bisschen Lust und Laune, ja, mit Party zu machen und das eine oder andere mit mir zu besprechen. Also bleibt dran. Es bleibt spannend. Wie gesagt, der neue Krimi zur Nacht heute. Das erste Mal die September-Ausgabe.

Ja, und damit kommen wir jetzt zum Titel, ne? Den hatte ich schon vorige Woche auch im Programm und ja, muss ich einfach nochmal machen, ne? Weil der war so, ja, vorm Ende, ne? Und es ist ja, ja, die Menschen haben ja unterschiedliche Hörgewohnheiten, die einen hören die erste Stunde, die anderen die letzte oder wie auch immer, wie ihr gerade Zeit habt und sagt euch, jetzt schalte ich, mach mal lauter ein, den Hupp, die alte Granate, ne? Und ja, deswegen, ja, habe ich mir gedacht, die musst du einfach nochmal bringen. So eine geile Version. Hier ist, ja, die Beschmutz.

0: Ja, Sky in the Rainbow, ganz tolle Version, ne? Und Susan in the Rainbow, was sage ich denn schon wieder? Ne? Also, Susan in the Rainbow mit Diebe Schmutz, super geile Version. Also, ich finde die richtig gut. Also, ja, ist, ja, ja, ich liebe Diebe Schmutz sowieso, aber ja, diese Maxi-Maxi-Versionen, ihr seht daran, es gibt hier Maxis, normale Radio-Edit-Versionen und so weiter. Hier gibt es einfach alles am Sonntagabend von 20 bis 24 Uhr bei Mach mal lauter und meiner Wenigkeit, Team DJ Hoop.
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Ja, was soll man sagen, ne? Time to wander. Also ich kann mich manchmal nur noch wandern, ne? Also ja, allseits bestimmtes Thema die Woche war ja Wahl Sachsen-Anhalt und ja, vor allen Dingen die Grünen. Und die haben ja nun heute 3 Prozentpunkte mehr geholt. Frage ich mich, wie das geht, ne? Wie das geht, das frage ich mich immer wieder, wie das funktioniert bei den Grünen, ne? Ja, liegt's an der Frau Göring oder an wem liegt's nur eigentlich, ne? Und dass die trotzdem noch Punkte holen. Und dann habe ich Folgendes im Internet gefunden und da wurde mir alles klar. Ne, der Franziska Brandner von den Grünen, die hat es also mal gesagt, ne, bei uns Grünen muss keiner des Schreibens oder Lesens mächtig sein, um Politik zu machen. Das merkt man aber

Ja, ihr Lieben, wir bleiben noch ein bisschen bei Musik aus dem Jahr 2025. Das war nämlich Musik aus dem Jahr 2025 und machen ganz einfach noch ein bisschen Party. Also ich hoffe, ihr habt noch Lust, bis 24 Uhr dabei zu sein, wenn es dann heißt, Mama Lauter mit meiner Wenigkeit im DJ Hub. Und denkt mir dran, wenn euch die Sendung gefällt, immer schön weiterempfehlen, das ist ganz, ganz wichtig. Ne? Wir freuen uns über jeden, der neu dazukommt und ja, mit uns die Woche ausklingen lässt oder ganz einfach, ja, die Woche mit der Satzzentrale Deluxe genießt. Also, einfach mal einschalten. Es gibt ganz viele tolle Sendungen, wie unser Mirko, DJ Mirko, von 18 bis 20 Uhr jeden Donnerstag. Richtig, jeden Donnerstag mit seiner Maxi-Stunde. Und da gibt es ganz, ganz viele, ganz, ganz viele Maxis, wirklich ganz, ganz tolle Sachen. Und also so viele Maxis spiele ich hier nicht. Also wer gerne Maxis hört und mal ein paar besondere, Versionen von bestimmten Songs, der ist da auf jeden Fall richtig aufgehoben. Gibt es ja auch ganz viele Fans davon, ne? Von Maxi-Versionen, die ja nicht alltäglich eben halt im Radio gespielt werden. Also einfach mal reinhören, donnerstags von 18 bis 20 Uhr, unser DJ Mirko mit der Maxi-Stunde. Ja, und wer Lust hat, schon eher am Sonntag Radio zu hören, der hört ganz einfach mal von 16 bis 20 Uhr unser Onkel Heiko mit, ja, also seiner Sendung der Sonntagsmixer. Also einfach mal reinschnuppern, ne? Und wer dann noch Lust hat oder erst abends Radio hören kann, der schaltet dann bei mir einfach von 20 bis 24 Uhr zu. Da gibt es dann meine Radioshow. Mach mal lauter.

Ja, das Original war ja von Sportfreunde Stiller. Ja, das Kompliment. Und das war die Version mit Stereo Act und Lena Marie Enge. Ja, kann man auch mal machen. Ne? Also mir persönlich, ja, viele finden die Version richtig geil. Ich finde sie auch gut, aber das Original so live hier, so MTV live, ja, wurde das ja unplugged gemacht. Das Kompliment, wirklich große Klasse, große Klasse, große Klasse. Hut ab, Hut ab. Geht so richtig schön rein. So, Lieben, machen wir den nächsten Titel. Der kommt von einem Künstler aus Görlitz, nämlich von Marcel Dewan. Marcel Dewan, ein super Produzent, sage ich immer. Und ja, ich habe mal wieder einen Titel rausgesucht, den hat man lange nicht mehr von ihm, weil, aber der passt eben halt immer wieder rein in die Zeit, ja, und ist auch ganz wichtig, immer mal wieder zu spielen, sowas, weil, ja, ne, unsere Ursel in Brüssel, ja, die Ursula, die von der Leine losgelassen wird, ne, die, ja, da muss man ab und zu mal ein bisschen genauer hingucken. Und wenn man nicht morgen früh im Oberwelschenstaat aufwachen will, muss man doppelt genau hingucken.

0: Ja, der Mensch aus Glas und das war der Remix von Marcel Dewan und das Original kommt ja eigentlich aus der neuen deutschen Wellezeit aus dem Jahr 1984. So, einen haben wir jetzt noch, dann ist es soweit, ne? Dann kommt sie, die nächste Flachsrakete. Ich war vorhin ein bisschen daneben, ja, ich hatte ja, habe ich ja nochmal ausgetauscht. Nicht Olaf Schubert kommt heute, sondern nochmal Rolf Miller. Rolf Miller ist wieder mit dabei und ja, weil Olaf Schubert habe ich ja öfters, deswegen heute wieder mal Rolf Miller, also auch wunderbar und ja, der bringt ein bisschen was aus seinem Programm, ja, Asyl für alle. Und da dürfen wir uns dann schon jetzt drauf freuen. So, einen Titel habe ich noch und ja, der geht auch nochmal an alle, einfach mal so auf sich wirken lassen. Ja, ich finde ihn absolut spitze. So, und ja, der Text ist wirklich, der hat es einfach in sich und ist einfach, ja, stimmt einfach von hinten bis vorne. Und hier ist das Projekt Zero.
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1: Dieser Song heißt Betreutes Denken.

0: Ja, Projektierung und betreutes Denken. Wie gesagt, ich hoffe, ich habe euch nicht zu viel besprochen. Einfach Chaptertitel. So, ja, spricht mir irgendwie ein bisschen immer aus der Seele, ne? Wann? Aber jetzt machen wir Folgendes. Wir kommen nämlich zur nächsten Flachsrakete und wie gesagt, die kommt von Rolf Miller und ja, der hat diesmal echt zu kämpfen, ne? Wie gesagt, mit einer Ruhestörung. Hier ist Rolf Miller und ein Ausschnitt aus seinem Programm Asyl für alle.
1: Der Achim ist bei der Freiwilligen Feuerwehr, ne? Die haben letzten Hauseingang die Tür rein. Da war Einsatzpolizei, da war früh um 5 Uhr laute Musik beim Chefarzt von der Klinik, aber privat in der Villa, ne? Und wie ist alle Fenster auf im ersten Stock? Und Opa, ne? Placebo Domingo, voll auf die 12. Ne? Und dann Polizei kommen und geklingelt und nix. Und dann sind die mit dem Rambock die Tür rein. Ne? Und nur sie war daheim. Er war wieder Hausbesuch, privater Rundgang, der Dreckspatz. Ist bekannt. Nein, ist bekannt, weil der ist mit allen Abwassern gewaschen. Ne? Und sie liegt flach auf dem Sofa oben, komplett im Koma. 2 Flaschen Wodka, Knockout. Ne? Stabil entlagert. Ne? Auf einmal schreckt sie hoch. Was wollen Sie hier? Da sagt der Achim nichts. Zieht der Stecker von der Musik und sagt, nichts gegen ihren Geschmack, aber der Nachbarn gefällt's nicht. Und die ist ja Schädelhirn. Ne? Ja, ja. Nein, sie ist Schädelhirn, er ist Herz-Lunge. Nee, die operieren alle 2 an der Klinik. Ja, top. Die haben schon Auszeichnungen, alles. Ne? Schädel aufbohren ist für die wie Heizung entlüften. Ne? Und dann setzt die sich hin, guckt und heult. Die Ehe kaputt und vor 2 Jahren habe ich es noch mal probiert. Urlaub, Wiederbelebungsding. War nichts, dann hat er alles zugegeben. Hat er gesagt, ja, ich weiß, ich bin ein Schwein. Ne? Und deswegen ist sie dann in Therapie gegangen. Ne? Und die war auch nichts. 2 Jahre hat sie gesagt, jeden dritten Tag bei diesem Psychopath. Ne? Und da hat der Achim wissen wollen, ja, was ist rausgekommen. Und da muss der zu ihr gesagt haben, nach 2 Jahren, ne? Frau Ding, Sie haben keine Depression, Sie haben eine scheiß Ehe. So.

Ja, Freunde der anspruchsvollen Unterhaltung. Ja, das war Starseeler Unoffenbach. Da geht mir wirklich einer runter. Ne? Also absolut super. Absolut super. Das Stück finde ich ja so genial. Ja, Four to the Floor. Große Klasse. Also ja, ich weiß nicht, wie es euch da geht, aber das ist wieder mal eine Nummer. Die kann man sich einfach ja mal ein paar Mal hintereinander reinziehen und wird nicht langweilig. So, guck mal ganz einfach rein. Machen wir jetzt wieder ein bisschen Musik aus den 90ern, weil ihr wisst ja, hier gibt es alles quer durch den Gemüsegarten. Wird hier geschossen, ne, aus scharfen Geschützen. Und ja, hier ist Real McCoy.

Ja, okidoki. Friends of Air und My Heart Goes Boom. La la la la. So, ihr Lieben, ja, wie gesagt, Friends of Air und My Heart Goes Boom war das gewesen aus den 90ern. Und Entschuldigung, Mensch, ich rauche gar nicht und trotzdem husten, ne? So, auf jeden Fall. Ja, aus den 90ern, genauer gesagt, aus dem Jahr 1999 war das gewesen. Ja, alle, die sich jetzt fragen, wo bin ich gelandet, wenn sie gerade vielleicht den Sender eingestellt haben, ihr seid hier, ja, das werden die meisten natürlich wissen, bei der Satzzentrale Deluxe, ja, bei eurem Radio aus Sachsen, bei eurem Radio mit euren Hits und das alles hier bei der Satzzentrale Deluxe. Und ja, wem habt ihr hier am Mikrofon? Den DJ Hub, ja, und dieser macht die Sendung, oder besser gesagt, die Radioshow, ja, immer zum Wochenendausklang von 20 bis 24 Uhr. Und ihr könnt immer, wenn ihr wollt, mit mir gemeinsam die Woche ausklingen lassen. Ich sage immer, für was braucht man Fernsehen, wenn es manchmal lauter gibt? Hier gibt es wirklich alles, Musik, Comedians, einen Krimi zur Nacht, der gar nicht mehr in so weiter Ferne liegt. Ja, und das heißt natürlich viel, viel Spannung, viel Spaß. Und natürlich gibt es hier auch mal Sachen, ja, die nicht jeder so im Programm hat. Das heißt, nicht mal die Nachrichtensendung, wenn es sein muss. Ne? Also einfach einschalten, wenn ihr drauf gespannt seid, was hier alles so abgeht. Ich freue mich über jeden, der neu dazukommt und die Sendung mit mir gemeinsam, ja, erleben kann, darf, wenn er will. Und ja, ich freue mich, wie gesagt. Seid einfach dabei, jeden Sonntag von 20 bis 24 Uhr, wenn es dann heißt, mach mal lauter.

Ja, auch so ein anderer Titel, der mich einfach mitwippen lässt und ganz einfach hier aus den Latschen hebt. Ne? Also muss ich sagen, der ist auch richtig, richtig geil. So, einer aber noch, der ist auch absolut super. Bevor der Krimi zur Nacht ertönt, kommt noch dieser hier und ja, der muss heute einfach sein. Hier ist Gigi, der August Gino.

0: Ja, Freunde der gebührenfreien Unterhaltung, das war Gigi D'Agostino mit L'Amour du Jour, mit der Dance-Version aus dem Jahr 2010. Ne? Der konnte ja also früher mal alles machen, der Agostino. Ne? Egal, was er für eine Musik gemacht hat, ne? Ja, Renner. In jeder Diskothek, Renner. Konnte man alles spielen, der war einfach, und wenn es bloß Bum-Bum gemacht hatte, man hat gesagt, Gigi D'Agostino, und die Leute waren da. Ne? Konnte man ja auf der Tanzfläche sofort erkennen, Gigi D'Agostino wird gespielt. So, und damit sind wir jetzt dabei beim, na, ihr werdet es erahnen, Krimi zur Nacht. Ja, jetzt wird es wieder spannend. Ja, der Krimi zur Nacht, mittlerweile ja so ein bisschen schon Kult geworden. Ja, und diesmal haben unsere Kommissare 0815 und Peak 7 natürlich wieder viel zu tun. Und ja, die haben diesmal ja mit einem Lieferengpass zu kämpfen. Ja, das ist, soll ja auch mal vorkommen. Ne? Das soll ja auch mal vorkommen. Also, hier sind sie, unsere Kommissare. Ja, bei der Arbeit, hier ist der Krimi zur Nacht.
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1: Herr Kommissar, in allen Lebensmittelgeschäften sind keine Eier und Tomaten mehr erhältlich. Man vermutet einen hybriden Angriff. Wir haben sofort die Ermittlungen aufgenommen.

0: Also, die haben mal wieder unseren allseits beliebten Friedrich rausgelassen und seine zahlreichen Sympathisanten wollten ihn freundlichst mit Eiern und Tomaten begrüßen.
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2: Ja, das war gewesen die niegelnagelneue Ausgabe vom Krimi zur Nacht und also die September-Ausgabe. Ne? Also wer ihn heute verpasst hat, nicht ganz so schlimm. Ne? Also Stammhörer wissen das. Der Krimi zur Nacht läuft jede Woche und jeden Monat gibt es eine neue Ausgabe. Es sei denn, ich würde mal nicht dazu kommen, den zu machen, weil ab und zu ja ist die Zeit auch knapp. So, also gucken wir ganz einfach rein und freuen uns auf die nächste Musi. Und ich freue mich, wenn ihr noch dabei seid. Bis 24 Uhr, wie es denn dann hier heißt. Mach mal lauter.

Ja, Living in a Box und mit Living in a Box. So, ihr Lieben, ne? Also ihr wisst ja, ich gebe ja immer so auch Tipps oder meine eigenen Erfahrungen, die ich so gesammelt habe, irgendwo bekannt. Und ja, was soll ich sagen? Ne? Ich habe es ja auch nicht ganz einfach. Ne? So einfach habe ich es ja auch nicht. Das muss man mal ganz einfach so sagen. Denn, ja, ich muss mal so sagen, wie drücke ich es am besten aus? Bin ja nicht der Leichteste, also bin so ein bisschen munter und so weiter. Also habe ich mir gedacht, na gut, irgendwas musst du unternehmen, Jens. Irgendwas musst du machen jetzt, lieber Hupp, ne, um dich hier ganz einfach mal so wieder in Form zu bringen, ganz einfach wieder Gewicht zu verlieren, ja, weil es ist, lebt sich ja einfacher mit etwas weniger Gewicht, aber so einfach ist es ja nicht immer im Alter, ne? Stoffwechsel und so weiter und so fort, ne? Nichts funktioniert mehr so richtig. Und also muss man Wege und Mittel finden. Also sag ich mir, gehst du mal zu den Weight Watchers, probierst es mal dort, gehst du mal zu so einem Treffen, guckst du mal, was die so auf Lager haben und hab mir das so erklären lassen. Und da habe ich dann so gesagt, ich hätte da eine Frage an die Runde. Ne? Da sagt die Frau ganz empört neben mir, die heißt Melanie, du Arschloch.

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So, Freunde der europäischen Bananennorm, es ist ganz einfach so, ne? Wir sind ja mittlerweile ganz schön fortgeschritten. Fast ist es 23 Uhr und das war der Hit-Dreier. Ja, Hit-Dreier bedeutet, kommen immer drei Hits hintereinander. Also alle, die frisch zugeschaltet haben, gesagt, Mensch, hups, sagt heute gar nichts. Nee, es lag einfach nur am Hit-Dreier, weil der Hit-Dreier, ne, heißt ja drei Titel hintereinander. Ohne, dass ich mal dazwischen quatsche. So, ihr Lieben, gucken wir einfach rein, machen wir wieder ein bisschen was Deutsches. Ihr wisst ja, ich mache ja auch immer ein bisschen was für die Schlagerfreunde und für die Freunde der deutschen Popmusik und Hip-Hop-Musik und wie auch immer. Ne? Was Deutsches gehört einfach mit dazu. Und ja, machen wir wieder mal ein bisschen was Deutsches. Hier ist gestört, aber geil.

0: Ja, gestört aber geil mit Johnny Blue. So, einen Deutschen, wie gesagt, habe ich noch. Einen Deutschen haben wir noch. Und der kommt von Nino De Angelo.
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Ja, Dino, der hat es halt immer noch drauf. Ne? Und damit machen wir einen kleinen Sprung in die 80er hinein. Und zwar zur, ja, wie kann es anders sein? Ja, zu einem Herrn, wie gesagt, dem hatten wir heute schon als Modern Talking. Und diesmal haben wir ganz alleine, hier ist Blue System. Los geht's.

Ja, Blue System, also alias der Dieter mit Under My Skin, auch wieder eine geile Nummer, höre ich immer wieder noch gern. Ne, also ist einfach, ja, super, ne, Musik aus den 80ern, ja, meine Zeit. Und was wollen wir jetzt noch machen? Machen wir noch einen von Fancy selber aufgemischt im Jahr 2021 und einfach nochmal so richtig schön auf die Palette geschoben, hatte ja nochmal was rausgebracht 2021. Also, machen wir jetzt noch den Fancy hinten dran, hier ist er mit Lovers.

Lovers. Ja, Fancy und Lovers. Ja, ich hatte ja vor uns schon das Thema, ne, gerade wegen Sachen abnehmen, ne, weil, wie gesagt, ne, also, ja, ich habe ja nun nicht ganz wenig, ne, und da, wie gesagt, gibt man sich natürlich immer Mühe und die etwas, wie sagt man, ja, die etwas molligeren oder besser gebauten unter uns, ne, die wissen ja, ist manchmal so ein richtiges Problem, ne, da denkt man immer, Mensch, ne, man ist irgendwo ja, am Strand und die meisten, und man denkt dann immer so, ach, gucken die mich jetzt alle an wegen meiner Brüste und meinem dicken Bauch und ja, und da denke ich dann immer so, aber dann sage ich mir, ach Quatsch, hopp, das liegt nur an deiner Ausstrahlung, dass die alle so gucken.

0: Ja, Lee und Two Times und was soll ich sagen? Was soll ich sagen? Wir haben noch ein Liedchen machen wir noch, ne? Und zwar aus dem Jahr 2008, ein ganz bekanntes. Werden sich bestimmt viele freuen, dass der läuft, ja. Und was soll ich sagen, ne? Und dann, danach, dann kommt die nächste Flachsrakete. Und die ist diesmal von Harald Schmidt. Ihr dürft euch drauf freuen, ne? Harald Schmidt kommt dann mit der nächsten Flachsrakete, auch wenn es eine kurze ist. Sie ist einfach gut, ne? Und ja, ich freue mich auch schon drauf auf den Harald und jetzt erstmal auf diesen Song. Ja, was soll ich sagen? Hier sind Fritz und Paul Kalkbrenner.
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0: Ja, und damit ist es soweit, ne? Und ja, wir kommen zur Flachsrakete von und mit Harald Schmidt. Und das alles hat er damals mit dem Fred Feuerstein gemacht, der den noch kennt. Das war der kleine Herr mit der Brille. Der hat immer mit Harald Schmidt zusammen Gags gemacht. Und in diesem Fall spielt Harald Schmidt einen Gefängnisarzt. Und ja, Fred Feuerstein, wie er genannt wurde, Fred Feuerstein, der spielt drei Gefangene und ja, einfach, ja, wie es halt so zugeht, wenn man im Gefängnis ist, ne? Also hier ist Harald Schmidt, das Ganze ist nicht sehr lang, aber absolut einprägend, das muss man schon mal so sagen. Also ich finde den Gag immer noch gut und ja, lassen wir ihn ganz einfach von alleine.
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Jo, ja, was soll ich sagen, ne? Also ihr wisst ja, ich gucke dann auf jeden Fall, wenn es 24 Uhr mal nochmal rein, ich habe keine Ahnung, wie jetzt das Endergebnis der Wahl ist, aber es ist ja immer so in der Politik, ne? Gerade wenn unsere Politiker einen neuen Haushalt aufstellen, ne? Das ist ja auch immer so eine schwierige Sache, ne? Und da denke ich manchmal, für die Politiker, ist das, also die gestalten einen Haushalt für uns wie ein Überraschungsei, ne? Teuer, klein und ja, was soll ich sagen? Am Ende weiß wieder keiner, wo das Geld geblieben ist.

Ja, wenn ich so jetzt auf die Uhr gucke, manchmal merkt man gar nicht mehr, wie schnell die Zeit vergeht. Die rast einfach so dahin und plötzlich, ich gucke jetzt gerade drauf und denke, Mensch, ist ja gar nicht mehr so weit hin bis 24 Uhr, denn ihr wisst ja, bis 24 Uhr gibt es manchmal lauter. Also wir haben noch ein bisschen Zeit. Ich hoffe, ihr habt noch Lust, mit mir gemeinsam den Abend ausklingen zu lassen. Und dann 24 Uhr natürlich geht's weiter mit Musik aus dem Player. Logischerweise, ne? Also bleibt ganz einfach dran, wenn ihr noch ein bisschen Lust auf Musik habt. Es geht auf jeden Fall bis früh durch. Also, was soll ich sagen, ne? Aber machen wir lauter, ist bis 24 Uhr gebucht und so lange machen wir auch. Also, 24 Uhr gibt es dann von mir so langsam wieder den Ausklang, ne? Ihr wisst Bescheid. Und bis dahin haben wir noch ein bisschen Zeit und machen wir auch noch ein bisschen Musik. Ja, und nochmal ein bisschen Sache in eigener Werbung. Ja, wenn euch die Sendung gefällt, wenn ihr das erste Mal dabei wart, oder das zweite oder das dritte oder das vierte, empfehlt sie ganz einfach weiter. Ja, ich freue mich über jeden, der neu dazukommt und will auch jeden recht herzlich begrüßen. Es freut mich, wenn es euch gefällt. Ja, und ich euch die Nacht ein wenig versüßen kann mit Musik, mit Kritik, mit Flachsraketen und mit ganz vielen anderen Sachen und mit natürlich mit einem Krimi zur Nacht. Ja, es soll ja an nichts fehlen. Spiel, Spaß, Spannung. Das muss ganz einfach sein. So, ihr Lieben, ne? Also, wenn es euch gefällt, bleibt ganz einfach dran. Wie gesagt, heute war das erste Mal der Krimi zur Nacht vom September fällig. Kommt nächste Woche natürlich wieder. Ne? Jeden Monat gibt es eine neue Ausgabe. Also, wer ihn heute verpasst hat, keine Sorge. Nächste Woche gibt es dann wieder den Krimi zur Nacht, die September-Ausgabe. Ja, also bei uns hier, ne, kann jeder dann den mal hören, wenn er will. Ich sende den immer auch zu versetzten Zeiten. So, dass man die Leute, die früher hören oder die Leute, die später hören, in den Genuss dieses spannungsgeladenen Ereignisses kommen. So, und damit, ja, machen wir jetzt einfach mal die nächste Musik.

Ja, die Krenberries, 1994 war das gewesen. Unvergesslich, unvergesslich. So, und damit haben wir noch einen aus den 90ern, logischerweise. Ne? Also machen wir noch ein bisschen was aus den 90ern, weil die sind ja immer schick gewesen, ja, die 90er. Und ja, was machen wir einfach? Ich gucke. Ja, wir machen einfach schon. Sie geht auch.

Ja, schon Sikala. Und jetzt gucken wir ganz einfach mal rein, ne? Machen wir noch ein bisschen was Deutsches, weil es gibt ja, ja viel, viel Musik, die man spielen kann. Und ich habe wieder so viel rausgesucht, dass ich gar nicht alles schaffe. Logischerweise, ne? Es ist nicht ganz einfach. Es ist nicht ganz so einfach immer, ja, was macht man nicht? Und dann passt's und dann passt's nicht. Und was will man sagen, ne? Also man kann nicht, ja, alles spielen an einem Abend, was man sich vorgenommen hat. Aber wenn der eine oder andere mal was nicht hört, was er gerne hören würde, ja, seid nicht traurig, nächste Woche geht es ja wieder weiter und da heißt es dann wieder, mach mal lauter. Logischerweise von 20 bis 24 Uhr jeden Sonntag bei der Satzzentrale Deluxe und Radio Schmölln. Ja, genau. So sieht's aus. Also einfach mal reinhören und ja, dann kommt bestimmt mal ein Musikwunsch. Ansonsten, wenn ihr einen habt, ihr könnt mir immer gerne bis Donnerstagabend Musikwünsche abliefern. Ich versuche dort immer das Beste draus zu machen. Und das könnt ihr ganz einfach bei WhatsApp oder bei WhatsApp, ne, wie ich immer sage, machen, unter der 0177552499. 0177552499. So, wenn ihr sagt, ich habe keinen Musikwunsch, gefällt mir alles so, wie es ist, bin ich auch zufrieden. Ne? Also, es muss nicht sein, aber es kann sein. Das solltet ihr wirklich mal sagen, Mensch, den würde ich mal am Sonntag gerne zum Wochenausklang hören, weil, ne, Wochenausklang ist ja auch immer wieder der Sprung schon in die nächste Woche. Ja, und das heißt natürlich, na, den will man natürlich so gut wie möglich beginnen. Und wenn man den gut beginnen will, dann heißt das natürlich auch, logischerweise, ja, soll man die alte Woche gut verlassen. So, und damit sage ich euch jetzt mittlerweile schon Tschüssi, bye bye und Winke, Winke. Möchte mich recht herzlich von euch verabschieden. Wie gesagt, wünsche euch eine schöne neue Woche. Kommt mir gut durch und ja, und denkt dran, ne, jeden Sonntag von 20 bis 24 Uhr. Gibt's, mach mal lauter. Also auf gar keinen Fall vergessen. Und wenn euch die Sendung gefällt, auf gar keinen Fall vergessen, dann weiterempfehlen. Ganz, ganz wichtig, weiterempfehlen. Ja, das muss ganz einfach sein. So, und damit, ja, sage ich jetzt euch Tschüssi, Papa und Winke, Winke. Wie gesagt, schlaft noch recht gut, schlaft schön. Und na, denkt dran, na, wenn man, ja, den Frosch verändern will, muss man ihn an die Wand werfen. Anders geht's immer nicht. Ich sage euch jetzt einfach Tschüssi, bye bye und Winke, Winke. So, und da gibt es natürlich noch einen wunderschönen Titel. Jetzt so reingereicht. Weil wir alle wollen nichts mehr als Frieden. Und ich denke, das ist ganz, ganz wichtig. Und da passt dieses Lied einfach hervorragend, um einfach die Leute daran zu erinnern, wie wichtig es ist, für Frieden zu sein.

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3: Im Studio Fabian Hoffmann. Schönen guten Abend. Einen haushohen Sieg feiert die AfD bei der Landtagswahl in Sachsen-Anhalt. Aber für die absolute Mehrheit reicht's wohl nicht. Stand jetzt liegt sie bei 44% und sieht damit einen Regierungsauftrag für sich. Aber es wird knifflig, den umzusetzen. AfD-Spitzenkandidat Ulrich Siegmund im ZDF.
4: Wir möchten uns nicht verbiegen für irgendwelche Machtoptionen. Es wird auch keine irgendwelchen Konstellationen geben mit Minderheitsregierungen oder sowas. Ich möchte, dass der Wähler endlich wieder nach der Wahl das bekommt, was er vorher gewählt hat. Wenn es irgendwann mal wieder eine andere Kraft geben sollte, die sagt, das setzen wir mit um. Neuordnung der Migration, die verrückte Energiepolitik in diesem Land und vieles mehr. Dann ist das doch völlig in Ordnung. Ich sehe diese Kraft aktuell nicht.
3: Die AfD liebäugelt mit dem BSW, das derzeit knapp über der 5%-Hürde liegt, oder hofft auf Abweichler aus anderen Parteien. Die CDU stürzt ab und kriegt mit unter 18% nur halb so viele Stimmen wie bei der letzten Wahl. SPD, Linke und Grüne liegen bei um die 9%. Heißt, es wird extrem schwer, eine Mehrheit gegen die AfD zu bilden. Dafür müsste die CDU auf jeden Fall auf die Linke zugehen. Deren Fraktionschefin Heidi Reichineck sagt in der ARD:
5: Wir haben immer ganz klar gesagt, dass wir bereit sind, mit allen demokratischen Kräften darüber zu sprechen, wie wir das Leben der Menschen verbessern und diese Demokratie verteidigen. Aber wir werden keine AfD-Leitpolitik mittragen. Und ich sage ganz klar, der Ball liegt bei der Union, denn die hat es mit ihrer Politik überhaupt erst verursacht. Friedrich Merz hat gesagt, er will die AfD halbieren. Das hat er bei seiner eigenen Partei geschafft.
3: So oder so, noch ist völlig unklar, wie die nächste Landesregierung aussehen wird. Klar ist aber, dass die Wahlbeteiligung mit 77% so hoch war wie noch nie in Sachsen-Anhalt. Bundesinnenminister Dobrindt will eine Art nationalen Schutzschirm aufbauen. Das Ziel? Deutschland besser vor Drohnen, Cyberangriffen oder Sabotage schützen. So sollen künftig etwa mobile, schnell verlegbare Einheiten wichtige Drehkreuze, Flughäfen oder Bahnhöfe schützen. Es geht offenbar voran beim Ringen um ein Ende des Ukraine-Kriegs. Die Gespräche seien diesmal effektiver, heißt es aus Kiew. Dort hat die US-Delegation Präsident Zelensky neue Vorschläge vorgelegt. Zuvor hatten sie bereits in Moskau mit Putin verhandelt. Es soll auf beiden Seiten Kompromisse geben. Details sind noch unklar. Deutliche Heimklatsche für den HSV in der Fußball-Bundesliga. Gegen Mainz kamen die Hamburger mit 0:5 unter die Räder und sind fürs erste Tabellenletzter. Neuer Spitzenreiter ist der FC Augsburg nach einem 4:1 bei Eintracht Frankfurt.
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6: Mit KI-Support. Viele Wolken gibt es in den nächsten Stunden und an der Küste kann auch mal ein Schauer runterkommen. Sonst bleibt es oft trocken. In der Nacht liegen die Tiefstwerte zwischen 16 und 5 Grad. Morgen geht's mit Wolken und nur kurzen sonnigen Phasen weiter. Ab und zu kommt ein Schauer runter. Vereinzelt ist auch ein kurzes Gewitter drin bei maximal 33 Grad.

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2: Im Studio Fabian Hoffmann. Schönen guten Abend. Einen haushohen Sieg feiert die AfD bei der Landtagswahl in Sachsen-Anhalt. Aber für die absolute Mehrheit reicht's wohl nicht. Stand jetzt liegt sie bei 44% und sieht damit einen Regierungsauftrag für sich. Aber es wird knifflig, den umzusetzen. AfD-Spitzenkandidat Ulrich Siegmund im ZDF.
3: Wir möchten uns nicht verbiegen für irgendwelche Machtoptionen. Es wird auch keine irgendwelchen Konstellationen geben mit Minderheitsregierungen oder sowas. Ich möchte, dass der Wähler endlich wieder nach der Wahl das bekommt, was er vorher gewählt hat. Wenn es irgendwann mal wieder eine andere Kraft geben sollte, die sagt, das setzen wir mit um. Neuordnung der Migration, die verrückte Energiepolitik in diesem Land und vieles mehr. Dann ist das doch völlig in Ordnung. Ich sehe diese Kraft aktuell nicht.
2: Die AfD liebäugelt mit dem BSW, das derzeit knapp über der 5%-Hürde liegt, oder hofft auf Abweichler aus anderen Parteien. Die CDU stürzt ab und kriegt mit unter 18% nur halb so viele Stimmen wie bei der letzten Wahl. SPD, Linke und Grüne liegen bei um die 9%. Heißt, es wird extrem schwer, eine Mehrheit gegen die AfD zu bilden. Dafür müsste die CDU auf jeden Fall auf die Linke zugehen. Deren Fraktionschefin Heidi Reichenegg sagt in der ARD:
4: Wir haben immer ganz klar gesagt, dass wir bereit sind, mit allen demokratischen Kräften darüber zu sprechen, wie wir das Leben der Menschen verbessern und diese Demokratie verteidigen. Aber wir werden keine AfD-Leitpolitik mittragen. Und ich sage ganz klar, der Ball liegt bei der Union, denn die hat es mit ihrer Politik überhaupt erst verursacht. Friedrich Merz hat gesagt, er will die AfD halbieren. Das hat er bei seiner eigenen Partei geschafft.
2: So oder so, noch ist völlig unklar, wie die nächste Landesregierung aussehen wird. Klar ist aber, dass die Wahlbeteiligung mit 77% so hoch war wie noch nie in Sachsen-Anhalt. Bundesinnenminister Dobrindt will eine Art nationalen Schutzschirm aufbauen. Das Ziel? Deutschland besser vor Drohnen, Cyberangriffen oder Sabotage schützen. So sollen künftig etwa mobile, schnell verlegbare Einheiten wichtige Drehkreuze, Flughäfen oder Bahnhöfe schützen. Es geht offenbar voran beim Ringen um ein Ende des Ukraine-Kriegs. Die Gespräche seien diesmal effektiver, heißt es aus Kiew. Dort hat die US-Delegation Präsident Zelensky neue Vorschläge vorgelegt. Zuvor hatten sie bereits in Moskau mit Putin verhandelt. Es soll auf beiden Seiten Kompromisse geben. Details sind noch unklar. Deutliche Heimklatsche für den HSV in der Fußball-Bundesliga. Gegen Mainz kamen die Hamburger mit 0:5 unter die Räder und sind fürs erste Tabellenletzter. Neuer Spitzenreiter ist der FC Augsburg nach einem 4:1 bei Eintracht Frankfurt.

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3: Im Studio Fabian Hoffmann. Die AfD fährt in Sachsen-Anhalt einen Erdrutschsieg ein, hat aber wohl keine absolute Mehrheit. Trotzdem, mit aktuell 44% führt bei der Regierungsbildung kaum ein Weg vorbei an der AfD. Spitzenkandidat Ulrich Siegmund sagt in der ARD:
4: Wir haben in diesem Land Geschichte geschrieben. Das muss man ganz deutlich so sagen. Die Menschen haben hier ein ganz klares politisches Zeichen hier in Sachsen-Anhalt ausgesprochen. Es kann so nicht weitergehen. Wir brauchen eine grundsätzliche politische Wende in diesem Land.
3: Wie die AfD aber regieren will, ist noch offen. Siegmund will keine Minderheitsregierung anführen. Weil alle anderen Parteien eine Zusammenarbeit mit der AfD ausschließen, liebäugeln die Rechten jetzt mit dem BSW. Nur aktuell ist noch unsicher, ob das BSW es in den Magdeburger Landtag schafft. Aktuell liegt die Partei knapp über der 5%-Hürde. Die CDU stürzt ab und halbiert sich mit nicht mal mehr 18%. Die SPD liegt ebenso wie Linke und Grüne bei rund 9%. In der schwarz-roten Koalition in Berlin dürften die Nerven einigermaßen blank liegen. CDU-Fraktionschef Thorsten Frey im Ersten:
5: Also das ist eine Zäsur für unser Land. Also wir werden es auch nicht dabei belassen können, was wir bisher nach Wahlen an Analysen hatten. Es wird darum gehen, warum wir die Menschen mit unserer Politik nicht erreichen.
3: Um wie viel es bei der Wahl geht, zeigt die Wahlbeteiligung. Die liegt bei knapp 80% und ist damit so hoch wie noch nie in Sachsen-Anhalt. Rückt das Ende des Ukraine-Kriegs tatsächlich näher? Von den Verhandlungen einer US-Delegation mit Präsident Zelensky in Kiew gibt es erste positive Signale. Welche Vorschläge genau auf dem Tisch liegen, ist noch nicht klar. Die Amerikaner sprachen zuvor aber von Kompromissen auf beiden Seiten. Am Flughafen der US-Metropole Miami ist ein Amazon-Frachtflugzeug bei der Landung über die Landebahn hinausgeschossen. Die Maschine krachte in mehrere Fahrzeuge und fing Feuer. 5 Menschen sind dabei ums Leben gekommen. Wie es zu dem Unfall kommen konnte, ist noch unklar. Der FC Augsburg ist fürs Erste Spitzenreiter der Fußball-Bundesliga. Der FCA setzte sich mit einem 4:1 bei Eintracht Frankfurt an die Spitze. Der HSV rutscht dagegen auf den letzten Platz nach einer 0:5-Klatsche gegen Mainz.
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6: Mit KI-Support. Wolkig ist es heute und ab und zu kommt auch mal ein Schauer runter. In den Mittelgebirgen kann kurz ein Gewitter aufziehen. Im Süden wird es länger sonnig. Dazu liegen die Höchstwerte bei 21 bis 33 Grad. Morgen bleibt es in der Nordwesthälfte eher grau und regnerisch, sonst oft freundlich, maximal 33 Grad.

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1: Im Studio Fabian Hoffmann. Die AfD fährt in Sachsen-Anhalt einen Erdrutschsieg ein, hat aber wohl keine absolute Mehrheit. Trotzdem, mit aktuell 44% führt bei der Regierungsbildung kaum ein Weg vorbei an der AfD. Spitzenkandidat Ulrich Siegmund sagt in der ARD:
2: Wir haben in diesem Land Geschichte geschrieben. Das muss man ganz deutlich so sagen. Die Menschen haben hier ein ganz klares politisches Zeichen hier in Sachsen-Anhalt ausgesprochen. Es kann so nicht weitergehen. Wir brauchen eine grundsätzliche politische Wende in diesem Land.
1: Wie die AfD aber regieren will, ist noch offen. Siegmund will keine Minderheitsregierung anführen. Weil alle anderen Parteien eine Zusammenarbeit mit der AfD ausschließen, liebäugeln die Rechten jetzt mit dem BSW. Nur aktuell ist noch unsicher, ob das BSW es in den Magdeburger Landtag schafft. Aktuell liegt die Partei knapp über der 5%-Hürde. Die CDU stürzt ab und halbiert sich mit nicht mal mehr 18%. Die SPD liegt ebenso wie Linke und Grüne bei rund 9%. In der schwarz-roten Koalition in Berlin dürften die Nerven einigermaßen blank liegen. CDU-Fraktionschef Thorsten Frey im Ersten:
3: Also das ist eine Zäsur für unser Land. Also wir werden es auch nicht dabei belassen können, was wir bisher nach Wahlen an Analysen hatten. Es wird darum gehen, warum wir die Menschen mit unserer Politik nicht erreichen.
1: Um wie viel es bei der Wahl geht, zeigt die Wahlbeteiligung. Die liegt bei knapp 80% und ist damit so hoch wie noch nie in Sachsen-Anhalt. Rückt das Ende des Ukraine-Kriegs tatsächlich näher? Von den Verhandlungen einer US-Delegation mit Präsident Zelensky in Kiew gibt es erste positive Signale. Welche Vorschläge genau auf dem Tisch liegen, ist noch nicht klar. Die Amerikaner sprachen zuvor aber von Kompromissen auf beiden Seiten. Am Flughafen der US-Metropole Miami ist ein Amazon-Frachtflugzeug bei der Landung über die Landebahn hinausgeschossen. Die Maschine krachte in mehrere Fahrzeuge und fing Feuer. 5 Menschen sind dabei ums Leben gekommen. Wie es zu dem Unfall kommen konnte, ist noch unklar. Der FC Augsburg ist fürs Erste Spitzenreiter der Fußball-Bundesliga. Der FCA setzte sich mit einem 4:1 bei Eintracht Frankfurt an die Spitze. Der HSV rutscht dagegen auf den letzten Platz nach einer 0:5-Klatsche gegen Mainz.

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